0: 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Hallo und herzlich willkommen bei Radio Prag International. Sie hören unsere Sendung von Donnerstag, dem 21. Mai und ich bin Ferdinand Hauser. Heute geht es bei uns um die aufgeheizte Debatte zum Sudetendeutschen Tag, der morgen in Brünn eröffnet wird. Außerdem beschäftigen uns eine internationale Konferenz zu Sicherheitsfragen und eine Opernpremiere in Prag. Zunächst aber die aktuellen Meldungen, heute mit Daniela Honigmann. Die Nachrichten.
1: In der Nacht zum Donnerstag ist der US-Amerikaner im Prager Fakultätskrankenhaus Bulovka eingetroffen, bei dem der Verdacht auf eine Ebola-Infektion besteht. Darüber berichtete die Presseagentur CTK. Ein Krankenwagen brachte den Mann in Begleitung der Feuerwehr vom Václav-Havel-Flughafen in die Klinik. Der Patient bleibt mindestens 3 Wochen in strenger Isolation. Der Mann hatte in Afrika Kontakt mit Ebola-Infizierten. Bei einer nächtlichen Pressekonferenz informierten die Ärzte in Prag, dass er bisher keine Symptome aufweise und sein Zustand derzeit gut sei. Tschechien hat sich als einziges EU-Mitgliedsland am Mittwoch bei der Abstimmung zum Klimaschutz in der UN-Vollversammlung enthalten. Die Resolution stützt sich auf eine Stellungnahme des Internationalen Gerichtshofes vom vergangenen Jahr, wonach einzelne Staaten die rechtliche Verantwortung tragen, wenn sie gegen ihre Klimaschutzverpflichtungen verstoßen. Für die UN-Resolution sprachen sich am Mittwoch 141 Länder aus. 8 stimmten dagegen, darunter Russland, Saudi-Arabien und die USA. Außer Tschechien enthielten sich noch weitere 27 Staaten, wie etwa Katar, Bahrain oder Kuwait. Am Donnerstagvormittag ist in Prag das GlobSec Forum 2026 eröffnet worden. Die jährliche hochkarätig besetzte Sicherheitskonferenz der slowakischen NGO GlobSec findet seit 2024 in der tschechischen Hauptstadt statt. Der aktuelle 21. Jahrgang trägt den Titel The Global Systematic Transformation. Die mehr als 1800 Teilnehmer kommen aus über 75 Staaten. Die Eröffnungsrede hielt der tschechische Staatspräsident Petr Pavel. Er sagte unter anderem, dass NATO und EU auf dem Feld der europäischen Sicherheit keine Konkurrenten seien, sondern sich gegenseitig ergänzen sollten. Die Europäische Kommission hat ihre Wachstumsprognose für die tschechische Wirtschaft in diesem Jahr leicht nach unten korrigiert. Das Bruttoinlandsprodukt wird sich demnach nur um 1,8% erhöhen und nicht wie bisher von der Kommission angenommen um 1,9%. Dies geht aus der Frühjahrsprognose hervor, die am Donnerstag veröffentlicht wurde. Im vergangenen Jahr lag der Konjunkturanstieg in Tschechien bei 2,6%. Als Grund für die vorsichtigere Schätzung führt die Europäische Kommission die leicht steigende Inflation an, die 2026 den Erwartungen zufolge hierzulande bei 2,7% liegen wird. Mehr als die Hälfte der Menschen in Tschechien hält es nicht für richtig, dass der Sudetendeutsche Tag in Brünn abgehalten wird. Dies geht aus einer Umfrage des Meinungsforschungsinstituts Median hervor, die der Sender Radiojournal des öffentlich-rechtlichen tschechischen Rundfunks in Auftrag gegeben hat. Konkret geben 57% der insgesamt 1023 Teilnehmer eine negative Antwort. Der Sudetendeutsche Tag wird in Brünn am Donnerstag eröffnet. Die Haltungen unterscheiden sich jedoch deutlich nach den Altersgruppen der Befragten. Gegen das Treffen in Brünn sind vor allem die Menschen ab 75 Jahre, konkret zu 69%. Die jüngeren Umfrageteilnehmer zeigten sich hingegen toleranter. 68% der 18- bis 24-Jährigen haben laut Median nichts gegen die Veranstaltung im eigenen Land. Und zum Schluss noch das Wetter. Am Freitag ist es in Tschechien verbreitet sonnig und leicht bewölkt. Im Tagesverlauf werden die Wolken vorübergehend dichter und im Norden und Nordosten gibt es Regenschauer. Die Tageshöchsttemperaturen liegen bei 22 bis 26 Grad.
0: Fragile Sicherheit. Eine internationale Konferenz unter diesem Titel wurde am Donnerstag vom Tschechischen Rundfunk in Prag veranstaltet. Es ist die 4. Ausgabe der gleichnamigen Reihe. Sie sucht unter anderem Antworten auf die Frage, welche Lehren sich aus dem aktuellen russisch-ukrainischen Konflikt für Europa und die europäische Sicherheit ziehen lassen. Markéta Kachlíková fasst zusammen.
2: Die Sicherheitslage in Europa befindet sich nun im fünften Jahr des dramatischsten Wandels seit dem Zusammenbruch der Sowjetunion, des russischen Krieges gegen die Ukraine. Und die Regierungen überlegen noch immer, wie sie mit dieser Entwicklung umgehen sollen. Mit dem Thema beschäftigte sich auch die internationale Konferenz mit dem Titel »Fragile Sicherheit« in dieser Woche in Prag. Gäste waren unter anderem der ehemalige Befehlshaber der ukrainischen Streitkräfte Valery Zaluzhny und der ehemalige Direktor des britischen Geheimdienstes MI6 Richard Moore. Auch der tschechische Staatspräsident Petr Pavel hielt eine Rede. Er fasste die Lehren zusammen, die mehr als 4 Jahre Krieg in der Ukraine vermittelt haben.
3: Bezpečnost musíme budovat v době, kdy to ještě nebolí.
4: Wir müssen an der Sicherheit arbeiten, solange es noch nicht wehtut. Und um den Titel der heutigen Konferenz etwas aufzugreifen, Sicherheit ist zerbrechlich, wenn wir sie auf morgen verschieben.
2: Der Präsident warnte unter anderem, Russland werde auch nach dem Ende des Konflikts weiterhin imperiale Bestrebungen hegen. Und was ging dem Konflikt voraus? Laut dem ehemaligen ukrainischen Armeechef Valery Zaluzhny verlor während der langen Phase relativen Friedens in Europa für viele Länder die Verteidigungsfähigkeit an Bedeutung. Die Staaten und ihre Vertreter seien überzeugt gewesen, dass kein Grund zur Sorge bestehe, dass die Probleme sie nicht betreffen und sich allmählich von selbst lösen würden. Im schlimmsten Fall, so die vorherrschende Logik, könne die Lösung folgenlos bis zur nächsten Legislaturperiode verschoben werden. Auch die Ukraine habe diese Erfahrung gemacht, erklärte Zaluzhny. Ihm zufolge deuten die aktuellen Ereignisse in der Ukraine und im Nahen Osten jedoch darauf hin, dass die nach 1945 und dem Zusammenbruch der Sowjetunion geschaffene internationale Ordnung zerfällt. Völkerrecht und internationale Institutionen konnten und können nach den Worten des heutigen Diplomaten weder Frieden noch Sicherheit gewährleisten. Die tschechische Armee verfolgt laut ihrem Generalstabschef Karel Řehka aufmerksam, welche Lehren sie aus dem Geschehen in der Ukraine ziehen könne.
4: Uns fehlt hier das Gefühl der Dringlichkeit. Ich bin nicht der Einzige, der das sagt. Alle Militärführer der NATO und der EU sind sich einig, dass jetzt gehandelt werden muss. Ich glaube nicht, dass es verloren ist, aber es liegt an uns. Und wir haben tatsächlich nur relativ wenig Zeit, um das Risiko zu minimieren, dass Europa in Zukunft einer solchen Tragödie ausgesetzt sein könnte wie heute die Ukraine.
2: Einer der Gäste war Richard Moore, ehemaliger Direktor des britischen Geheimdienstes MI6. Ihm zufolge ist die Ukraine das wichtigste Thema auf der internationalen Agenda. Man dürfe deshalb dem Regime des russischen Präsidenten Wladimir Putin nicht erlauben, mit seinem Krieg Erfolg zu haben, mahnte er.
4: Wenn wir nachlassen, wenn wir diese Herausforderung nicht meistern, wird Putins Machtgier nicht nur wachsen, sondern er könnte auch zu weiteren Schritten ermutigt werden, die die Sicherheit der Region untergraben. Darüber hinaus beobachtet der chinesische Präsident die Situation aus der Ferne und wird je nach der Entschlossenheit des Westens seine Entscheidungen in Bezug auf Taiwan und die Lage im südchinesischen Meer treffen. Es gibt also meines Erachtens eine Reihe von Gründen, warum der entscheidende Kampf unserer Zeit in der Ukraine ausgefochten wird.
0: Zum ersten Mal in der Geschichte wird in der Prager Staatsoper die Oper Dialogue de Carmélite, also Gespräche der Karmelitinnen, von Francis Poulenc aufgeführt. Die Premiere der Inszenierung findet am heutigen Donnerstag statt. Mehr dazu nun von Martina Schneibergower.
5: Poulencs Opus Gespräche der Karmelitinnen von 1957 gilt als eine der bedeutendsten Opern des 20. Jahrhunderts. Das Libretto beruht auf dem gleichnamigen Bühnenstück. Dieses entstand nach einem Drehbuch von Georges Bernanos, der sich wiederum durch die Novelle Die letzte am Schafott von Gertrud von Lefort inspirieren ließ. Das Werk behandelt Ereignisse, die sich 1794 im Karmelitenkloster in Compiègne abspielten. Die Geschichte endet mit der Hinrichtung der 16 Ordensschwestern in Paris. Der Musikdirektor der Prager Staatsoper, Dirigent Hermann Boehmer, studierte die Oper musikalisch ein. Die Regie hatte Barbara Horacoagioli. Das folgende Gespräch mit der Regisseurin entstand kurz vor der Premiere. Frau Horacova, die Oper oder die Handlung stützt sich auf den Roman von Gertrude Lefort. Aber Sie verbinden das, habe ich gehört, auch mit den Ereignissen in der Tschechoslowakei in den 50er Jahren.
6: Ja, ganz genau, weil ich muss sagen, dass ich finde sehr stark, wie viele Parallelen man findet und wie universal und leider auch unendlich diese Geschichten sind. Und eine von meinen großen Inspirationen war das Roman Die Weiße Wasser von Katarzyna Tuczkova, die die Ereignisse während den 50ern auch beschreibt. Über die Persekutionen der Nonnen in Tschechoslowakei in den 50er Jahren. Und es ist wirklich einfach ein anderes Land, aber eigentlich genau die gleiche Geschichte. Und deswegen wollte ich das auch zeigen. Es ist mehr eine parallele Welt, als dass wir das unbedingt nur in dieser Seite zeigen, weil das, wie gesagt, eine universelle Geschichte über, für mich, Überwindungen von Angst ist, über eine Kraft, die Menschen fähig sind zu geben, wenn sie über sich kommen und wenn sie an etwas Höheres glauben als nur als an uns.
5: Sie sagen, es ist eine universelle Geschichte, also über den Mut, die Angst zu überwinden, über den Mut in den Zeiten eines Totalitarismus, nicht wahr?
6: Ja, ganz genau. Also man steht dann wieder Auge ins Auge gegen eigenen Moral und einen Terror. Und in diesen Zeiten ist das immer eine große Prüfung von uns als Individuum. Und ich bin immer wieder fasziniert über die Kraft, die Menschen, die dann doch fähig sind, die Kraft zu finden und sich selber in Hintergrund zu stellen und vielleicht auch, wenn sie wissen, dass es ihren eigenen Leben kosten wird, weiter zu kämpfen für die Zukunft.
5: Es ist eine besondere Oper, auch musikalisch darin, dass da 5 große Frauenrollen sind und eigentlich 2 kleinere Männerrollen. Würden Sie eine dieser Schwestern, dieser Nonnen hervorheben oder sind die irgendwie gleich?
6: Also das, was mich eben zum Beispiel auch in diesem Roman so fasziniert hat, ist, dass man wunderschön sieht auch das individuelle Leben von diesen Nonnen. Und deswegen, ich muss sagen, ich verstehe und liebe alle. Und jede hat eine andere Kraft an sich. Und das ist, was mich fasziniert. Ich würde jetzt nicht sagen, ob Blanche, Mutter Marie, Madame Lidoni. Ich finde, jede hat eine ganz andere Kraft und jede hat eine ganz andere Geschichte. Und das ist das, das mich immer fasziniert.
5: Ich habe jetzt mit der Mezzosopranistin Tune Kumavola gesprochen. Die hat sehr die Zusammenarbeit mit Ihnen gelobt. Wie ist das umgekehrt? Wie finden Sie die Zusammenarbeit mit den Solisten, Solistinnen und mit der Herrn Dirigenten?
6: Ich muss sagen, das war wirklich eine wunderschöne und sehr tiefe Arbeit von allen. Also es ist wirklich, ich hatte das Gefühl gehabt, dass sich jeder extrem geöffnet hat und dass alle wirklich auch individuell sehr tief gegangen sind, dass es den Menschen wirklich, dass es mit ihnen was getan hat. Und mit Herrn Boehmer ist es auch immer eine wunderschöne Zusammenarbeit. Es ist ein wirklich ein tiefer, fantastischer Musiker, der sich auch wirklich interessiert, was auf die Bühne geht. Und ich finde, Musiktheater ist wirklich ein gutes Theater, wenn Musik und Theater wirklich zusammenkommen. Und es war eine tolle Arbeit und ich hoffe, dass man das auch so spüren wird.
5: Die norwegische Mezzosopranistin Tune Kumervoll übernahm die Rolle einer der Ordensschwestern, der Mutter Marie von der Menschwerdung. Sie habe die Partie bereits vor 2 Jahren in der Oper in Oslo gesungen, erzählte die Mezzosopranistin gegenüber Radio Prag International.
7: Das war damals mein Debüt in dieser Rolle. Es ist jedoch etwas anderes, die Partie in einer anderen Inszenierung zu singen. Obwohl ich die Rolle kenne, habe ich einige Zeit gebraucht, um sie nach den Vorstellungen des Dirigenten und der Regisseurin zu interpretieren. Es war ein sehr interessanter Arbeitsprozess.
5: Die Rolle sei für die Sängerin anspruchsvoll, meint Tune Kummervoll. Und zudem entwickle sich die Ordensschwester während des Stücks. Aus einer sehr harten, konservativen Person wird eine Frau, die ihr Herz für die Protagonistin Blanche de la Force öffnet, so Kummervoll. Blanche, die zuvor Zuflucht in ihrem leeren Elternhaus gesucht hatte, schließt sich am Ende den Ordensschwestern auf dem Schafott an. Der Abschluss der Oper, bei dem die Ordensschwestern eine nach der anderen in den Tod gehen, gilt als besonders stark. Tune Kummervoll dazu.
8: Verfärdlich und samtidig fantastisch geschrieben.
7: Das ist fantastisch geschrieben. Ich sitze immer mit Tränen in den Augen da. Es ist zu hören, wie eine Stimme nach der anderen aus dem Nonnenchor verschwindet.
5: Tune Kummervoll lobt sowohl die Zusammenarbeit mit dem Dirigenten als auch mit der Regisseurin. Sie merkt an,
7: sie ist so engagiert und unglaublich gut vorbereitet. Sie arbeitet sehr gut mit jedem Einzelnen von uns, um die Charaktere der Personen zum Ausdruck zu bringen.
0: Am morgigen Freitag beginnt der Sudetendeutsche Tag in Brünn. Erstmals wird das Pfingsttreffen der Vertriebenen in Tschechien veranstaltet. Doch in den vergangenen Wochen wurde vor allem von Regierungspolitikern in Prag eine Debatte über die Veranstaltung losgetreten. Ihr Vorwurf lautet, mit dem Sudetendeutschen Tag würden alte Wunden aufgerissen. Was aber denken die Menschen in Tschechien wirklich darüber? Und wie sieht dies die Zivilgesellschaft in dem Land? Till Janzer hat sich zu diesen Fragen informiert.
9: Schauplatz.
4: Lautstarke Proteste von einer Handvoll Leuten, so wie hier bei der Sitzung des Brünner Stadtrats am 14. April. Auch sie begleiten die erste Ausrichtung des Sudetendeutschen Tages in Tschechien. Am Freitag beginnt die Veranstaltung, zu der sich die in der Landsmannschaft zusammengeschlossenen Vertriebenen und ihre Nachfahren jedes Jahr treffen. Seit 1950 bereits werden diese Zusammenkünfte ausgerichtet. Und jahrzehntelang waren sie von scharfer Rhetorik gegen die frühere Tschechoslowakei und spätere Tschechische Republik geprägt. Häufig ging es dabei auch um die Beneš-Dekrete, auf deren Grundlage die Sudetendeutschen nach dem Zweiten Weltkrieg enteignet wurden. Das zeigte sich etwa in den Leitsätzen der Sudetendeutschen Tage. 1985 in Stuttgart hieß dieser »Recht bleibt Recht trotz Vertreibung«. Oder auch noch 1999 in Nürnberg wurde das Recht auf die Heimat vorangestellt. Das hat sich in den letzten gut anderthalb Jahrzehnten gewandelt. 2016 etwa hieß das Motto dann Dialog verpflichtet und 2022 in Hof Dialog überwindet Grenzen. Auch der Bundesvorsitzende der Sudetendeutschen Landsmannschaft Bernd Posselt sagte am Mittwoch in einem Interview für die tschechische Presseagentur ČTK, dass die Beneš-Dekrete schon lange kein Thema mehr für seinen Verband seien. Man bemühe sich um Versöhnung und freundschaftliche Beziehungen zu den Tschechen. Allerdings haben Abgeordnete der Regierungsparteien im tschechischen Abgeordnetenhaus eine Resolution durchgedrückt, in der sie die Veranstaltung des Sudetendeutschen Tages in Brünn verurteilt haben. Dort steht zum Beispiel unter Punkt 4 der insgesamt 8 Punkte Zitat.
0: Das Abgeordnetenhaus konstatiert, dass einige politische Aspekte der Sudetendeutschen Bewegung im tschechischen historischen und gesellschaftlichen Kontext verbunden sind mit den Folgen der nationalsozialistischen Besatzung und der anschließenden Nachkriegsordnung und deswegen bis heute ein außerordentlich sensibles Thema darstellen.
4: Oppositionspolitiker hatten aus Protest gegen diese Resolution den Sitzungssaal verlassen. Mit der Initiative der Regierungsparteien ist jedoch in Tschechien eine kontrovers geführte Diskussion entbrannt. Unter diesem Eindruck hat der tschechische Rundfunk eine Umfrage in Auftrag gegeben. Diese wurde vom Meinungsforschungsinstitut Median durchgeführt, und zwar von Donnerstag bis Sonntag vergangener Woche. Die Ergebnisse wurden am Donnerstag veröffentlicht. Demnach halten es 57% der Menschen in Tschechien nicht für richtig, dass der Sudetendeutsche Tag in Brünn stattfindet. Ein weiteres Ergebnis ist, dass junge Menschen im Alter von 18 bis 24 Jahren am tolerantesten sind. 68% von ihnen finden es in Ordnung, dass die Veranstaltung hierzulande ausgerichtet wird. Je älter die Umfrageteilnehmer gewesen seien, desto höher habe der Anteil der ablehnenden Stimmen gelegen, fasst Wojciech Dufek zusammen. Er ist der Analytiker des Meinungsforschungsinstituts.
0: Die Umfrageteilnehmer im Alter von 25 bis 44 Jahren sind bereits in zwei gleich große Lager gespalten. Und bei den Menschen über 45 Jahren hält eine Mehrheit die Abhaltung des Sudetendeutschen Tags in Brünn nicht für richtig. Am negativsten ist die Einstellung der älteren Menschen ab 75 Jahren. Von ihnen halten 69% die Veranstaltung für falsch.
4: Dabei ist es ein tschechischer Verein, nämlich Meeting Brno, der den Sudetendeutschen Tag hierher eingeladen hat. Und aus den engagierten Teilen der tschechischen Gesellschaft kommen andere Stimmen als von Regierungspolitikern und als es die Umfrage darstellt. So haben Ende vergangener Woche die Leiter von 10 historischen Fachinstituten in Tschechien eine Erklärung herausgegeben. Verfasst wurde sie von Susanna Listzowa, der Leiterin des Lehrstuhls für deutsche und österreichische Studien an der Prager Karls-Universität, und von Matěj Spurný, dem Chef des Historischen Instituts an der Philosophischen Fakultät der Karls-Universität. In der Erklärung heißt es unter anderem, man müsse hierzulande keine Angst haben vor der Ausrichtung des Treffens in Brünn. Gegenüber Radio Prag International erläuterte Listzowa:
10: Dieses Treffen nehmen wir als eine Veranstaltung der Zivilgesellschaft wahr. Und das Ziel dieser Veranstaltung ist eine Versöhnung. Wir haben, und das will niemand verschweigen, mit unseren Deutschen hinter uns eine sehr kontroverse, tragische Geschichte. Aber die wurde längst verarbeitet in Fachwerken, in vielen Büchern, in literarischen Werken, in Filmen, in Dokumentationen. Und es gibt gar keinen Grund, dieses Thema politisch zu missbrauchen.
4: Es sind gerade auch zahlreiche tschechische Autorinnen und Autoren, die sich mit der Vertreibung der Deutschen aus der Tschechoslowakei auseinandergesetzt haben. Allen voran Radka Denemarková und Kateřina Tučková. Viele junge Leute sind hierzulande in Vereinen und Verbänden organisiert, die mit Vertriebenen zusammenarbeiten und die Geschichte der früheren deutschsprachigen Bewohner wieder ins Gedächtnis zurückholen wollen. Das bestätigt auch Susanna Listzowa.
10: Wir hatten gerade in den letzten Jahren fast eine Flut von Werken, die sich genau mit diesem Thema beschäftigt haben. Also dieses Thema ist bereits seit längerem in der öffentlichen Diskussion präsent und es gab noch nie eine solche Situation, die künstlich so aufgeheizt wäre wie die heutige.
4: Nach dem Zweiten Weltkrieg wurden rund 3 Millionen deutschsprachige Menschen aus der Tschechoslowakei vertrieben. Laut der Deutsch-Tschechischen Historikerkommission gab es dabei 15.000 bis 30.000 Todesopfer zu beklagen. Während der 6-jährigen Besatzung durch Hitler-Deutschland von 1939 bis 1945 hatten wiederum 320.000 bis 350.000 Bewohner der Tschechoslowakei ihr Leben verloren. Die meisten Vertriebenen wurden in Bayern aufgenommen, aber sie gingen auch in andere Teile Deutschlands, inklusive jenen, die später zur DDR wurden, sowie nach Österreich. Welche Rolle haben die Sudetendeutschen bzw. ihre Nachfahren bei der Versöhnung jetzt eingenommen? Susanna Jürgens ist Tschechin und leitet den Adabet Stifterverein, also eine sudetendeutsche Kulturinstitution. Sie meint:
11: Es gibt natürlich eine Entwicklung. Wenn wir uns jetzt auf die Zeit nach der Wende konzentrieren, dann waren die 90er Jahre nicht einfach, beziehungsweise da gab es auch eine aufgeheizte Debatte seitens der Sudetendeutschen mit dem Franz Neubauer auf ihrer Spitze und dann auch noch um den EU-Beitritt Tschechiens. Natürlich stehen die Beneš-Dekrete da im Zentrum, aber eigentlich seit der Unterzeichnung der deutsch-tschechischen Erklärung und mit der Entstehung des deutsch-tschechischen Zukunftsfonds gibt es letztlich auf den beiden Seiten diese Bemühung, über die Vergangenheit zu reden, aber die Gegenwart und Zukunft damit nicht belasten.
4: Susanna Jürgens spricht von zahlreichen kleinen und großen Begegnungen, die auch in Tschechien stattfinden. An diesen nehmen ihren Worten nach vor allem Nachfahren der Vertriebenen teil, da aus der Erlebnisgeneration selbst nicht mehr viele Menschen am Leben sind.
11: Letztlich geht es tatsächlich um Nachfahren, die haben dennoch eine Beziehung zu dem Heimatort, dort wo die Familien herstammen. Es wurde auch vererbt. Man fährt dorthin, schaut, Kirchen wurden renoviert oder andere pietätische Orte. Oft ist es auch so, dass man Kontakte mit den Leuten hat, die in den Häusern leben. Es ist auch eine Aussöhnung mit den Juden, die in der Tschechischen Republik leben. Also das ist sehr vielfältig und ich tatsächlich muss sagen, das geht aus meiner Sicht auch viel von den Sudetendeutschen. Es ist die Landsmannschaft, ist ja auch nicht die einzige Einrichtung. Es gibt die Ackermann-Gemeinde, die ihre Zweigstelle in Tschechien hat. Es gibt den Adalbert-Stifter-Verein, für den ich arbeite, die alle Veranstaltungen, gemeinsame Veranstaltungen machen, kulturelle Art, aber immer wieder auch sich mit den Fragen der Vergangenheit befassen, eben um zu klären und eben diese Versöhnung zu ermöglichen.
4: Wieso konnten die Regierungsparteien aber solch einen Aufruhr veranstalten mit der Diskussion über den Sudetendeutschen Tag in Brünn? Susanna List so war.
10: Es geht eindeutig um eine Politisierung der Geschichte, die seitens der extremen Parteien vorangetrieben wird.
11: Ich sehe das genauso, weil ich sehe wirklich in den letzten mindestens 10, 15, also noch länger Jahren, einfach keinen Anhaltspunkt. Ja, es gibt eine ganz, ganz kleine Gruppe von Sudetendeutschen, aber die sind nicht in der Sudetendeutschen Landsmannschaft, die sozusagen dafür sind, dass die Benesch-Dekrete revidiert werden. Aber das ist wirklich eine kleine Minderheit und nicht repräsentativ. Aber ja, also ich sehe das genauso, dass dieser Sudetendeutsche Tag, und ich war schon mehrmals dabei, ist keine politische Veranstaltung. Und wenn da deutsche Politiker reden, dann sprechen sie ihr Publikum an, also das Deutschsprachige, und würdigen das, was die Vertriebenen in der neuen Heimat getan haben, wie sie sich integriert hatten und wie sie sich an dem wirtschaftlichen Aufschwung beteiligt hatten. Nie habe ich davon gehört, dass man sich jetzt aufmachen sollte und dann doch die Häuser in Tschechien und Grundstücke zurückerobern sollte.
4: Tatsächlich haben auch bereits tschechische Politiker den Sudetendeutschen Tag besucht und dort sogar Reden gehalten. Als erster war es vor 10 Jahren der damalige Kulturminister Daniel Herrmann. Und Susanna Listsova ergänzt.
10: Es gab mehrere auch andere Gesten der Versöhnung, zum Beispiel seitens des ehemaligen Premierministers Petr Nečas. Und diese Debatte zu diesem Zeitpunkt aufzuheizen, macht eigentlich sachlich überhaupt keinen Sinn.
4: Susanna Jürgens sagt zudem,
11: man arbeitet mit der Angst. Ich kriege immer mit, dass tatsächlich Menschen in Tschechien Angst haben. Und mit dieser Angst wird ganz gezielt gearbeitet, beziehungsweise die wird eigentlich künstlich nochmal geschürt und missbraucht für ganz andere Zwecke. Das ist also sehr bedauerlich, aber da ist Tschechien nicht der Einzelfall in Europa aktuell.
4: Der Sudetendeutsche Tag in Brünn findet im Rahmen des Festivals Meeting Brno statt. Die tschechischen Veranstalter haben schon mehrere Drohungen erhalten. Die Polizei ist auf etwaige Proteste vorbereitet.
0: Soweit also der Beitrag von Till Janzer. Über das Geschehen beim Sudetendeutschen Tag werden wir Sie in den kommenden Tagen natürlich weiterhin informieren. 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Für heute war es das von Radio Prag International. Ich bin Ferdinand Hauser und sage Tschüss und bis zum nächsten Mal.

0: 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Hallo und herzlich willkommen bei Radio Prag International. Sie hören unsere Sendung von Donnerstag, dem 21. Mai und ich bin Ferdinand Hauser. Heute geht es bei uns um die aufgeheizte Debatte zum Sudetendeutschen Tag, der morgen in Brünn eröffnet wird. Außerdem beschäftigen uns eine internationale Konferenz zu Sicherheitsfragen und eine Opernpremiere in Prag. Zunächst aber die aktuellen Meldungen, heute mit Daniela Honigmann. Die Nachrichten.
1: In der Nacht zum Donnerstag ist der US-Amerikaner im Prager Fakultätskrankenhaus Bulovka eingetroffen, bei dem der Verdacht auf eine Ebola-Infektion besteht. Darüber berichtete die Presseagentur CTK. Ein Krankenwagen brachte den Mann in Begleitung der Feuerwehr vom Václav-Havel-Flughafen in die Klinik. Der Patient bleibt mindestens 3 Wochen in strenger Isolation. Der Mann hatte in Afrika Kontakt mit Ebola-Infizierten. Bei einer nächtlichen Pressekonferenz informierten die Ärzte in Prag, dass er bisher keine Symptome aufweise und sein Zustand derzeit gut sei. Tschechien hat sich als einziges EU-Mitgliedsland am Mittwoch bei der Abstimmung zum Klimaschutz in der UN-Vollversammlung enthalten. Die Resolution stützt sich auf eine Stellungnahme des Internationalen Gerichtshofes vom vergangenen Jahr, wonach einzelne Staaten die rechtliche Verantwortung tragen, wenn sie gegen ihre Klimaschutzverpflichtungen verstoßen. Für die UN-Resolution sprachen sich am Mittwoch 141 Länder aus. 8 stimmten dagegen, darunter Russland, Saudi-Arabien und die USA. Außer Tschechien enthielten sich noch weitere 27 Staaten, wie etwa Katar, Bahrain oder Kuwait. Am Donnerstagvormittag ist in Prag das GlobSec Forum 2026 eröffnet worden. Die jährliche hochkarätig besetzte Sicherheitskonferenz der slowakischen NGO GlobSec findet seit 2024 in der tschechischen Hauptstadt statt. Der aktuelle 21. Jahrgang trägt den Titel The Global Systematic Transformation. Die mehr als 1800 Teilnehmer kommen aus über 75 Staaten. Die Eröffnungsrede hielt der tschechische Staatspräsident Petr Pavel. Er sagte unter anderem, dass NATO und EU auf dem Feld der europäischen Sicherheit keine Konkurrenten seien, sondern sich gegenseitig ergänzen sollten. Die Europäische Kommission hat ihre Wachstumsprognose für die tschechische Wirtschaft in diesem Jahr leicht nach unten korrigiert. Das Bruttoinlandsprodukt wird sich demnach nur um 1,8% erhöhen und nicht wie bisher von der Kommission angenommen um 1,9%. Dies geht aus der Frühjahrsprognose hervor, die am Donnerstag veröffentlicht wurde. Im vergangenen Jahr lag der Konjunkturanstieg in Tschechien bei 2,6%. Als Grund für die vorsichtigere Schätzung führt die Europäische Kommission die leicht steigende Inflation an, die 2026 den Erwartungen zufolge hierzulande bei 2,7% liegen wird. Mehr als die Hälfte der Menschen in Tschechien hält es nicht für richtig, dass der Sudetendeutsche Tag in Brünn abgehalten wird. Dies geht aus einer Umfrage des Meinungsforschungsinstituts Median hervor, die der Sender Radiojournal des öffentlich-rechtlichen tschechischen Rundfunks in Auftrag gegeben hat. Konkret geben 57% der insgesamt 1023 Teilnehmer eine negative Antwort. Der Sudetendeutsche Tag wird in Brünn am Donnerstag eröffnet. Die Haltungen unterscheiden sich jedoch deutlich nach den Altersgruppen der Befragten. Gegen das Treffen in Brünn sind vor allem die Menschen ab 75 Jahre, konkret zu 69%. Die jüngeren Umfrageteilnehmer zeigten sich hingegen toleranter. 68% der 18- bis 24-Jährigen haben laut Median nichts gegen die Veranstaltung im eigenen Land. Und zum Schluss noch das Wetter. Am Freitag ist es in Tschechien verbreitet sonnig und leicht bewölkt. Im Tagesverlauf werden die Wolken vorübergehend dichter und im Norden und Nordosten gibt es Regenschauer. Die Tageshöchsttemperaturen liegen bei 22 bis 26 Grad.
0: Fragile Sicherheit. Eine internationale Konferenz unter diesem Titel wurde am Donnerstag vom Tschechischen Rundfunk in Prag veranstaltet. Es ist die 4. Ausgabe der gleichnamigen Reihe. Sie sucht unter anderem Antworten auf die Frage, welche Lehren sich aus dem aktuellen russisch-ukrainischen Konflikt für Europa und die europäische Sicherheit ziehen lassen. Markéta Kachlíková fasst zusammen.
2: Die Sicherheitslage in Europa befindet sich nun im fünften Jahr des dramatischsten Wandels seit dem Zusammenbruch der Sowjetunion, des russischen Krieges gegen die Ukraine. Und die Regierungen überlegen noch immer, wie sie mit dieser Entwicklung umgehen sollen. Mit dem Thema beschäftigte sich auch die internationale Konferenz mit dem Titel »Fragile Sicherheit« in dieser Woche in Prag. Gäste waren unter anderem der ehemalige Befehlshaber der ukrainischen Streitkräfte Valery Zaluzhny und der ehemalige Direktor des britischen Geheimdienstes MI6 Richard Moore. Auch der tschechische Staatspräsident Petr Pavel hielt eine Rede. Er fasste die Lehren zusammen, die mehr als 4 Jahre Krieg in der Ukraine vermittelt haben.
3: Bezpečnost musíme budovat v době, kdy to ještě nebolí.
4: Wir müssen an der Sicherheit arbeiten, solange es noch nicht wehtut. Und um den Titel der heutigen Konferenz etwas aufzugreifen, Sicherheit ist zerbrechlich, wenn wir sie auf morgen verschieben.
2: Der Präsident warnte unter anderem, Russland werde auch nach dem Ende des Konflikts weiterhin imperiale Bestrebungen hegen. Und was ging dem Konflikt voraus? Laut dem ehemaligen ukrainischen Armeechef Valery Zaluzhny verlor während der langen Phase relativen Friedens in Europa für viele Länder die Verteidigungsfähigkeit an Bedeutung. Die Staaten und ihre Vertreter seien überzeugt gewesen, dass kein Grund zur Sorge bestehe, dass die Probleme sie nicht betreffen und sich allmählich von selbst lösen würden. Im schlimmsten Fall, so die vorherrschende Logik, könne die Lösung folgenlos bis zur nächsten Legislaturperiode verschoben werden. Auch die Ukraine habe diese Erfahrung gemacht, erklärte Zaluzhny. Ihm zufolge deuten die aktuellen Ereignisse in der Ukraine und im Nahen Osten jedoch darauf hin, dass die nach 1945 und dem Zusammenbruch der Sowjetunion geschaffene internationale Ordnung zerfällt. Völkerrecht und internationale Institutionen konnten und können nach den Worten des heutigen Diplomaten weder Frieden noch Sicherheit gewährleisten. Die tschechische Armee verfolgt laut ihrem Generalstabschef Karel Řehka aufmerksam, welche Lehren sie aus dem Geschehen in der Ukraine ziehen könne.
4: Uns fehlt hier das Gefühl der Dringlichkeit. Ich bin nicht der Einzige, der das sagt. Alle Militärführer der NATO und der EU sind sich einig, dass jetzt gehandelt werden muss. Ich glaube nicht, dass es verloren ist, aber es liegt an uns. Und wir haben tatsächlich nur relativ wenig Zeit, um das Risiko zu minimieren, dass Europa in Zukunft einer solchen Tragödie ausgesetzt sein könnte wie heute die Ukraine.
2: Einer der Gäste war Richard Moore, ehemaliger Direktor des britischen Geheimdienstes MI6. Ihm zufolge ist die Ukraine das wichtigste Thema auf der internationalen Agenda. Man dürfe deshalb dem Regime des russischen Präsidenten Wladimir Putin nicht erlauben, mit seinem Krieg Erfolg zu haben, mahnte er.
4: Wenn wir nachlassen, wenn wir diese Herausforderung nicht meistern, wird Putins Machtgier nicht nur wachsen, sondern er könnte auch zu weiteren Schritten ermutigt werden, die die Sicherheit der Region untergraben. Darüber hinaus beobachtet der chinesische Präsident die Situation aus der Ferne und wird je nach der Entschlossenheit des Westens seine Entscheidungen in Bezug auf Taiwan und die Lage im südchinesischen Meer treffen. Es gibt also meines Erachtens eine Reihe von Gründen, warum der entscheidende Kampf unserer Zeit in der Ukraine ausgefochten wird.
0: Zum ersten Mal in der Geschichte wird in der Prager Staatsoper die Oper Dialogue de Carmelite, also Gespräche der Karmelitinnen, von Francis Poulenc aufgeführt. Die Premiere der Inszenierung findet am heutigen Donnerstag statt. Mehr dazu nun von Martina Schneiberger.
5: Poulencs Opus Gespräche der Karmelitinnen von 1957 gilt als eine der bedeutendsten Opern des 20. Jahrhunderts. Das Libretto beruht auf dem gleichnamigen Bühnenstück. Dieses entstand nach einem Drehbuch von Georges Bernanos, der sich wiederum durch die Novelle »Die letzte am Schafott« von Gertrud von Lefort inspirieren ließ. Das Werk behandelt Ereignisse, die sich 1794 im Karmelitenkloster in Compiègne abspielten. Die Geschichte endet mit der Hinrichtung der 16 Ordensschwestern in Paris. Der Musikdirektor der Prager Staatsoper, Dirigent Hermann Boehmer, studierte die Oper musikalisch ein. Die Regie hatte Barbara Horacoagioli. Das folgende Gespräch mit der Regisseurin entstand kurz vor der Premiere. Frau Horacova, die Oper oder die Handlung stützt sich auf den Roman von Gertrude Lefort. Aber Sie verbinden das, habe ich gehört, auch mit den Ereignissen in der Tschechoslowakei in den 50er Jahren.
6: Ja, ganz genau, weil ich muss sagen, dass ich finde sehr stark, wie viele Parallelen man findet und wie universal und leider auch unendlich diese Geschichten sind. Und eine von meinen großen Inspirationen war das Roman Die Weiße Wasser von Katarzyna Tuczkova, die die Ereignisse während den 50ern auch beschreibt. Über die Persekutionen der Nonnen in Tschechoslowakei in den 50er Jahren. Und es ist wirklich einfach ein anderes Land, aber eigentlich genau die gleiche Geschichte. Und deswegen wollte ich das auch zeigen. Es ist mehr eine parallele Welt, als dass wir das unbedingt nur in dieser Seite zeigen, weil das, wie gesagt, eine universelle Geschichte über, für mich, Überwindungen von Angst ist, über eine Kraft, die Menschen fähig sind zu geben, wenn sie über sich kommen und wenn sie an etwas Höheres glauben als nur als an uns.
5: Sie sagen, es ist eine universelle Geschichte, also über den Mut, die Angst zu überwinden, über den Mut in den Zeiten eines Totalitarismus, nicht wahr?
6: Ja, ganz genau. Also man steht dann wieder Auge ins Auge gegen eigenen Moral und einen Terror. Und in diesen Zeiten ist das immer eine große Prüfung von uns als Individuum. Und ich bin immer wieder fasziniert über die Kraft, die Menschen, die dann doch fähig sind, die Kraft zu finden und sich selber in Hintergrund zu stellen und vielleicht auch, wenn sie wissen, dass es ihren eigenen Leben kosten wird, weiter zu kämpfen für die Zukunft.
5: Es ist eine besondere Oper, auch musikalisch darin, dass da 5 große Frauenrollen sind und eigentlich 2 kleinere Männerrollen. Würden Sie eine dieser Schwestern, dieser Nonnen hervorheben oder sind die irgendwie gleich?
6: Also das, was mich eben zum Beispiel auch in diesem Roman so fasziniert hat, ist, dass man wunderschön sieht auch das individuelle Leben von diesen Nonnen. Und deswegen, ich muss sagen, ich verstehe und liebe alle. Und jede hat eine andere Kraft an sich. Und das ist, was mich fasziniert. Ich würde jetzt nicht sagen, ob Blanche, Mutter Marie, Madame Lidoni. Ich finde, jede hat eine ganz andere Kraft und jede hat eine ganz andere Geschichte. Und das ist das, das mich immer fasziniert.
5: Ich habe jetzt mit der Mezzosopranistin Tune Kumavola gesprochen. Die hat sehr die Zusammenarbeit mit Ihnen gelobt. Wie ist das umgekehrt? Wie finden Sie die Zusammenarbeit mit den Solisten, Solistinnen und mit der Herrn Dirigenten?
6: Ich muss sagen, das war wirklich eine wunderschöne und sehr tiefe Arbeit von allen. Also es ist wirklich, ich hatte das Gefühl gehabt, dass sich jeder extrem geöffnet hat und dass alle wirklich auch individuell sehr tief gegangen sind, dass es den Menschen wirklich, dass es mit ihnen was getan hat. Und mit Herrn Boehmer ist es auch immer eine wunderschöne Zusammenarbeit. Es ist ein wirklich ein tiefer, fantastischer Musiker, der sich auch wirklich interessiert, was auf die Bühne geht. Und ich finde, Musiktheater ist wirklich ein gutes Theater, wenn Musik und Theater wirklich zusammenkommen. Und es war eine tolle Arbeit und ich hoffe, dass man das auch so spüren wird.
5: Die norwegische Mezzosopranistin Tune Kumervoll übernahm die Rolle einer der Ordensschwestern, der Mutter Marie von der Menschwerdung. Sie habe die Partie bereits vor 2 Jahren in der Oper in Oslo gesungen, erzählte die Mezzosopranistin gegenüber Radio Prag International.
7: Das war damals mein Debüt in dieser Rolle. Es ist jedoch etwas anderes, die Partie in einer anderen Inszenierung zu singen. Obwohl ich die Rolle kenne, habe ich einige Zeit gebraucht, um sie nach den Vorstellungen des Dirigenten und der Regisseurin zu interpretieren. Es war ein sehr interessanter Arbeitsprozess.
5: Die Rolle sei für die Sängerin anspruchsvoll, meint Tune Kummervoll. Und zudem entwickle sich die Ordensschwester während des Stücks. Aus einer sehr harten, konservativen Person wird eine Frau, die ihr Herz für die Protagonistin Blanche de la Force öffne, so Kummervoll. Blanche, die zuvor Zuflucht in ihrem leeren Elternhaus gesucht hatte, schließt sich am Ende den Ordensschwestern auf dem Schafott an. Der Abschluss der Oper, bei dem die Ordensschwestern eine nach der anderen in den Tod gehen, gilt als besonders stark. Tune Kummervoll dazu.
7: Das ist fantastisch geschrieben. Ich sitze immer mit Tränen in den Augen da. Es ist zu hören, wie eine Stimme nach der anderen aus dem Nonnenchor verschwindet.
5: Tune Kummervoll lobt sowohl die Zusammenarbeit mit dem Dirigenten als auch mit der Regisseurin. Sie merkt an,
7: sie ist so engagiert und unglaublich gut vorbereitet. Sie arbeitet sehr gut mit jedem Einzelnen von uns, um die Charaktere der Personen zum Ausdruck zu bringen.
0: Am morgigen Freitag beginnt der Sudetendeutsche Tag in Brünn. Erstmals wird das Pfingsttreffen der Vertriebenen in Tschechien veranstaltet. Doch in den vergangenen Wochen wurde vor allem von Regierungspolitikern in Prag eine Debatte über die Veranstaltung losgetreten. Ihr Vorwurf lautet, mit dem Sudetendeutschen Tag würden alte Wunden aufgerissen. Was aber denken die Menschen in Tschechien wirklich darüber? Und wie sieht dies die Zivilgesellschaft in dem Land? Till Janzer hat sich zu diesen Fragen informiert.
8: Schauplatz.
4: Lautstarke Proteste von einer Handvoll Leuten, so wie hier bei der Sitzung des Brünner Stadtrats am 14. April. Auch sie begleiten die erste Ausrichtung des Sudetendeutschen Tages in Tschechien. Am Freitag beginnt die Veranstaltung, zu der sich die in der Landsmannschaft zusammengeschlossenen Vertriebenen und ihre Nachfahren jedes Jahr treffen. Seit 1950 bereits werden diese Zusammenkünfte ausgerichtet. Und jahrzehntelang waren sie von scharfer Rhetorik gegen die frühere Tschechoslowakei und spätere Tschechische Republik geprägt. Häufig ging es dabei auch um die Beneš-Dekrete, auf deren Grundlage die Sudetendeutschen nach dem Zweiten Weltkrieg enteignet wurden. Das zeigte sich etwa in den Leitsätzen der Sudetendeutschen Tage. 1985 in Stuttgart hieß dieser »Recht bleibt Recht trotz Vertreibung«. Oder auch noch 1999 in Nürnberg wurde das Recht auf die Heimat vorangestellt. Das hat sich in den letzten gut anderthalb Jahrzehnten gewandelt. 2016 etwa hieß das Motto dann Dialog verpflichtet und 2022 in Hof Dialog überwindet Grenzen. Auch der Bundesvorsitzende der Sudetendeutschen Landsmannschaft Bernd Posselt sagte am Mittwoch in einem Interview für die tschechische Presseagentur ČTK, dass die Beneš-Dekrete schon lange kein Thema mehr für seinen Verband seien. Man bemühe sich um Versöhnung und freundschaftliche Beziehungen zu den Tschechen. Allerdings haben Abgeordnete der Regierungsparteien im tschechischen Abgeordnetenhaus eine Resolution durchgedrückt, in der sie die Veranstaltung des Sudetendeutschen Tages in Brünn verurteilt haben. Dort steht zum Beispiel unter Punkt 4 der insgesamt 8 Punkte Zitat.
0: Das Abgeordnetenhaus konstatiert, dass einige politische Aspekte der Sudetendeutschen Bewegung im tschechischen historischen und gesellschaftlichen Kontext verbunden sind mit den Folgen der nationalsozialistischen Besatzung und der anschließenden Nachkriegsordnung und deswegen bis heute ein außerordentlich sensibles Thema darstellen.
4: Oppositionspolitiker hatten aus Protest gegen diese Resolution den Sitzungssaal verlassen. Mit der Initiative der Regierungsparteien ist jedoch in Tschechien eine kontrovers geführte Diskussion entbrannt. Unter diesem Eindruck hat der tschechische Rundfunk eine Umfrage in Auftrag gegeben. Diese wurde vom Meinungsforschungsinstitut Median durchgeführt, und zwar von Donnerstag bis Sonntag vergangener Woche. Die Ergebnisse wurden am Donnerstag veröffentlicht. Demnach halten es 57% der Menschen in Tschechien nicht für richtig, dass der Sudetendeutsche Tag in Brünn stattfindet. Ein weiteres Ergebnis ist, dass junge Menschen im Alter von 18 bis 24 Jahren am tolerantesten sind. 68% von ihnen finden es in Ordnung, dass die Veranstaltung hierzulande ausgerichtet wird. Je älter die Umfrageteilnehmer gewesen seien, desto höher habe der Anteil der ablehnenden Stimmen gelegen, fasst Wojciech Dufek zusammen. Er ist der Analytiker des Meinungsforschungsinstituts.
0: Die Umfrageteilnehmer im Alter von 25 bis 44 Jahren sind bereits in zwei gleich große Lager gespalten. Und bei den Menschen über 45 Jahren hält eine Mehrheit die Abhaltung des Sudetendeutschen Tags in Brünn nicht für richtig. Am negativsten ist die Einstellung der älteren Menschen ab 75 Jahren. Von ihnen halten 69% die Veranstaltung für falsch.
4: Dabei ist es ein tschechischer Verein, nämlich Meeting Brno, der den Sudetendeutschen Tag hierher eingeladen hat. Und aus den engagierten Teilen der tschechischen Gesellschaft kommen andere Stimmen als von Regierungspolitikern und als es die Umfrage darstellt. So haben Ende vergangener Woche die Leiter von 10 historischen Fachinstituten in Tschechien eine Erklärung herausgegeben. Verfasst wurde sie von Susanna Listzowa, der Leiterin des Lehrstuhls für deutsche und österreichische Studien an der Prager Karls-Universität, und von Matěj Spurný, dem Chef des Historischen Instituts an der Philosophischen Fakultät der Karls-Universität. In der Erklärung heißt es unter anderem, man müsse hierzulande keine Angst haben vor der Ausrichtung des Treffens in Brünn. Gegenüber Radio Prag International erläuterte Listzowa:
9: Dieses Treffen nehmen wir als eine Veranstaltung der Zivilgesellschaft wahr. Und das Ziel dieser Veranstaltung ist eine Versöhnung. Wir haben, und das will niemand verschweigen, mit unseren Deutschen hinter uns eine sehr kontroverse, tragische Geschichte, aber die wurde längst verarbeitet in Fachwerken, in vielen Büchern, in literarischen Werken, in Filmen, in Dokumentationen. Und es gibt gar keinen Grund, dieses Thema politisch zu missbrauchen.
4: Es sind gerade auch zahlreiche tschechische Autorinnen und Autoren, die sich mit der Vertreibung der Deutschen aus der Tschechoslowakei auseinandergesetzt haben. Allen voran Radka Denemarková und Kateřina Tučková. Viele junge Leute sind hierzulande in Vereinen und Verbänden organisiert, die mit Vertriebenen zusammenarbeiten und die Geschichte der früheren deutschsprachigen Bewohner wieder ins Gedächtnis zurückholen wollen. Das bestätigt auch Susanna Listzowa.
9: Wir hatten gerade in den letzten Jahren fast eine Flut von Werken, die sich genau mit diesem Thema beschäftigt haben. Also dieses Thema ist bereits seit längerem in der öffentlichen Diskussion präsent und es gab noch nie eine solche Situation, die künstlich so aufgeheizt wäre wie die heutige.
4: Nach dem Zweiten Weltkrieg wurden rund 3 Millionen deutschsprachige Menschen aus der Tschechoslowakei vertrieben. Laut der Deutsch-Tschechischen Historikerkommission gab es dabei 15.000 bis 30.000 Todesopfer zu beklagen. Während der 6-jährigen Besatzung durch Hitler-Deutschland von 1939 bis 1945 hatten wiederum 320.000 bis 350.000 Bewohner der Tschechoslowakei ihr Leben verloren. Die meisten Vertriebenen wurden in Bayern aufgenommen, aber sie gingen auch in andere Teile Deutschlands, inklusive jenen, die später zur DDR wurden, sowie nach Österreich. Welche Rolle haben die Sudetendeutschen bzw. ihre Nachfahren bei der Versöhnung jetzt eingenommen? Susanna Jürgens ist Tschechin und leitet den Adabert-Stifterverein, also eine sudetendeutsche Kulturinstitution. Sie meint:
10: Es gibt natürlich eine Entwicklung. Wenn wir uns jetzt auf die Zeit nach der Wende konzentrieren, dann waren die 90er Jahre nicht einfach, beziehungsweise da gab es auch eine aufgeheizte Debatte seitens der Sudetendeutschen mit dem Franz Neubauer auf ihrer Spitze und dann auch noch um den EU-Beitritt Tschechiens. Natürlich stehen die Beneš-Dekrete da im Zentrum, aber eigentlich seit der Unterzeichnung der deutsch-tschechischen Erklärung und mit der Entstehung des deutsch-tschechischen Zukunftsfonds gibt es letztlich auf den beiden Seiten diese Bemühung, über die Vergangenheit zu reden, aber die Gegenwart und Zukunft damit nicht belasten.
4: Susanna Jürgens spricht von zahlreichen kleinen und großen Begegnungen, die auch in Tschechien stattfinden. An diesen nehmen ihren Worten nach vor allem Nachfahren der Vertriebenen teil, da aus der Erlebnisgeneration selbst nicht mehr viele Menschen am Leben sind.
10: Letztlich geht es tatsächlich um Nachfahren, die haben dennoch eine Beziehung zu dem Heimatort, dort wo die Familien herstammen. Es wurde auch vererbt. Man fährt dorthin, schaut, Kirchen wurden renoviert oder andere pietätische Orte. Oft ist es auch so, dass man Kontakte mit den Leuten hat, die in den Häusern leben. Es ist auch eine Aussöhnung mit den Juden, die in der Tschechischen Republik leben. Also das ist sehr vielfältig und ich tatsächlich muss sagen, das geht aus meiner Sicht auch viel von den Sudetendeutschen. Es ist die Landsmannschaft, ist ja auch nicht die einzige Einrichtung. Es gibt die Ackermann-Gemeinde, die ihre Zweigstelle in Tschechien hat. Es gibt den Adalbert-Stifter-Verein, für den ich arbeite, die alle Veranstaltungen, gemeinsame Veranstaltungen machen, kulturelle Art, aber immer wieder auch sich mit den Fragen der Vergangenheit befassen, eben um zu klären und eben diese Versöhnung zu ermöglichen.
4: Wieso konnten die Regierungsparteien aber solch einen Aufruhr veranstalten mit der Diskussion über den Sudetendeutschen Tag in Brünn? Susanna List so war.
9: Es geht eindeutig um eine Politisierung der Geschichte, die seitens der extremen Parteien vorangetrieben wird.
10: Ich sehe das genauso, weil ich sehe wirklich in den letzten mindestens 10, 15, also noch länger Jahren, einfach keinen Anhaltspunkt. Ja, es gibt eine ganz, ganz kleine Gruppe von Sudetendeutschen, aber die sind nicht in der Sudetendeutschen Landsmannschaft, die sozusagen dafür sind, dass die Benesch-Dekrete revidiert werden. Aber das ist wirklich eine kleine Minderheit und nicht repräsentativ. Aber ja, also ich sehe das genauso, dass dieser Sudetendeutsche Tag, und ich war schon mehrmals dabei, ist keine politische Veranstaltung. Und wenn da deutsche Politiker reden, dann sprechen sie ihr Publikum an, also das Deutschsprachige, und würdigen das, was die Vertriebenen in der neuen Heimat getan haben, wie sie sich integriert hatten und wie sie sich an dem wirtschaftlichen Aufschwung beteiligt hatten. Nie habe ich davon gehört, dass man sich jetzt aufmachen sollte und dann doch die Häuser in Tschechien und Grundstücke zurückerobern sollte.
4: Tatsächlich haben auch bereits tschechische Politiker den Sudetendeutschen Tag besucht und dort sogar Reden gehalten. Als erster war es vor 10 Jahren der damalige Kulturminister Daniel Herrmann. Und Susanna Listsova ergänzt.
9: Es gab mehrere auch andere Gesten der Versöhnung, zum Beispiel seitens des ehemaligen Premierministers Petr Nečas. Und diese Debatte zu diesem Zeitpunkt aufzuheizen, macht eigentlich sachlich überhaupt keinen Sinn.
4: Susanna Jürgens sagt zudem,
10: man arbeitet mit der Angst. Ich kriege immer mit, dass tatsächlich Menschen in Tschechien Angst haben. Und mit dieser Angst wird ganz gezielt gearbeitet, beziehungsweise die wird eigentlich künstlich nochmal geschürt und missbraucht für ganz andere Zwecke. Das ist also sehr bedauerlich, aber da ist Tschechien nicht der Einzelfall in Europa aktuell.
4: Der Sudetendeutsche Tag in Brünn findet im Rahmen des Festivals Meeting Brno statt. Die tschechischen Veranstalter haben schon mehrere Drohungen erhalten. Die Polizei ist auf etwaige Proteste vorbereitet.
0: Soweit also der Beitrag von Till Janzer. Über das Geschehen beim Sudetendeutschen Tag werden wir Sie in den kommenden Tagen natürlich weiterhin informieren. Immer auf dem Laufenden sind Sie auch mit den Nachrichten auf unserer Webseite unter www.deutsch.radio.cz. Für heute war es das von Radio Prag International. Ich bin Ferdinand Hauser und sage Tschüss und bis zum nächsten Mal.

0: 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Hallo und herzlich willkommen bei Radio Prag International. Sie hören unsere Sendung von Donnerstag, dem 21. Mai, und ich bin Ferdinand Hauser. Heute geht es bei uns um die aufgeheizte Debatte zum Sudetendeutschen Tag, der morgen in Brünn eröffnet wird. Außerdem beschäftigen uns eine internationale Konferenz zu Sicherheitsfragen und eine Opernpremiere in Prag. Zunächst aber die aktuellen Meldungen, heute mit Daniela Honigmann. Die Nachrichten.
1: In der Nacht zum Donnerstag ist der US-Amerikaner im Prager Fakultätskrankenhaus Bulovka eingetroffen, bei dem der Verdacht auf eine Ebola-Infektion besteht. Darüber berichtete die Presseagentur CTK. Ein Krankenwagen brachte den Mann in Begleitung der Feuerwehr vom Václav-Havel-Flughafen in die Klinik. Der Patient bleibt mindestens 3 Wochen in strenger Isolation. Der Mann hatte in Afrika Kontakt mit Ebola-Infizierten. Bei einer nächtlichen Pressekonferenz informierten die Ärzte in Prag, dass er bisher keine Symptome aufweise und sein Zustand derzeit gut sei. Tschechien hat sich als einziges EU-Mitgliedsland am Mittwoch bei der Abstimmung zum Klimaschutz in der UN-Vollversammlung enthalten. Die Resolution stützt sich auf eine Stellungnahme des Internationalen Gerichtshofes vom vergangenen Jahr, wonach einzelne Staaten die rechtliche Verantwortung tragen, wenn sie gegen ihre Klimaschutzverpflichtungen verstoßen. Für die UN-Resolution sprachen sich am Mittwoch 141 Länder aus. 8 stimmten dagegen, darunter Russland, Saudi-Arabien und die USA. Außer Tschechien enthielten sich noch weitere 27 Staaten, wie etwa Katar, Bahrain oder Kuwait. Am Donnerstagvormittag ist in Prag das GlobSec-Forum 2026 eröffnet worden. Die jährliche hochkarätig besetzte Sicherheitskonferenz der slowakischen NGO GlobSec findet seit 2024 in der tschechischen Hauptstadt statt. Der aktuelle 21. Jahrgang trägt den Titel The Global Systematic Transformation. Die mehr als 1800 Teilnehmer kommen aus über 75 Staaten. Die Eröffnungsrede hielt der tschechische Staatspräsident Petr Pavel. Er sagte unter anderem, dass NATO und EU auf dem Feld der europäischen Sicherheit keine Konkurrenten seien, sondern sich gegenseitig ergänzen sollten. Die Europäische Kommission hat ihre Wachstumsprognose für die tschechische Wirtschaft in diesem Jahr leicht nach unten korrigiert. Das Bruttoinlandsprodukt wird sich demnach nur um 1,8% erhöhen und nicht wie bisher von der Kommission angenommen um 1,9%. Dies geht aus der Frühjahrsprognose hervor, die am Donnerstag veröffentlicht wurde. Im vergangenen Jahr lag der Konjunkturanstieg in Tschechien bei 2,6%. Als Grund für die vorsichtigere Schätzung führt die Europäische Kommission die leicht steigende Inflation an, die 2026 den Erwartungen zufolge hierzulande bei 2,7% liegen wird. Mehr als die Hälfte der Menschen in Tschechien hält es nicht für richtig, dass der Sudetendeutsche Tag in Brünn abgehalten wird. Dies geht aus einer Umfrage des Meinungsforschungsinstituts Median hervor, die der Sender Radiojournal des öffentlich-rechtlichen tschechischen Rundfunks in Auftrag gegeben hat. Konkret geben 57% der insgesamt 1023 Teilnehmer eine negative Antwort. Der Sudetendeutsche Tag wird in Brünn am Donnerstag eröffnet. Die Haltungen unterscheiden sich jedoch deutlich nach den Altersgruppen der Befragten. Gegen das Treffen in Brünn sind vor allem die Menschen ab 75 Jahre, konkret zu 69%. Die jüngeren Umfrageteilnehmer zeigten sich hingegen toleranter. 68% der 18- bis 24-Jährigen haben laut Median nichts gegen die Veranstaltung im eigenen Land. Und zum Schluss noch das Wetter. Am Freitag ist es in Tschechien verbreitet sonnig und leicht bewölkt. Im Tagesverlauf werden die Wolken vorübergehend dichter und im Norden und Nordosten gibt es Regenschauer. Die Tageshöchsttemperaturen liegen bei 22 bis 26 Grad.
0: Fragile Sicherheit. Eine internationale Konferenz unter diesem Titel wurde am Donnerstag vom Tschechischen Rundfunk in Prag veranstaltet. Es ist die 4. Ausgabe der gleichnamigen Reihe. Sie sucht unter anderem Antworten auf die Frage, welche Lehren sich aus dem aktuellen russisch-ukrainischen Konflikt für Europa und die europäische Sicherheit ziehen lassen. Markéta Kachlíková fasst zusammen.
2: Die Sicherheitslage in Europa befindet sich nun im fünften Jahr des dramatischsten Wandels seit dem Zusammenbruch der Sowjetunion, des russischen Krieges gegen die Ukraine. Und die Regierungen überlegen noch immer, wie sie mit dieser Entwicklung umgehen sollen. Mit dem Thema beschäftigte sich auch die internationale Konferenz mit dem Titel »Fragile Sicherheit« in dieser Woche in Prag. Gäste waren unter anderem der ehemalige Befehlshaber der ukrainischen Streitkräfte Valery Zaluzhny und der ehemalige Direktor des britischen Geheimdienstes MI6 Richard Moore. Auch der tschechische Staatspräsident Petr Pavel hielt eine Rede. Er fasste die Lehren zusammen, die mehr als 4 Jahre Krieg in der Ukraine vermittelt haben.
3: Bezpečnost musíme budovat v době, kdy to ještě nebolí.
4: Wir müssen an der Sicherheit arbeiten, solange es noch nicht wehtut. Und um den Titel der heutigen Konferenz etwas aufzugreifen, Sicherheit ist zerbrechlich, wenn wir sie auf morgen verschieben.
2: Der Präsident warnte unter anderem, Russland werde auch nach dem Ende des Konflikts weiterhin imperiale Bestrebungen hegen. Und was ging dem Konflikt voraus? Laut dem ehemaligen ukrainischen Armeechef Valery Zaluzhny verlor während der langen Phase relativen Friedens in Europa für viele Länder die Verteidigungsfähigkeit an Bedeutung. Die Staaten und ihre Vertreter seien überzeugt gewesen, dass kein Grund zur Sorge bestehe, dass die Probleme sie nicht betreffen und sich allmählich von selbst lösen würden. Im schlimmsten Fall, so die vorherrschende Logik, könne die Lösung folgenlos bis zur nächsten Legislaturperiode verschoben werden. Auch die Ukraine habe diese Erfahrung gemacht, erklärte Zaluzhny. Ihm zufolge deuten die aktuellen Ereignisse in der Ukraine und im Nahen Osten jedoch darauf hin, dass die nach 1945 und dem Zusammenbruch der Sowjetunion geschaffene internationale Ordnung zerfällt. Völkerrecht und internationale Institutionen konnten und können nach den Worten des heutigen Diplomaten weder Frieden noch Sicherheit gewährleisten. Die tschechische Armee verfolgt laut ihrem Generalstabschef Karel Řehka aufmerksam, welche Lehren sie aus dem Geschehen in der Ukraine ziehen könne.
4: Uns fehlt hier das Gefühl der Dringlichkeit. Ich bin nicht der Einzige, der das sagt. Alle Militärführer der NATO und der EU sind sich einig, dass jetzt gehandelt werden muss. Ich glaube nicht, dass es verloren ist, aber es liegt an uns. Und wir haben tatsächlich nur relativ wenig Zeit, um das Risiko zu minimieren, dass Europa in Zukunft einer solchen Tragödie ausgesetzt sein könnte wie heute die Ukraine.
2: Einer der Gäste war Richard Moore, ehemaliger Direktor des britischen Geheimdienstes MI6. Ihm zufolge ist die Ukraine das wichtigste Thema auf der internationalen Agenda. Man dürfe deshalb dem Regime des russischen Präsidenten Wladimir Putin nicht erlauben, mit seinem Krieg Erfolg zu haben, mahnte er.
4: Wenn wir nachlassen, wenn wir diese Herausforderung nicht meistern, wird Putins Machtgier nicht nur wachsen, sondern er könnte auch zu weiteren Schritten ermutigt werden, die die Sicherheit der Region untergraben. Darüber hinaus beobachtet der chinesische Präsident die Situation aus der Ferne und wird je nach der Entschlossenheit des Westens seine Entscheidungen in Bezug auf Taiwan und die Lage im südchinesischen Meer treffen. Es gibt also meines Erachtens eine Reihe von Gründen, warum der entscheidende Kampf unserer Zeit in der Ukraine ausgefochten wird.
0: Zum ersten Mal in der Geschichte wird in der Prager Staatsoper die Oper Dialogue de Carmelite, also Gespräche der Karmelitinnen, von Francis Poulenc aufgeführt. Die Premiere der Inszenierung findet am heutigen Donnerstag statt. Mehr dazu nun von Martina Schneiberger.
5: Poulencs Opus Gespräche der Karmelitinnen von 1957 gilt als eine der bedeutendsten Opern des 20. Jahrhunderts. Das Libretto beruht auf dem gleichnamigen Bühnenstück. Dieses entstand nach einem Drehbuch von Georges Bernanos, der sich wiederum durch die Novelle »Die letzte am Schafott« von Gertrud von Lefort inspirieren ließ. Das Werk behandelt Ereignisse, die sich 1794 im Karmelitenkloster in Compiègne abspielten. Die Geschichte endet mit der Hinrichtung der 16 Ordensschwestern in Paris. Der Musikdirektor der Prager Staatsoper, Dirigent Hermann Boehmer, studierte die Oper musikalisch ein. Die Regie hatte Barbara Horacoagioli. Das folgende Gespräch mit der Regisseurin entstand kurz vor der Premiere. Frau Horacova, die Oper oder die Handlung stützt sich auf den Roman von Gertrude Lefort. Aber Sie verbinden das, habe ich gehört, auch mit den Ereignissen in der Tschechoslowakei in den 50er Jahren.
6: Ja, ganz genau, weil ich muss sagen, dass ich finde sehr stark, wie viele Parallelen man findet und wie universal und leider auch unendlich diese Geschichten sind. Und eine von meinen großen Inspirationen war das Roman Die Weiße Wasser von Katarzyna Tuczkova, die die Ereignisse während den 50ern auch beschreibt. Über die Persekutionen der Nonnen in Tschechoslowakei in den 50er Jahren. Und es ist wirklich einfach ein anderes Land, aber eigentlich genau die gleiche Geschichte. Und deswegen wollte ich das auch zeigen. Es ist mehr eine parallele Welt, als dass wir das unbedingt nur in dieser Seite zeigen, weil das, wie gesagt, eine universelle Geschichte über, für mich, Überwindungen von Angst ist, über eine Kraft, die Menschen fähig sind zu geben, wenn sie über sich kommen und wenn sie an etwas Höheres glauben als nur als an uns.
5: Sie sagen, es ist eine universelle Geschichte, also über den Mut, die Angst zu überwinden, über den Mut in den Zeiten eines Totalitarismus, nicht wahr?
6: Ja, ganz genau. Also man steht dann wieder Auge ins Auge gegen eigene Moral und einen Terror. Und in diesen Zeiten ist das immer eine große Prüfung von uns als Individuum. Und ich bin immer wieder fasziniert über die Kraft, die Menschen, die dann doch fähig sind, die Kraft zu finden und sich selber in Hintergrund zu stellen und vielleicht auch, wenn sie wissen, dass es ihren eigenen Leben kosten wird, weiter zu kämpfen für die Zukunft.
5: Es ist eine besondere Oper, auch musikalisch darin, dass da 5 große Frauenrollen sind und eigentlich 2 kleinere Männerrollen. Würden Sie eine dieser Schwestern, dieser Nonnen hervorheben oder sind die irgendwie gleich?
6: Also das, was mich eben zum Beispiel auch in diesem Roman so fasziniert hat, ist, dass man wunderschön sieht auch das individuelle Leben von diesen Nonnen. Und deswegen, ich muss sagen, ich verstehe und liebe alle. Und jede hat eine andere Kraft an sich. Und das ist, was mich fasziniert. Ich würde jetzt nicht sagen, ob Blanche, Mutter Marie, Madame Lidoni. Ich finde, jede hat eine ganz andere Kraft und jede hat eine ganz andere Geschichte. Und das ist das, das mich immer fasziniert.
5: Ich habe jetzt mit der Mezzosopranistin Tune Kumavola gesprochen. Die hat sehr die Zusammenarbeit mit Ihnen gelobt. Wie ist das umgekehrt? Wie finden Sie die Zusammenarbeit mit den Solisten, Solistinnen und mit der Herrn Dirigenten?
6: Ich muss sagen, das war wirklich eine wunderschöne und sehr tiefe Arbeit von allen. Also es ist wirklich, ich hatte das Gefühl gehabt, dass sich jeder extrem geöffnet hat und dass alle wirklich auch individuell sehr tief gegangen sind, dass es den Menschen wirklich, dass es mit ihnen was getan hat. Und mit Herrn Boehmer ist es auch immer eine wunderschöne Zusammenarbeit. Es ist ein wirklich ein tiefer, fantastischer Musiker, der sich auch wirklich interessiert, was auf die Bühne geht. Und ich finde, Musiktheater ist wirklich ein gutes Theater, wenn Musik und Theater wirklich zusammenkommen. Und es war eine tolle Arbeit und ich hoffe, dass man das auch so spüren wird.
5: Die norwegische Mezzosopranistin Tune Kumervoll übernahm die Rolle einer der Ordensschwestern, der Mutter Marie von der Menschwerdung. Sie habe die Partie bereits vor 2 Jahren in der Oper in Oslo gesungen, erzählte die Mezzosopranistin gegenüber Radio Prag International.
7: Das war damals mein Debüt in dieser Rolle. Es ist jedoch etwas anderes, die Partie in einer anderen Inszenierung zu singen. Obwohl ich die Rolle kenne, habe ich einige Zeit gebraucht, um sie nach den Vorstellungen des Dirigenten und der Regisseurin zu interpretieren. Es war ein sehr interessanter Arbeitsprozess.
5: Die Rolle sei für die Sängerin anspruchsvoll, meint Tune Kummervoll. Und zudem entwickle sich die Ordensschwester während des Stücks. Aus einer sehr harten, konservativen Person wird eine Frau, die ihr Herz für die Protagonistin Blanche de la Force öffnet, so Kummervoll. Blanche, die zuvor Zuflucht in ihrem leeren Elternhaus gesucht hatte, schließt sich am Ende den Ordensschwestern auf dem Schafott an. Der Abschluss der Oper, bei dem die Ordensschwestern eine nach der anderen in den Tod gehen, gilt als besonders stark. Tune Kummervoll dazu.
8: Verfärdlich und samtidig fantastisch geschrieben.
7: Das ist fantastisch geschrieben. Ich sitze immer mit Tränen in den Augen da. Es ist zu hören, wie eine Stimme nach der anderen aus dem Nonnenchor verschwindet.
5: Tune Kummervoll lobt sowohl die Zusammenarbeit mit dem Dirigenten als auch mit der Regisseurin. Sie merkt an,
7: sie ist so engagiert und unglaublich gut vorbereitet. Sie arbeitet sehr gut mit jedem Einzelnen von uns, um die Charaktere der Personen zum Ausdruck zu bringen.
0: Am morgigen Freitag beginnt der Sudetendeutsche Tag in Brünn. Erstmals wird das Pfingsttreffen der Vertriebenen in Tschechien veranstaltet. Doch in den vergangenen Wochen wurde vor allem von Regierungspolitikern in Prag eine Debatte über die Veranstaltung losgetreten. Ihr Vorwurf lautet, mit dem Sudetendeutschen Tag würden alte Wunden aufgerissen. Was aber denken die Menschen in Tschechien wirklich darüber? Und wie sieht dies die Zivilgesellschaft in dem Land? Till Janzer hat sich zu diesen Fragen informiert.
9: Schauplatz.
4: Lautstarke Proteste von einer Handvoll Leuten, so wie hier bei der Sitzung des Brünner Stadtrats am 14. April. Auch sie begleiten die erste Ausrichtung des Sudetendeutschen Tages in Tschechien. Am Freitag beginnt die Veranstaltung, zu der sich die in der Landsmannschaft zusammengeschlossenen Vertriebenen und ihre Nachfahren jedes Jahr treffen. Seit 1950 bereits werden diese Zusammenkünfte ausgerichtet. Und jahrzehntelang waren sie von scharfer Rhetorik gegen die frühere Tschechoslowakei und spätere Tschechische Republik geprägt. Häufig ging es dabei auch um die Beneš-Dekrete, auf deren Grundlage die Sudetendeutschen nach dem Zweiten Weltkrieg enteignet wurden. Das zeigte sich etwa in den Leitsätzen der Sudetendeutschen Tage. 1985 in Stuttgart hieß dieser »Recht bleibt Recht trotz Vertreibung«. Oder auch noch 1999 in Nürnberg wurde das Recht auf die Heimat vorangestellt. Das hat sich in den letzten gut anderthalb Jahrzehnten gewandelt. 2016 etwa hieß das Motto dann Dialog verpflichtet und 2022 in Hof Dialog überwindet Grenzen. Auch der Bundesvorsitzende der Sudetendeutschen Landsmannschaft Bernd Posselt sagte am Mittwoch in einem Interview für die tschechische Presseagentur CTK, dass die Beneš-Dekrete schon lange kein Thema mehr für seinen Verband seien. Man bemühe sich um Versöhnung und freundschaftliche Beziehungen zu den Tschechen. Allerdings haben Abgeordnete der Regierungsparteien im tschechischen Abgeordnetenhaus eine Resolution durchgedrückt, in der sie die Veranstaltung des Sudetendeutschen Tages in Brünn verurteilt haben. Dort steht zum Beispiel unter Punkt 4 der insgesamt 8 Punkte Zitat.
0: Das Abgeordnetenhaus konstatiert, dass einige politische Aspekte der Sudetendeutschen Bewegung im tschechischen historischen und gesellschaftlichen Kontext verbunden sind mit den Folgen der nationalsozialistischen Besatzung und der anschließenden Nachkriegsordnung und deswegen bis heute ein außerordentlich sensibles Thema darstellen.
4: Oppositionspolitiker hatten aus Protest gegen diese Resolution den Sitzungssaal verlassen. Mit der Initiative der Regierungsparteien ist jedoch in Tschechien eine kontrovers geführte Diskussion entbrannt. Unter diesem Eindruck hat der tschechische Rundfunk eine Umfrage in Auftrag gegeben. Diese wurde vom Meinungsforschungsinstitut Median durchgeführt, und zwar von Donnerstag bis Sonntag vergangener Woche. Die Ergebnisse wurden am Donnerstag veröffentlicht. Demnach halten es 57% der Menschen in Tschechien nicht für richtig, dass der Sudetendeutsche Tag in Brünn stattfindet. Ein weiteres Ergebnis ist, dass junge Menschen im Alter von 18 bis 24 Jahren am tolerantesten sind. 68% von Ihnen finden es in Ordnung, dass die Veranstaltung hierzulande ausgerichtet wird. Je älter die Umfrageteilnehmer gewesen seien, desto höher habe der Anteil der ablehnenden Stimmen gelegen, fasst Wojciech Dufek zusammen. Er ist der Analytiker des Meinungsforschungsinstituts.
0: Die Umfrageteilnehmer im Alter von 25 bis 44 Jahren sind bereits in zwei gleich große Lager gespalten. Und bei den Menschen über 45 Jahren hält eine Mehrheit die Abhaltung des Sudetendeutschen Tags in Brünn nicht für richtig. Am negativsten ist die Einstellung der älteren Menschen ab 75 Jahren. Von ihnen halten 69% die Veranstaltung für falsch.
4: Dabei ist es ein tschechischer Verein, nämlich Meeting Brno, der den Sudetendeutschen Tag hierher eingeladen hat. Und aus den engagierten Teilen der tschechischen Gesellschaft kommen andere Stimmen als von Regierungspolitikern und als es die Umfrage darstellt. So haben Ende vergangener Woche die Leiter von 10 historischen Fachinstituten in Tschechien eine Erklärung herausgegeben. Verfasst wurde sie von Susanna Listzowa, der Leiterin des Lehrstuhls für deutsche und österreichische Studien an der Prager Karls-Universität, und von Matěj Spurný, dem Chef des Historischen Instituts an der Philosophischen Fakultät der Karls-Universität. In der Erklärung heißt es unter anderem, man müsse hierzulande keine Angst haben vor der Ausrichtung des Treffens in Brünn. Gegenüber Radio Prag International erläuterte Listzowa:
10: Dieses Treffen nehmen wir als eine Veranstaltung der Zivilgesellschaft wahr. Und das Ziel dieser Veranstaltung ist eine Versöhnung. Wir haben, und das will niemand verschweigen, mit unseren Deutschen hinter uns eine sehr kontroverse, tragische Geschichte, aber die wurde längst verarbeitet in Fachwerken, in vielen Büchern, in literarischen Werken, in Filmen, in Dokumentationen. Und es gibt gar keinen Grund, dieses Thema politisch zu missbrauchen.
4: Es sind gerade auch zahlreiche tschechische Autorinnen und Autoren, die sich mit der Vertreibung der Deutschen aus der Tschechoslowakei auseinandergesetzt haben. Allen voran Radka Denemarková und Kateřina Tučková. Viele junge Leute sind hierzulande in Vereinen und Verbänden organisiert, die mit Vertriebenen zusammenarbeiten und die Geschichte der früheren deutschsprachigen Bewohner wieder ins Gedächtnis zurückholen wollen. Das bestätigt auch Susanna Listzowa.
10: Wir hatten gerade in den letzten Jahren fast eine Flut von Werken, die sich genau mit diesem Thema beschäftigt haben. Also dieses Thema ist bereits seit längerem in der öffentlichen Diskussion präsent und es gab noch nie eine solche Situation, die künstlich so aufgeheizt wäre wie die heutige.
4: Nach dem Zweiten Weltkrieg wurden rund 3 Millionen deutschsprachige Menschen aus der Tschechoslowakei vertrieben. Laut der Deutsch-Tschechischen Historikerkommission gab es dabei 15.000 bis 30.000 Todesopfer zu beklagen. Während der 6-jährigen Besatzung durch Hitler-Deutschland von 1939 bis 1945 hatten wiederum 320.000 bis 350.000 Bewohner der Tschechoslowakei ihr Leben verloren. Die meisten Vertriebenen wurden in Bayern aufgenommen, aber sie gingen auch in andere Teile Deutschlands, inklusive jenen, die später zur DDR wurden, sowie nach Österreich. Welche Rolle haben die Sudetendeutschen bzw. ihre Nachfahren bei der Versöhnung jetzt eingenommen? Susanna Jürgens ist Tschechin und leitet den Adabet Stifterverein, also eine sudetendeutsche Kulturinstitution. Sie meint:
11: Es gibt natürlich eine Entwicklung. Wenn wir uns jetzt auf die Zeit nach der Wende konzentrieren, dann waren die 90er Jahre nicht einfach, beziehungsweise da gab es auch eine aufgeheizte Debatte seitens der Sudetendeutschen mit dem Franz Neubauer auf ihrer Spitze und dann auch noch um den EU-Beitritt Tschechiens. Natürlich stehen die Beneš-Dekrete da im Zentrum, aber eigentlich seit der Unterzeichnung der deutsch-tschechischen Erklärung und mit der Entstehung des deutsch-tschechischen Zukunftsfonds gibt es letztlich auf den beiden Seiten diese Bemühung, über die Vergangenheit zu reden, aber die Gegenwart und Zukunft damit nicht belasten.
4: Susanna Jürgens spricht von zahlreichen kleinen und großen Begegnungen, die auch in Tschechien stattfinden. An diesen nehmen ihren Worten nach vor allem Nachfahren der Vertriebenen teil, da aus der Erlebnisgeneration selbst nicht mehr viele Menschen am Leben sind.
11: Letztlich geht es tatsächlich um Nachfahren, die haben dennoch eine Beziehung zu dem Heimatort, dort wo die Familien herstammen. Es wurde auch vererbt. Man fährt dorthin, schaut, Kirchen wurden renoviert oder andere pietätische Orte. Oft ist es auch so, dass man Kontakte mit den Leuten hat, die in den Häusern leben. Es ist auch eine Aussöhnung mit den Juden, die in der Tschechischen Republik leben. Also das ist sehr vielfältig und ich tatsächlich muss sagen, das geht aus meiner Sicht auch viel von den Sudetendeutschen. Es ist die Landsmannschaft, ist ja auch nicht die einzige Einrichtung. Es gibt die Ackermann-Gemeinde, die ihre Zweigstelle in Tschechien hat. Es gibt den Adalbert-Stifter-Verein, für den ich arbeite, die alle Veranstaltungen, gemeinsame Veranstaltungen machen, kulturelle Art, aber immer wieder auch sich mit den Fragen der Vergangenheit befassen, eben um zu klären und eben diese Versöhnung zu ermöglichen.
4: Wieso konnten die Regierungsparteien aber solch einen Aufruhr veranstalten mit der Diskussion über den Sudetendeutschen Tag in Brünn? Susanna List so war.
10: Es geht eindeutig um eine Politisierung der Geschichte, die seitens der extremen Parteien vorangetrieben wird.
11: Ich sehe das genauso, weil ich sehe wirklich in den letzten mindestens 10, 15, also noch länger Jahren, einfach keinen Anhaltspunkt. Ja, es gibt eine ganz, ganz kleine Gruppe von Sudetendeutschen, aber die sind nicht in der Sudetendeutschen Landsmannschaft, die sozusagen dafür sind, dass die Benesch-Dekrete revidiert werden. Aber das ist wirklich eine kleine Minderheit und nicht repräsentativ. Aber ja, also ich sehe das genauso, dass dieser Sudetendeutsche Tag, und ich war schon mehrmals dabei, ist keine politische Veranstaltung. Und wenn da deutsche Politiker reden, dann sprechen sie ihr Publikum an, also das Deutschsprachige, und würdigen das, was die Vertriebenen in der neuen Heimat getan haben, wie sie sich integriert hatten und wie sie sich an dem wirtschaftlichen Aufschwung beteiligt hatten. Nie habe ich davon gehört, dass man sich jetzt aufmachen sollte und dann doch die Häuser in Tschechien und Grundstücke zurückerobern sollte.
4: Tatsächlich haben auch bereits tschechische Politiker den Sudetendeutschen Tag besucht und dort sogar Reden gehalten. Als erster war es vor 10 Jahren der damalige Kulturminister Daniel Herrmann. Und Susanna Listsova ergänzt.
10: Es gab mehrere auch andere Gesten der Versöhnung, zum Beispiel seitens des ehemaligen Premierministers Petr Nečas. Und diese Debatte zu diesem Zeitpunkt aufzuheizen, macht eigentlich sachlich überhaupt keinen Sinn.
4: Susanna Jürgens sagt zudem,
11: man arbeitet mit der Angst. Ich kriege immer mit, dass tatsächlich Menschen in Tschechien Angst haben. Und mit dieser Angst wird ganz gezielt gearbeitet, beziehungsweise die wird eigentlich künstlich nochmal geschürt und missbraucht für ganz andere Zwecke. Das ist also sehr bedauerlich, aber da ist Tschechien nicht der Einzelfall in Europa aktuell.
4: Der Sudetendeutsche Tag in Brünn findet im Rahmen des Festivals Meeting Brno statt. Die tschechischen Veranstalter haben schon mehrere Drohungen erhalten. Die Polizei ist auf etwaige Proteste vorbereitet.
0: Soweit also der Beitrag von Till Janzer. Über das Geschehen beim Sudetendeutschen Tag werden wir Sie in den kommenden Tagen natürlich weiterhin informieren. Immer auf dem Laufenden sind Sie auch mit den Nachrichten auf unserer Webseite unter www.deutsch.radio.cz. Für heute war es das von Radio Prag International. Ich bin Ferdinand Hauser und sage Tschüss und bis zum nächsten Mal.

0: 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Hallo und herzlich willkommen bei Radio Prag International. Sie hören unsere Sendung von Donnerstag, dem 21. Mai und ich bin Ferdinand Hauser. Heute geht es bei uns um die aufgeheizte Debatte zum Sudetendeutschen Tag, der morgen in Brünn eröffnet wird. Außerdem beschäftigen uns eine internationale Konferenz zu Sicherheitsfragen und eine Opernpremiere in Prag. Zunächst aber die aktuellen Meldungen, heute mit Daniela Honigmann. Die Nachrichten.
1: In der Nacht zum Donnerstag ist der US-Amerikaner im Prager Fakultätskrankenhaus Bulovka eingetroffen, bei dem der Verdacht auf eine Ebola-Infektion besteht. Darüber berichtete die Presseagentur CTK. Ein Krankenwagen brachte den Mann in Begleitung der Feuerwehr vom Václav-Havel-Flughafen in die Klinik. Der Patient bleibt mindestens 3 Wochen in strenger Isolation. Der Mann hatte in Afrika Kontakt mit Ebola-Infizierten. Bei einer nächtlichen Pressekonferenz informierten die Ärzte in Prag, dass er bisher keine Symptome aufweise und sein Zustand derzeit gut sei. Tschechien hat sich als einziges EU-Mitgliedsland am Mittwoch bei der Abstimmung zum Klimaschutz in der UN-Vollversammlung enthalten. Die Resolution stützt sich auf eine Stellungnahme des Internationalen Gerichtshofes vom vergangenen Jahr, wonach einzelne Staaten die rechtliche Verantwortung tragen, wenn sie gegen ihre Klimaschutzverpflichtungen verstoßen. Für die UN-Resolution sprachen sich am Mittwoch 141 Länder aus. 8 stimmten dagegen, darunter Russland, Saudi-Arabien und die USA. Außer Tschechien enthielten sich noch weitere 27 Staaten, wie etwa Katar, Bahrain oder Kuwait. Am Donnerstagvormittag ist in Prag das GlobSec Forum 2026 eröffnet worden. Die jährliche hochkarätig besetzte Sicherheitskonferenz der slowakischen NGO GlobSec findet seit 2024 in der tschechischen Hauptstadt statt. Der aktuelle 21. Jahrgang trägt den Titel The Global Systematic Transformation. Die mehr als 1800 Teilnehmer kommen aus über 75 Staaten. Die Eröffnungsrede hielt der tschechische Staatspräsident Petr Pavel. Er sagte unter anderem, dass NATO und EU auf dem Feld der europäischen Sicherheit keine Konkurrenten seien, sondern sich gegenseitig ergänzen sollten. Die Europäische Kommission hat ihre Wachstumsprognose für die tschechische Wirtschaft in diesem Jahr leicht nach unten korrigiert. Das Bruttoinlandsprodukt wird sich demnach nur um 1,8% erhöhen und nicht wie bisher von der Kommission angenommen um 1,9%. Dies geht aus der Frühjahrsprognose hervor, die am Donnerstag veröffentlicht wurde. Im vergangenen Jahr lag der Konjunkturanstieg in Tschechien bei 2,6%. Als Grund für die vorsichtigere Schätzung führt die Europäische Kommission die leicht steigende Inflation an, die 2026 den Erwartungen zufolge hierzulande bei 2,7% liegen wird. Mehr als die Hälfte der Menschen in Tschechien hält es nicht für richtig, dass der Sudetendeutsche Tag in Brünn abgehalten wird. Dies geht aus einer Umfrage des Meinungsforschungsinstituts Median hervor, die der Sender Radiojournal des öffentlich-rechtlichen tschechischen Rundfunks in Auftrag gegeben hat. Konkret geben 57% der insgesamt 1023 Teilnehmer eine negative Antwort. Der Sudetendeutsche Tag wird in Brünn am Donnerstag eröffnet. Die Haltungen unterscheiden sich jedoch deutlich nach den Altersgruppen der Befragten. Gegen das Treffen in Brünn sind vor allem die Menschen ab 75 Jahre, konkret zu 69%. Die jüngeren Umfrageteilnehmer zeigten sich hingegen toleranter. 68% der 18- bis 24-Jährigen haben laut Median nichts gegen die Veranstaltung im eigenen Land. Und zum Schluss noch das Wetter. Am Freitag ist es in Tschechien verbreitet sonnig und leicht bewölkt. Im Tagesverlauf werden die Wolken vorübergehend dichter und im Norden und Nordosten gibt es Regenschauer. Die Tageshöchsttemperaturen liegen bei 22 bis 26 Grad.
0: Fragile Sicherheit. Eine internationale Konferenz unter diesem Titel wurde am Donnerstag vom Tschechischen Rundfunk in Prag veranstaltet. Es ist die 4. Ausgabe der gleichnamigen Reihe. Sie sucht unter anderem Antworten auf die Frage, welche Lehren sich aus dem aktuellen russisch-ukrainischen Konflikt für Europa und die europäische Sicherheit ziehen lassen. Markéta Kachlíková fasst zusammen.
2: Die Sicherheitslage in Europa befindet sich nun im fünften Jahr des dramatischsten Wandels seit dem Zusammenbruch der Sowjetunion, des russischen Krieges gegen die Ukraine. Und die Regierungen überlegen noch immer, wie sie mit dieser Entwicklung umgehen sollen. Mit dem Thema beschäftigte sich auch die internationale Konferenz mit dem Titel »Fragile Sicherheit« in dieser Woche in Prag. Gäste waren unter anderem der ehemalige Befehlshaber der ukrainischen Streitkräfte Valery Zaluzhny und der ehemalige Direktor des britischen Geheimdienstes MI6 Richard Moore. Auch der tschechische Staatspräsident Petr Pavel hielt eine Rede. Er fasste die Lehren zusammen, die mehr als 4 Jahre Krieg in der Ukraine vermittelt haben.
3: Bezpečnost musíme budovat v době, kdy to ještě nebolí.
4: Wir müssen an der Sicherheit arbeiten, solange es noch nicht wehtut. Und um den Titel der heutigen Konferenz etwas aufzugreifen, Sicherheit ist zerbrechlich, wenn wir sie auf morgen verschieben.
2: Der Präsident warnte unter anderem, Russland werde auch nach dem Ende des Konflikts weiterhin imperiale Bestrebungen hegen. Und was ging dem Konflikt voraus? Laut dem ehemaligen ukrainischen Armeechef Valery Zaluzhny verlor während der langen Phase relativen Friedens in Europa für viele Länder die Verteidigungsfähigkeit an Bedeutung. Die Staaten und ihre Vertreter seien überzeugt gewesen, dass kein Grund zur Sorge bestehe, dass die Probleme sie nicht betreffen und sich allmählich von selbst lösen würden. Im schlimmsten Fall, so die vorherrschende Logik, könne die Lösung folgenlos bis zur nächsten Legislaturperiode verschoben werden. Auch die Ukraine habe diese Erfahrung gemacht, erklärte Zaluzhny. Ihm zufolge deuten die aktuellen Ereignisse in der Ukraine und im Nahen Osten jedoch darauf hin, dass die nach 1945 und dem Zusammenbruch der Sowjetunion geschaffene internationale Ordnung zerfällt. Völkerrecht und internationale Institutionen konnten und können nach den Worten des heutigen Diplomaten weder Frieden noch Sicherheit gewährleisten. Die tschechische Armee verfolgt laut ihrem Generalstabschef Karel Řehka aufmerksam, welche Lehren sie aus dem Geschehen in der Ukraine ziehen könne.
4: Uns fehlt hier das Gefühl der Dringlichkeit. Ich bin nicht der Einzige, der das sagt. Alle Militärführer der NATO und der EU sind sich einig, dass jetzt gehandelt werden muss. Ich glaube nicht, dass es verloren ist, aber es liegt an uns. Und wir haben tatsächlich nur relativ wenig Zeit, um das Risiko zu minimieren, dass Europa in Zukunft einer solchen Tragödie ausgesetzt sein könnte wie heute die Ukraine.
2: Einer der Gäste war Richard Moore, ehemaliger Direktor des britischen Geheimdienstes MI6. Ihm zufolge ist die Ukraine das wichtigste Thema auf der internationalen Agenda. Man dürfe deshalb dem Regime des russischen Präsidenten Wladimir Putin nicht erlauben, mit seinem Krieg Erfolg zu haben, mahnte er.
4: Wenn wir nachlassen, wenn wir diese Herausforderung nicht meistern, wird Putins Machtgier nicht nur wachsen, sondern er könnte auch zu weiteren Schritten ermutigt werden, die die Sicherheit der Region untergraben. Darüber hinaus beobachtet der chinesische Präsident die Situation aus der Ferne und wird je nach der Entschlossenheit des Westens seine Entscheidungen in Bezug auf Taiwan und die Lage im südchinesischen Meer treffen. Es gibt also meines Erachtens eine Reihe von Gründen, warum der entscheidende Kampf unserer Zeit in der Ukraine ausgefochten wird.
0: Zum ersten Mal in der Geschichte wird in der Prager Staatsoper die Oper Dialogue de Carmelite, also Gespräche der Karmelitinnen, von Francis Poulenc aufgeführt. Die Premiere der Inszenierung findet am heutigen Donnerstag statt. Mehr dazu nun von Martina Schneiberger.
5: Poulencs Opus Gespräche der Karmelitinnen von 1957 gilt als eine der bedeutendsten Opern des 20. Jahrhunderts. Das Libretto beruht auf dem gleichnamigen Bühnenstück. Dieses entstand nach einem Drehbuch von Georges Bernanos, der sich wiederum durch die Novelle »Die letzte am Schafott« von Gertrud von Lefort inspirieren ließ. Das Werk behandelt Ereignisse, die sich 1794 im Karmelitenkloster in Compiègne abspielten. Die Geschichte endet mit der Hinrichtung der 16 Ordensschwestern in Paris. Der Musikdirektor der Prager Staatsoper, Dirigent Hermann Boehmer, studierte die Oper musikalisch ein. Die Regie hatte Barbara Horáková-Joly. Das folgende Gespräch mit der Regisseurin entstand kurz vor der Premiere. Frau Horáková, die Oper oder die Handlung stützt sich auf den Roman von Gertrude Lefort. Aber Sie verbinden das, habe ich gehört, auch mit den Ereignissen in der Tschechoslowakei in den 50er Jahren.
6: Ja, ganz genau, weil ich muss sagen, dass ich finde sehr stark, wie viele Parallelen man findet und wie universal und leider auch unendlich diese Geschichten sind. Und eine von meinen großen Inspirationen war das Roman Die Weiße Wasser von Katarzyna Tuczkova, die die Ereignisse während den 50ern auch beschreibt. Über die Persekutionen der Nonnen in Tschechoslowakei in den 50er Jahren. Und es ist wirklich einfach ein anderes Land, aber eigentlich genau die gleiche Geschichte. Und deswegen wollte ich das auch zeigen. Es ist mehr eine parallele Welt, als dass wir das unbedingt nur in dieser Seite zeigen, weil das, wie gesagt, eine universelle Geschichte über, für mich, Überwindungen von Angst ist, über eine Kraft, die Menschen fähig sind zu geben, wenn sie über sich kommen und wenn sie an etwas Höheres glauben als nur als an uns.
5: Sie sagen, es ist eine universelle Geschichte, also über den Mut, die Angst zu überwinden, über den Mut in den Zeiten eines Totalitarismus, nicht wahr?
6: Ja, ganz genau. Also man steht dann wieder Auge ins Auge gegen eigenen Moral und einen Terror. Und in diesen Zeiten ist das immer eine große Prüfung von uns als Individuum. Und ich bin immer wieder fasziniert über die Kraft, die Menschen, die dann doch fähig sind, die Kraft zu finden und sich selber in Hintergrund zu stellen und vielleicht auch, wenn sie wissen, dass es ihren eigenen Leben kosten wird, weiter zu kämpfen für die Zukunft.
5: Es ist eine besondere Oper, auch musikalisch darin, dass da 5 große Frauenrollen sind und eigentlich 2 kleinere Männerrollen. Würden Sie eine dieser Schwestern, dieser Nonnen hervorheben oder sind die irgendwie gleich?
6: Also das, was mich eben zum Beispiel auch in diesem Roman so fasziniert hat, ist, dass man wunderschön sieht auch das individuelle Leben von diesen Nonnen. Und deswegen, ich muss sagen, ich verstehe und liebe alle. Und jede hat eine andere Kraft an sich. Und das ist, was mich fasziniert. Ich würde jetzt nicht sagen, ob Blanche, Mutter Marie, Madame Lidoni. Ich finde, jede hat eine ganz andere Kraft und jede hat eine ganz andere Geschichte. Und das ist das, das mich immer fasziniert.
5: Ich habe jetzt mit der Mezzosopranistin Tune Kumavola gesprochen. Die hat sehr die Zusammenarbeit mit Ihnen gelobt. Wie ist das umgekehrt? Wie finden Sie die Zusammenarbeit mit den Solisten, Solistinnen und mit der Herrn Dirigenten?
6: Ich muss sagen, das war wirklich eine wunderschöne und sehr tiefe Arbeit von allen. Also es ist wirklich, ich hatte das Gefühl gehabt, dass sich jeder extrem geöffnet hat und dass alle wirklich auch individuell sehr tief gegangen sind, dass es den Menschen wirklich, dass es mit ihnen was getan hat. Und mit Herrn Boehmer ist es auch immer eine wunderschöne Zusammenarbeit. Es ist ein wirklich ein tiefer, fantastischer Musiker, der sich auch wirklich interessiert, was auf die Bühne geht. Und ich finde, Musiktheater ist wirklich ein gutes Theater, wenn Musik und Theater wirklich zusammenkommen. Und es war eine tolle Arbeit und ich hoffe, dass man das auch so spüren wird.
5: Die norwegische Mezzosopranistin Tune Kumavoll übernahm die Rolle einer der Ordensschwestern, der Mutter Marie von der Menschwerdung. Sie habe die Partie bereits vor 2 Jahren in der Oper in Oslo gesungen, erzählte die Mezzosopranistin gegenüber Radio Prag International.
7: Das war damals mein Debüt in dieser Rolle. Es ist jedoch etwas anderes, die Partie in einer anderen Inszenierung zu singen. Obwohl ich die Rolle kenne, habe ich einige Zeit gebraucht, um sie nach den Vorstellungen des Dirigenten und der Regisseurin zu interpretieren. Es war ein sehr interessanter Arbeitsprozess.
5: Die Rolle sei für die Sängerin anspruchsvoll, meint Tune Kummervoll. Und zudem entwickle sich die Ordensschwester während des Stücks. Aus einer sehr harten, konservativen Person wird eine Frau, die ihr Herz für die Protagonistin Blanche de la Force öffnet, so Kummervoll. Blanche, die zuvor Zuflucht in ihrem leeren Elternhaus gesucht hatte, schließt sich am Ende den Ordensschwestern auf dem Schafott an. Der Abschluss der Oper, bei dem die Ordensschwestern eine nach der anderen in den Tod gehen, gilt als besonders stark. Tune Kummervoll dazu.
7: Das ist fantastisch geschrieben. Ich sitze immer mit Tränen in den Augen da. Es ist zu hören, wie eine Stimme nach der anderen aus dem Nonnenchor verschwindet.
5: Tune Kummervoll lobt sowohl die Zusammenarbeit mit dem Dirigenten als auch mit der Regisseurin. Sie merkt an,
7: sie ist so engagiert und unglaublich gut vorbereitet. Sie arbeitet sehr gut mit jedem Einzelnen von uns, um die Charaktere der Personen zum Ausdruck zu bringen.
0: Am morgigen Freitag beginnt der Sudetendeutsche Tag in Brünn. Erstmals wird das Pfingsttreffen der Vertriebenen in Tschechien veranstaltet. Doch in den vergangenen Wochen wurde vor allem von Regierungspolitikern in Prag eine Debatte über die Veranstaltung losgetreten. Ihr Vorwurf lautet, mit dem Sudetendeutschen Tag würden alte Wunden aufgerissen. Was aber denken die Menschen in Tschechien wirklich darüber? Und wie sieht dies die Zivilgesellschaft in dem Land? Till Janzer hat sich zu diesen Fragen informiert.
8: Schauplatz.
4: Lautstarke Proteste von einer Handvoll Leuten, so wie hier bei der Sitzung des Brünner Stadtrats am 14. April. Auch sie begleiten die erste Ausrichtung des Sudetendeutschen Tages in Tschechien. Am Freitag beginnt die Veranstaltung, zu der sich die in der Landsmannschaft zusammengeschlossenen Vertriebenen und ihre Nachfahren jedes Jahr treffen. Seit 1950 bereits werden diese Zusammenkünfte ausgerichtet. Und jahrzehntelang waren sie von scharfer Rhetorik gegen die frühere Tschechoslowakei und spätere Tschechische Republik geprägt. Häufig ging es dabei auch um die Beneš-Dekrete, auf deren Grundlage die Sudetendeutschen nach dem Zweiten Weltkrieg enteignet wurden. Das zeigte sich etwa in den Leitsätzen der Sudetendeutschen Tage. 1985 in Stuttgart hieß dieser »Recht bleibt Recht trotz Vertreibung«. Oder auch noch 1999 in Nürnberg wurde das Recht auf die Heimat vorangestellt. Das hat sich in den letzten gut anderthalb Jahrzehnten gewandelt. 2016 etwa hieß das Motto dann Dialog verpflichtet und 2022 in Hof Dialog überwindet Grenzen. Auch der Bundesvorsitzende der Sudetendeutschen Landsmannschaft Bernd Posselt sagte am Mittwoch in einem Interview für die tschechische Presseagentur ČTK, dass die Beneš-Dekrete schon lange kein Thema mehr für seinen Verband seien. Man bemühe sich um Versöhnung und freundschaftliche Beziehungen zu den Tschechen. Allerdings haben Abgeordnete der Regierungsparteien im tschechischen Abgeordnetenhaus eine Resolution durchgedrückt, in der sie die Veranstaltung des Sudetendeutschen Tages in Brünn verurteilt haben. Dort steht zum Beispiel unter Punkt 4 der insgesamt 8 Punkte Zitat.
0: Das Abgeordnetenhaus konstatiert, dass einige politische Aspekte der Sudetendeutschen Bewegung im tschechischen historischen und gesellschaftlichen Kontext verbunden sind mit den Folgen der nationalsozialistischen Besatzung und der anschließenden Nachkriegsordnung und deswegen bis heute ein außerordentlich sensibles Thema darstellen.
4: Oppositionspolitiker hatten aus Protest gegen diese Resolution den Sitzungssaal verlassen. Mit der Initiative der Regierungsparteien ist jedoch in Tschechien eine kontrovers geführte Diskussion entbrannt. Unter diesem Eindruck hat der tschechische Rundfunk eine Umfrage in Auftrag gegeben. Diese wurde vom Meinungsforschungsinstitut Median durchgeführt, und zwar von Donnerstag bis Sonntag vergangener Woche. Die Ergebnisse wurden am Donnerstag veröffentlicht. Demnach halten es 57% der Menschen in Tschechien nicht für richtig, dass der Sudetendeutsche Tag in Brünn stattfindet. Ein weiteres Ergebnis ist, dass junge Menschen im Alter von 18 bis 24 Jahren am tolerantesten sind. 68% von Ihnen finden es in Ordnung, dass die Veranstaltung hierzulande ausgerichtet wird. Je älter die Umfrageteilnehmer gewesen seien, desto höher habe der Anteil der ablehnenden Stimmen gelegen, fasst Wojciech Dufek zusammen. Er ist der Analytiker des Meinungsforschungsinstituts.
0: Die Umfrageteilnehmer im Alter von 25 bis 44 Jahren sind bereits in zwei gleich große Lager gespalten. Und bei den Menschen über 45 Jahren hält eine Mehrheit die Abhaltung des Sudetendeutschen Tags in Brünn nicht für richtig. Am negativsten ist die Einstellung der älteren Menschen ab 75 Jahren. Von ihnen halten 69% die Veranstaltung für falsch.
4: Dabei ist es ein tschechischer Verein, nämlich Meeting Brno, der den Sudetendeutschen Tag hierher eingeladen hat. Und aus den engagierten Teilen der tschechischen Gesellschaft kommen andere Stimmen als von Regierungspolitikern und als es die Umfrage darstellt. So haben Ende vergangener Woche die Leiter von 10 historischen Fachinstituten in Tschechien eine Erklärung herausgegeben. Verfasst wurde sie von Susanna Listzowa, der Leiterin des Lehrstuhls für deutsche und österreichische Studien an der Prager Karls-Universität, und von Matěj Spurný, dem Chef des Historischen Instituts an der Philosophischen Fakultät der Karls-Universität. In der Erklärung heißt es unter anderem, man müsse hierzulande keine Angst haben vor der Ausrichtung des Treffens in Brünn. Gegenüber Radio Prag International erläuterte Listzowa:
9: Dieses Treffen nehmen wir als eine Veranstaltung der Zivilgesellschaft wahr. Und das Ziel dieser Veranstaltung ist eine Versöhnung. Wir haben, und das will niemand verschweigen, mit unseren Deutschen hinter uns eine sehr kontroverse, tragische Geschichte. Aber die wurde längst verarbeitet in Fachwerken, in vielen Büchern, in literarischen Werken, in Filmen, in Dokumentationen. Und es gibt gar keinen Grund, dieses Thema politisch zu missbrauchen.
4: Es sind gerade auch zahlreiche tschechische Autorinnen und Autoren, die sich mit der Vertreibung der Deutschen aus der Tschechoslowakei auseinandergesetzt haben. Allen voran Radka Denemarková und Kateřina Tučková. Viele junge Leute sind hierzulande in Vereinen und Verbänden organisiert, die mit Vertriebenen zusammenarbeiten und die Geschichte der früheren deutschsprachigen Bewohner wieder ins Gedächtnis zurückholen wollen. Das bestätigt auch Susanna Listzowa.
9: Wir hatten gerade in den letzten Jahren fast eine Flut von Werken, die sich genau mit diesem Thema beschäftigt haben. Also dieses Thema ist bereits seit längerem in der öffentlichen Diskussion präsent und es gab noch nie eine solche Situation, die künstlich so aufgeheizt wäre wie die heutige.
4: Nach dem Zweiten Weltkrieg wurden rund 3 Millionen deutschsprachige Menschen aus der Tschechoslowakei vertrieben. Laut der Deutsch-Tschechischen Historikerkommission gab es dabei 15.000 bis 30.000 Todesopfer zu beklagen. Während der 6-jährigen Besatzung durch Hitler-Deutschland von 1939 bis 1945 hatten wiederum 320.000 bis 350.000 Bewohner der Tschechoslowakei ihr Leben verloren. Die meisten Vertriebenen wurden in Bayern aufgenommen, aber sie gingen auch in andere Teile Deutschlands, inklusive jenen, die später zur DDR wurden, sowie nach Österreich. Welche Rolle haben die Sudetendeutschen bzw. ihre Nachfahren bei der Versöhnung jetzt eingenommen? Susanna Jürgens ist Tschechin und leitet den Adabert-Stifterverein, also eine sudetendeutsche Kulturinstitution. Sie meint:
10: Es gibt natürlich eine Entwicklung. Wenn wir uns jetzt auf die Zeit nach der Wende konzentrieren, dann waren die 90er Jahre nicht einfach, beziehungsweise da gab es auch eine aufgeheizte Debatte seitens der Sudetendeutschen mit dem Franz Neubauer auf ihrer Spitze und dann auch noch um den EU-Beitritt Tschechiens. Natürlich stehen die Beneš-Dekrete da im Zentrum, aber eigentlich seit der Unterzeichnung der deutsch-tschechischen Erklärung und mit der Entstehung des deutsch-tschechischen Zukunftsfonds gibt es letztlich auf den beiden Seiten diese Bemühung, über die Vergangenheit zu reden, aber die Gegenwart und Zukunft damit nicht belasten.
4: Susanna Jürgens spricht von zahlreichen kleinen und großen Begegnungen, die auch in Tschechien stattfinden. An diesen nehmen ihren Worten nach vor allem Nachfahren der Vertriebenen teil, da aus der Erlebnisgeneration selbst nicht mehr viele Menschen am Leben sind.
10: Letztlich geht es tatsächlich um Nachfahren, die haben dennoch eine Beziehung zu dem Heimatort, dort wo die Familien herstammen. Es wurde auch vererbt. Man fährt dorthin, schaut, Kirchen wurden renoviert oder andere pietätische Orte. Oft ist es auch so, dass man Kontakte mit den Leuten hat, die in den Häusern leben. Es ist auch eine Aussöhnung mit den Juden, die in der Tschechischen Republik leben. Also das ist sehr vielfältig und ich tatsächlich muss sagen, das geht aus meiner Sicht auch viel von den Sudetendeutschen. Es ist die Landsmannschaft, ist ja auch nicht die einzige Einrichtung. Es gibt die Ackermann-Gemeinde, die ihre Zweigstelle in Tschechien hat. Es gibt den Adalbert-Stifter-Verein, für den ich arbeite, die alle Veranstaltungen, gemeinsame Veranstaltungen machen, kulturelle Art, aber immer wieder auch sich mit den Fragen der Vergangenheit befassen, eben um zu klären und eben diese Versöhnung zu ermöglichen.
4: Wieso konnten die Regierungsparteien aber solch einen Aufruhr veranstalten mit der Diskussion über den Sudetendeutschen Tag in Brünn? Susanna List so war.
9: Es geht eindeutig um eine Politisierung der Geschichte, die seitens der extremen Parteien vorangetrieben wird.
10: Ich sehe das genauso, weil ich sehe wirklich in den letzten mindestens 10, 15, also noch länger Jahren, einfach keinen Anhaltspunkt. Ja, es gibt eine ganz, ganz kleine Gruppe von Sudetendeutschen, aber die sind nicht in der Sudetendeutschen Landsmannschaft, die sozusagen dafür sind, dass die Benesch-Dekrete revidiert werden. Aber das ist wirklich eine kleine Minderheit und nicht repräsentativ. Aber ja, also ich sehe das genauso, dass dieser Sudetendeutsche Tag, und ich war schon mehrmals dabei, ist keine politische Veranstaltung. Und wenn da deutsche Politiker reden, dann sprechen sie ihr Publikum an, also das Deutschsprachige, und würdigen das, was die Vertriebenen in der neuen Heimat getan haben, wie sie sich integriert hatten und wie sie sich an dem wirtschaftlichen Aufschwung beteiligt hatten. Nie habe ich davon gehört, dass man sich jetzt aufmachen sollte und dann doch die Häuser in Tschechien und Grundstücke zurückerobern sollte.
4: Tatsächlich haben auch bereits tschechische Politiker den Sudetendeutschen Tag besucht und dort sogar Reden gehalten. Als erster war es vor 10 Jahren der damalige Kulturminister Daniel Herrmann. Und Susanna Listsova ergänzt.
9: Es gab mehrere auch andere Gesten der Versöhnung, zum Beispiel seitens des ehemaligen Premierministers Petr Nečas. Und diese Debatte zu diesem Zeitpunkt aufzuheizen, macht eigentlich sachlich überhaupt keinen Sinn.
4: Susanna Jürgens sagt zudem,
10: man arbeitet mit der Angst. Ich kriege immer mit, dass tatsächlich Menschen in Tschechien Angst haben. Und mit dieser Angst wird ganz gezielt gearbeitet, beziehungsweise die wird eigentlich künstlich nochmal geschürt und missbraucht für ganz andere Zwecke. Das ist also sehr bedauerlich, aber da ist Tschechien nicht der Einzelfall in Europa aktuell.
4: Der Sudetendeutsche Tag in Brünn findet im Rahmen des Festivals Meeting Brno statt. Die tschechischen Veranstalter haben schon mehrere Drohungen erhalten. Die Polizei ist auf etwaige Proteste vorbereitet.
0: Soweit also der Beitrag von Till Janzer. Über das Geschehen beim Sudetendeutschen Tag werden wir Sie in den kommenden Tagen natürlich weiterhin informieren. Immer auf dem Laufenden sind Sie auch mit den Nachrichten auf unserer Webseite unter www.deutsch.radio.cz. Für heute war es das von Radio Prag International. Ich bin Ferdinand Hauser und sage Tschüss und bis zum nächsten Mal.

0: 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Hallo und herzlich willkommen bei Radio Prag International. Sie hören unsere Sendung von Donnerstag, dem 21. Mai und ich bin Ferdinand Hauser. Heute geht es bei uns um die aufgeheizte Debatte zum Sudetendeutschen Tag, der morgen in Brünn eröffnet wird. Außerdem beschäftigen uns eine internationale Konferenz zu Sicherheitsfragen und eine Opernpremiere in Prag. Zunächst aber die aktuellen Meldungen, heute mit Daniela Honigmann. Die Nachrichten.
1: In der Nacht zum Donnerstag ist der US-Amerikaner im Prager Fakultätskrankenhaus Bulovka eingetroffen, bei dem der Verdacht auf eine Ebola-Infektion besteht. Darüber berichtete die Presseagentur CTK. Ein Krankenwagen brachte den Mann in Begleitung der Feuerwehr vom Václav-Havel-Flughafen in die Klinik. Der Patient bleibt mindestens 3 Wochen in strenger Isolation. Der Mann hatte in Afrika Kontakt mit Ebola-Infizierten. Bei einer nächtlichen Pressekonferenz informierten die Ärzte in Prag, dass er bisher keine Symptome aufweise und sein Zustand derzeit gut sei. Tschechien hat sich als einziges EU-Mitgliedsland am Mittwoch bei der Abstimmung zum Klimaschutz in der UN-Vollversammlung enthalten. Die Resolution stützt sich auf eine Stellungnahme des Internationalen Gerichtshofes vom vergangenen Jahr, wonach einzelne Staaten die rechtliche Verantwortung tragen, wenn sie gegen ihre Klimaschutzverpflichtungen verstoßen. Für die UN-Resolution sprachen sich am Mittwoch 141 Länder aus. 8 stimmten dagegen, darunter Russland, Saudi-Arabien und die USA. Außer Tschechien enthielten sich noch weitere 27 Staaten, wie etwa Katar, Bahrain oder Kuwait. Am Donnerstagvormittag ist in Prag das Globsec Forum 2026 eröffnet worden. Die jährliche hochkarätig besetzte Sicherheitskonferenz der slowakischen NGO Globsec findet seit 2024 in der tschechischen Hauptstadt statt. Der aktuelle 21. Jahrgang trägt den Titel The Global Systematic Transformation. Die mehr als 1800 Teilnehmer kommen aus über 75 Staaten. Die Eröffnungsrede hielt der tschechische Staatspräsident Petr Pavel. Er sagte unter anderem, dass NATO und EU auf dem Feld der europäischen Sicherheit keine Konkurrenten seien, sondern sich gegenseitig ergänzen sollten. Die Europäische Kommission hat ihre Wachstumsprognose für die tschechische Wirtschaft in diesem Jahr leicht nach unten korrigiert. Das Bruttoinlandsprodukt wird sich demnach nur um 1,8% erhöhen und nicht wie bisher von der Kommission angenommen um 1,9%. Dies geht aus der Frühjahrsprognose hervor, die am Donnerstag veröffentlicht wurde. Im vergangenen Jahr lag der Konjunkturanstieg in Tschechien bei 2,6%. Als Grund für die vorsichtigere Schätzung führt die Europäische Kommission die leicht steigende Inflation an, die 2026 den Erwartungen zufolge hierzulande bei 2,7% liegen wird. Mehr als die Hälfte der Menschen in Tschechien hält es nicht für richtig, dass der Sudetendeutsche Tag in Brünn abgehalten wird. Dies geht aus einer Umfrage des Meinungsforschungsinstituts Median hervor, die der Sender Radiojournal des öffentlich-rechtlichen tschechischen Rundfunks in Auftrag gegeben hat. Konkret geben 57% der insgesamt 1023 Teilnehmer eine negative Antwort. Der Sudetendeutsche Tag wird in Brünn am Donnerstag eröffnet. Die Haltungen unterscheiden sich jedoch deutlich nach den Altersgruppen der Befragten. Gegen das Treffen in Brünn sind vor allem die Menschen ab 75 Jahre, konkret zu 69%. Die jüngeren Umfrageteilnehmer zeigten sich hingegen toleranter. 68% der 18- bis 24-Jährigen haben laut Median nichts gegen die Veranstaltung im eigenen Land. Und zum Schluss noch das Wetter. Am Freitag ist es in Tschechien verbreitet sonnig und leicht bewölkt. Im Tagesverlauf werden die Wolken vorübergehend dichter und im Norden und Nordosten gibt es Regenschauer. Die Tageshöchsttemperaturen liegen bei 22 bis 26 Grad.
0: Fragile Sicherheit. Eine internationale Konferenz unter diesem Titel wurde am Donnerstag vom Tschechischen Rundfunk in Prag veranstaltet. Es ist die 4. Ausgabe der gleichnamigen Reihe. Sie sucht unter anderem Antworten auf die Frage, welche Lehren sich aus dem aktuellen russisch-ukrainischen Konflikt für Europa und die europäische Sicherheit ziehen lassen. Markéta Kachlíková fasst zusammen.
2: Die Sicherheitslage in Europa befindet sich nun im fünften Jahr des dramatischsten Wandels seit dem Zusammenbruch der Sowjetunion, des russischen Krieges gegen die Ukraine. Und die Regierungen überlegen noch immer, wie sie mit dieser Entwicklung umgehen sollen. Mit dem Thema beschäftigte sich auch die internationale Konferenz mit dem Titel »Fragile Sicherheit« in dieser Woche in Prag. Gäste waren unter anderem der ehemalige Befehlshaber der ukrainischen Streitkräfte Valery Zaluzhny und der ehemalige Direktor des britischen Geheimdienstes MI6 Richard Moore. Auch der tschechische Staatspräsident Petr Pavel hielt eine Rede. Er fasste die Lehren zusammen, die mehr als 4 Jahre Krieg in der Ukraine vermittelt haben.
3: Bezpečnost musíme budovat v době, kdy to ještě nebolí.
4: Wir müssen an der Sicherheit arbeiten, solange es noch nicht wehtut. Und um den Titel der heutigen Konferenz etwas aufzugreifen, Sicherheit ist zerbrechlich, wenn wir sie auf morgen verschieben.
2: Der Präsident warnte unter anderem, Russland werde auch nach dem Ende des Konflikts weiterhin imperiale Bestrebungen hegen. Und was ging dem Konflikt voraus? Laut dem ehemaligen ukrainischen Armeechef Valery Zaluzhny verlor während der langen Phase relativen Friedens in Europa für viele Länder die Verteidigungsfähigkeit an Bedeutung. Die Staaten und ihre Vertreter seien überzeugt gewesen, dass kein Grund zur Sorge bestehe, dass die Probleme sie nicht betreffen und sich allmählich von selbst lösen würden. Im schlimmsten Fall, so die vorherrschende Logik, könne die Lösung folgenlos bis zur nächsten Legislaturperiode verschoben werden. Auch die Ukraine habe diese Erfahrung gemacht, erklärte Zaluzhny. Ihm zufolge deuten die aktuellen Ereignisse in der Ukraine und im Nahen Osten jedoch darauf hin, dass die nach 1945 und dem Zusammenbruch der Sowjetunion geschaffene internationale Ordnung zerfällt. Völkerrecht und internationale Institutionen konnten und können nach den Worten des heutigen Diplomaten weder Frieden noch Sicherheit gewährleisten. Die tschechische Armee verfolgt laut ihrem Generalstabschef Karel Řehka aufmerksam, welche Lehren sie aus dem Geschehen in der Ukraine ziehen könne.
5: Chybí nám tady pocit urgence.
4: Uns fehlt hier das Gefühl der Dringlichkeit. Ich bin nicht der Einzige, der das sagt. Alle Militärführer der NATO und der EU sind sich einig, dass jetzt gehandelt werden muss. Ich glaube nicht, dass es verloren ist, aber es liegt an uns. Und wir haben tatsächlich nur relativ wenig Zeit, um das Risiko zu minimieren, dass Europa in Zukunft einer solchen Tragödie ausgesetzt sein könnte wie heute die Ukraine.
5: Stejné tragédie v Evropě, jako tomu čelí dneska Ukrajina.
2: Einer der Gäste war Richard Moore, ehemaliger Direktor des britischen Geheimdienstes MI6. Ihm zufolge ist die Ukraine das wichtigste Thema auf der internationalen Agenda. Man dürfe deshalb dem Regime des russischen Präsidenten Wladimir Putin nicht erlauben, mit seinem Krieg Erfolg zu haben, mahnte er.
6: If we falter, if we fail, to meet that challenge.
4: Wenn wir nachlassen, wenn wir diese Herausforderung nicht meistern, wird Putins Machtgier nicht nur wachsen, sondern er könnte auch zu weiteren Schritten ermutigt werden, die die Sicherheit der Region untergraben. Darüber hinaus beobachtet der chinesische Präsident die Situation aus der Ferne und wird je nach der Entschlossenheit des Westens seine Entscheidungen in Bezug auf Taiwan und die Lage im südchinesischen Meer treffen. Es gibt also meines Erachtens eine Reihe von Gründen, warum der entscheidende Kampf unserer Zeit in der Ukraine ausgefochten wird.
0: Zum ersten Mal in der Geschichte wird in der Prager Staatsoper die Oper Dialog de Carmelite, also Gespräche der Karmelitinnen, von Francis Poulenc aufgeführt. Die Premiere der Inszenierung findet am heutigen Donnerstag statt. Mehr dazu nun von Martina Schneibergower.
7: Poulencs Opus Gespräche der Karmelitinnen von 1957 gilt als eine der bedeutendsten Opern des 20. Jahrhunderts. Das Libretto beruht auf dem gleichnamigen Bühnenstück. Dieses entstand nach einem Drehbuch von Georges Bernanos, der sich wiederum durch die Novelle »Die letzte am Schafott« von Gertrud von Lefort inspirieren ließ. Das Werk behandelt Ereignisse, die sich 1794 im Karmelitenkloster in Compiègne abspielten. Die Geschichte endet mit der Hinrichtung der 16 Ordensschwestern in Paris. Der Musikdirektor der Prager Staatsoper, Dirigent Hermann Boehmer, studierte die Oper musikalisch ein. Die Regie hatte Barbara Horáková-Joly. Das folgende Gespräch mit der Regisseurin entstand kurz vor der Premiere. Frau Horáková, die Oper oder die Handlung stützt sich auf den Roman von Gertrude Lefort. Aber Sie verbinden das, habe ich gehört, auch mit den Ereignissen in der Tschechoslowakei in den 50er Jahren.
8: Ja, ganz genau, weil ich muss sagen, dass ich finde sehr stark, wie viele Parallelen man findet und wie universal und leider auch unendlich diese Geschichten sind. Und eine von meinen großen Inspirationen war das Roman Die Weiße Wasser von Katarzyna Tuczkova, die die Ereignisse während den 50ern auch beschreibt. Und über die Persekutionen der Nonnen in Tschechoslowakei in den 50er Jahren. Und es ist wirklich einfach ein anderes Land, aber eigentlich genau die gleiche Geschichte. Und deswegen wollte ich das auch zeigen. Es ist mehr eine parallele Welt, als dass wir das unbedingt nur in dieser Seite zeigen, weil das, wie gesagt, eine universelle Geschichte über, für mich, Überwindungen von Angst ist, über eine Kraft, die Menschen fähig sind zu geben, wenn sie über sich kommen und wenn sie an etwas Höheres glauben als nur als an uns.
7: Sie sagen, es ist eine universelle Geschichte, also über den Mut, die Angst zu überwinden, über den Mut in den Zeiten eines Totalitarismus, nicht wahr?
8: Ja, ganz genau. Also man steht dann wieder Auge ins Auge gegen eigenen Moral und einen Terror. Und in diesen Zeiten ist das immer eine große Prüfung von uns als Individuum. Und ich bin immer wieder fasziniert über die Kraft, die Menschen, die dann doch fähig sind, die Kraft zu finden und sich selber in den Hintergrund zu stellen und vielleicht auch, wenn sie wissen, dass es ihren eigenen Leben kosten wird, weiter zu kämpfen für die Zukunft.
7: Es ist eine besondere Oper, auch musikalisch darin, dass da 5 große Frauenrollen sind und eigentlich 2 kleinere Männerrollen. Würden Sie eine dieser Schwestern, dieser Nonnen hervorheben oder sind die irgendwie gleich?
8: Also das, was mich eben zum Beispiel auch in diesem Roman so fasziniert hat, ist, dass man wunderschön sieht auch das individuelle Leben von diesen Nonnen. Und deswegen, ich muss sagen, ich verstehe und liebe alle. Und jede hat eine andere Kraft an sich. Und das ist, was mich fasziniert. Ich würde jetzt nicht sagen, ob Blanche, Mutter Marie, Madame Lidoni. Ich finde, jede hat eine ganz andere Kraft und jede hat eine ganz andere Geschichte. Und das ist das, das mich immer fasziniert.
7: Ich habe jetzt mit der Mezzosopranistin Tune Kumavola gesprochen, die hat sehr die Zusammenarbeit mit Ihnen gelobt. Wie ist das umgekehrt? Wie finden Sie die Zusammenarbeit mit den Solisten, Solistinnen und mit der Herrn Dirigenten?
8: Ich muss sagen, das war wirklich eine wunderschöne und sehr tiefe Arbeit von allen. Also es ist wirklich, ich hatte das Gefühl gehabt, dass sich jeder extrem geöffnet hat und dass alle wirklich auch individuell sehr tief gegangen sind, dass es den Menschen wirklich, dass es mit ihnen was getan hat. Und mit Herrn Boehmer ist es auch immer eine wunderschöne Zusammenarbeit. Es ist ein wirklich ein tiefer, fantastischer Musiker, der sich auch wirklich interessiert, was auf die Bühne geht. Und ich finde, Musiktheater ist wirklich ein gutes Theater, wenn Musik und Theater wirklich zusammenkommen. Und es war eine tolle Arbeit und ich hoffe, dass man das auch so spüren wird.
7: Die norwegische Mezzosopranistin Tune Kumavoll übernahm die Rolle einer der Ordensschwestern, der Mutter Marie von der Menschwerdung. Sie habe die Partie bereits vor 2 Jahren in der Oper in Oslo gesungen, erzählte die Mezzosopranistin gegenüber Radio Prag International.
9: Das war damals mein Debüt in dieser Rolle. Es ist jedoch etwas anderes, die Partie in einer anderen Inszenierung zu singen. Obwohl ich die Rolle kenne, habe ich einige Zeit gebraucht, um sie nach den Vorstellungen des Dirigenten und der Regisseurin zu interpretieren. Es war ein sehr interessanter Arbeitsprozess.
7: Die Rolle sei für die Sängerin anspruchsvoll, meint Tune Kummervoll. Und zudem entwickle sich die Ordensschwester während des Stücks. Aus einer sehr harten, konservativen Person wird eine Frau, die ihr Herz für die Protagonistin Blanche de la Force öffnet, so Kummervoll. Blanche, die zuvor Zuflucht in ihrem leeren Elternhaus gesucht hatte, schließt sich am Ende den Ordensschwestern auf dem Schafott an. Der Abschluss der Oper, bei dem die Ordensschwestern eine nach der anderen in den Tod gehen, gilt als besonders stark. Tune Kummervoll dazu.
10: Verfärdlich und samtidig fantastisch geschrieben.
9: Das ist fantastisch geschrieben. Ich sitze immer mit Tränen in den Augen da. Es ist zu hören, wie eine Stimme nach der anderen aus dem Nonnenchor verschwindet.
7: Tune Kummervoll lobt sowohl die Zusammenarbeit mit dem Dirigenten als auch mit der Regisseurin. Sie merkt an,
9: sie ist so engagiert und unglaublich gut vorbereitet. Sie arbeitet sehr gut mit jedem Einzelnen von uns, um die Charaktere der Personen zum Ausdruck zu bringen.
10: Essenzen für alle Charaktere.
0: Am morgigen Freitag beginnt der Sudetendeutsche Tag in Brünn. Erstmals wird das Pfingsttreffen der Vertriebenen in Tschechien veranstaltet. Doch in den vergangenen Wochen wurde vor allem von Regierungspolitikern in Prag eine Debatte über die Veranstaltung losgetreten. Ihr Vorwurf lautet, mit dem Sudetendeutschen Tag würden alte Wunden aufgerissen. Was aber denken die Menschen in Tschechien wirklich darüber? Und wie sieht dies die Zivilgesellschaft in dem Land? Till Janse hat sich zu diesen Fragen informiert.
11: Schauplatz.
4: Lautstarke Proteste von einer Handvoll Leuten, so wie hier bei der Sitzung des Brünner Stadtrats am 14. April. Auch sie begleiten die erste Ausrichtung des Sudetendeutschen Tages in Tschechien. Am Freitag beginnt die Veranstaltung, zu der sich die in der Landsmannschaft zusammengeschlossenen Vertriebenen und ihre Nachfahren jedes Jahr treffen. Seit 1950 bereits werden diese Zusammenkünfte ausgerichtet. Und jahrzehntelang waren sie von scharfer Rhetorik gegen die frühere Tschechoslowakei und spätere Tschechische Republik geprägt. Häufig ging es dabei auch um die Beneš-Dekrete, auf deren Grundlage die Sudetendeutschen nach dem Zweiten Weltkrieg enteignet wurden. Das zeigte sich etwa in den Leitsätzen der Sudetendeutschen Tage. 1985 in Stuttgart hieß dieser »Recht bleibt Recht trotz Vertreibung«. Oder auch noch 1999 in Nürnberg wurde das Recht auf die Heimat vorangestellt. Das hat sich in den letzten gut anderthalb Jahrzehnten gewandelt. 2016 etwa hieß das Motto dann Dialog verpflichtet und 2022 in Hof Dialog überwindet Grenzen. Auch der Bundesvorsitzende der Sudetendeutschen Landsmannschaft Bernd Posselt sagte am Mittwoch in einem Interview für die tschechische Presseagentur CTK, dass die Beneš-Dekrete schon lange kein Thema mehr für seinen Verband seien. Man bemühe sich um Versöhnung und freundschaftliche Beziehungen zu den Tschechen. Allerdings haben Abgeordnete der Regierungsparteien im tschechischen Abgeordnetenhaus eine Resolution durchgedrückt, in der sie die Veranstaltung des Sudetendeutschen Tages in Brünn verurteilt haben. Dort steht zum Beispiel unter Punkt 4 der insgesamt 8 Punkte Zitat.
0: Das Abgeordnetenhaus konstatiert, dass einige politische Aspekte der Sudetendeutschen Bewegung im tschechischen historischen und gesellschaftlichen Kontext verbunden sind mit den Folgen der nationalsozialistischen Besatzung und der anschließenden Nachkriegsordnung und deswegen bis heute ein außerordentlich sensibles Thema darstellen.
4: Oppositionspolitiker hatten aus Protest gegen diese Resolution den Sitzungssaal verlassen. Mit der Initiative der Regierungsparteien ist jedoch in Tschechien eine kontrovers geführte Diskussion entbrannt. Unter diesem Eindruck hat der tschechische Rundfunk eine Umfrage in Auftrag gegeben. Diese wurde vom Meinungsforschungsinstitut Median durchgeführt, und zwar von Donnerstag bis Sonntag vergangener Woche. Die Ergebnisse wurden am Donnerstag veröffentlicht. Demnach halten es 57% der Menschen in Tschechien nicht für richtig, dass der Sudetendeutsche Tag in Brünn stattfindet. Ein weiteres Ergebnis ist, dass junge Menschen im Alter von 18 bis 24 Jahren am tolerantesten sind. 68% von ihnen finden es in Ordnung, dass die Veranstaltung hierzulande ausgerichtet wird. Je älter die Umfrageteilnehmer gewesen seien, desto höher habe der Anteil der ablehnenden Stimmen gelegen, fasst Wojciech Dufek zusammen. Er ist der Analytiker des Meinungsforschungsinstituts.
0: Die Umfrageteilnehmer im Alter von 25 bis 44 Jahren sind bereits in zwei gleich große Lager gespalten. Und bei den Menschen über 45 Jahren hält eine Mehrheit die Abhaltung des Sudetendeutschen Tags in Brünn nicht für richtig. Am negativsten ist die Einstellung der älteren Menschen ab 75 Jahren. Von ihnen halten 69% die Veranstaltung für falsch.
4: Dabei ist es ein tschechischer Verein, nämlich Meeting Brno, der den Sudetendeutschen Tag hierher eingeladen hat. Und aus den engagierten Teilen der tschechischen Gesellschaft kommen andere Stimmen als von Regierungspolitikern und als es die Umfrage darstellt. So haben Ende vergangener Woche die Leiter von 10 historischen Fachinstituten in Tschechien eine Erklärung herausgegeben. Verfasst wurde sie von Susanna Listzowa, der Leiterin des Lehrstuhls für deutsche und österreichische Studien an der Prager Karls-Universität, und von Matěj Spurný, dem Chef des Historischen Instituts an der Philosophischen Fakultät der Karls-Universität. In der Erklärung heißt es unter anderem, man müsse hierzulande keine Angst haben vor der Ausrichtung des Treffens in Brünn. Gegenüber Radio Prag International erläuterte Listzowa:
12: Dieses Treffen nehmen wir als eine Veranstaltung der Zivilgesellschaft wahr. Und das Ziel dieser Veranstaltung ist eine Versöhnung. Wir haben, und das will niemand verschweigen, mit unseren Deutschen hinter uns eine sehr kontroverse, tragische Geschichte. Aber die wurde längst verarbeitet in Fachwerken, in vielen Büchern, in literarischen Werken, in Filmen, in Dokumentationen. Und es gibt gar keinen Grund, dieses Thema politisch zu missbrauchen.
4: Es sind gerade auch zahlreiche tschechische Autorinnen und Autoren, die sich mit der Vertreibung der Deutschen aus der Tschechoslowakei auseinandergesetzt haben. Allen voran Radka Denemarková und Katarzyna Tučková. Viele junge Leute sind hierzulande in Vereinen und Verbänden organisiert, die mit Vertriebenen zusammenarbeiten und die Geschichte der früheren deutschsprachigen Bewohner wieder ins Gedächtnis zurückholen wollen. Das bestätigt auch Susanna Listzowa.
12: Wir hatten gerade in den letzten Jahren fast eine Flut von Werken, die sich genau mit diesem Thema beschäftigt haben. Also dieses Thema ist bereits seit längerem in der öffentlichen Diskussion präsent und es gab noch nie eine solche Situation, die künstlich so aufgeheizt wäre wie die heutige.
4: Nach dem Zweiten Weltkrieg wurden rund 3 Millionen deutschsprachige Menschen aus der Tschechoslowakei vertrieben. Laut der Deutsch-Tschechischen Historikerkommission gab es dabei 15.000 bis 30.000 Todesopfer zu beklagen. Während der 6-jährigen Besatzung durch Hitler-Deutschland von 1939 bis 1945 hatten wiederum 320.000 bis 350.000 Bewohner der Tschechoslowakei ihr Leben verloren. Die meisten Vertriebenen wurden in Bayern aufgenommen, aber sie gingen auch in andere Teile Deutschlands, inklusive jenen, die später zur DDR wurden, sowie nach Österreich. Welche Rolle haben die Sudetendeutschen bzw. ihre Nachfahren bei der Versöhnung jetzt eingenommen? Susanna Jürgens ist Tschechin und leitet den Adabert Stifterverein, also eine sudetendeutsche Kulturinstitution. Sie meint:
13: Es gibt natürlich eine Entwicklung. Wenn wir uns jetzt auf die Zeit nach der Wende konzentrieren, dann waren die 90er Jahre nicht einfach, beziehungsweise da gab es auch eine aufgeheizte Debatte seitens der Sudetendeutschen mit dem Franz Neubauer auf ihrer Spitze und dann auch noch um den EU-Beitritt Tschechiens. Natürlich stehen die Benesch-Dekrete da im Zentrum, aber eigentlich seit der Unterzeichnung der deutsch-tschechischen Erklärung und mit der Entstehung des deutsch-tschechischen Zukunftsfonds gibt es letztlich auf den beiden Seiten diese Bemühung, über die Vergangenheit zu reden, aber die Gegenwart und Zukunft damit nicht belasten.
4: Susanna Jürgens spricht von zahlreichen kleinen und großen Begegnungen, die auch in Tschechien stattfinden. An diesen nehmen ihren Worten nach vor allem Nachfahren der Vertriebenen teil, da aus der Erlebnisgeneration selbst nicht mehr viele Menschen am Leben sind.
13: Letztlich geht es tatsächlich um Nachfahren, die haben dennoch eine Beziehung zu dem Heimatort, dort wo die Familien herstammen. Es wurde auch vererbt. Man fährt dorthin, schaut, Kirchen wurden renoviert oder andere pietätische Orte. Oft ist es auch so, dass man Kontakte mit den Leuten hat, die in den Häusern leben. Es ist auch eine Aussöhnung mit den Juden, die in der Tschechischen Republik leben. Also das ist sehr vielfältig und ich tatsächlich muss sagen, das geht aus meiner Sicht auch viel von den Sudetendeutschen. Es ist die Landsmannschaft, ist ja auch nicht die einzige Einrichtung. Es gibt die Ackermann-Gemeinde, die ihre Zweigstelle in Tschechien hat. Es gibt den Adalbert-Stifter-Verein, für den ich arbeite, die alle Veranstaltungen, gemeinsame Veranstaltungen machen, kulturelle Art, aber immer wieder auch sich mit den Fragen der Vergangenheit befassen, eben um zu klären und eben diese Versöhnung zu ermöglichen.
4: Wieso konnten die Regierungsparteien aber solch einen Aufruhr veranstalten mit der Diskussion über den Sudetendeutschen Tag in Brünn? Susanna List so war.
12: Es geht eindeutig um eine Politisierung der Geschichte, die seitens der extremen Parteien vorangetrieben wird.
13: Ich sehe das genauso, weil ich sehe wirklich in den letzten mindestens 10, 15, also noch länger Jahren, einfach keinen Anhaltspunkt. Ja, es gibt eine ganz, ganz kleine Gruppe von Sudetendeutschen, aber die sind nicht in der Sudetendeutschen Landsmannschaft, die sozusagen dafür sind, dass die Benesch-Dekrete revidiert werden. Aber das ist wirklich eine kleine Minderheit und nicht repräsentativ. Aber ja, also ich sehe das genauso, dass dieser Sudetendeutsche Tag, und ich war schon mehrmals dabei, ist keine politische Veranstaltung. Und wenn da deutsche Politiker reden, dann sprechen sie ihr Publikum an, also das Deutschsprachige, und würdigen das, was die Vertriebenen in der neuen Heimat getan haben, wie sie sich integriert hatten und wie sie sich an dem wirtschaftlichen Aufschwung beteiligt hatten. Nie habe ich davon gehört, dass man sich jetzt aufmachen sollte und dann doch die Häuser in Tschechien und Grundstücke zurückerobern sollte.
4: Tatsächlich haben auch bereits tschechische Politiker den Sudetendeutschen Tag besucht und dort sogar Reden gehalten. Als erster war es vor 10 Jahren der damalige Kulturminister Daniel Herrmann. Und Susanna Listsova ergänzt.
12: Es gab mehrere auch andere Gesten der Versöhnung, zum Beispiel seitens des ehemaligen Premierministers Petr Nečas. Und diese Debatte zu diesem Zeitpunkt aufzuheizen, macht eigentlich sachlich überhaupt keinen Sinn.
4: Susanna Jürgens sagt zudem,
13: man arbeitet mit der Angst. Ich kriege immer mit, dass tatsächlich Menschen in Tschechien Angst haben. Und mit dieser Angst wird ganz gezielt gearbeitet, beziehungsweise die wird eigentlich künstlich nochmal geschürt und missbraucht für ganz andere Zwecke. Das ist also sehr bedauerlich, aber da ist Tschechien nicht der Einzelfall in Europa aktuell.
4: Der Sudetendeutsche Tag in Brünn findet im Rahmen des Festivals Meeting Brno statt. Die tschechischen Veranstalter haben schon mehrere Drohungen erhalten. Die Polizei ist auf etwaige Proteste vorbereitet.
0: Soweit also der Beitrag von Till Janzer. Über das Geschehen beim Sudetendeutschen Tag werden wir Sie in den kommenden Tagen natürlich weiterhin informieren. Immer auf dem Laufenden sind Sie auch mit den Nachrichten auf unserer Webseite unter www.deutsch.radio.cz. Für heute war es das von Radio Prag International. Ich bin Ferdinand Hauser und sage Tschüss und bis zum nächsten Mal.

0: 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Hallo und herzlich willkommen bei Radio Prag International. Sie hören unsere Sendung von Donnerstag, dem 21. Mai und ich bin Ferdinand Hauser. Heute geht es bei uns um die aufgeheizte Debatte zum Sudetendeutschen Tag, der morgen in Brünn eröffnet wird. Außerdem beschäftigen uns eine internationale Konferenz zu Sicherheitsfragen und eine Opernpremiere in Prag. Zunächst aber die aktuellen Meldungen, heute mit Daniela Honigmann. Die Nachrichten.
1: In der Nacht zum Donnerstag ist der US-Amerikaner im Prager Fakultätskrankenhaus Bulowka eingetroffen, bei dem der Verdacht auf eine Ebola-Infektion besteht. Darüber berichtete die Presseagentur CTK. Ein Krankenwagen brachte den Mann in Begleitung der Feuerwehr vom Václav-Havel-Flughafen in die Klinik. Der Patient bleibt mindestens 3 Wochen in strenger Isolation. Der Mann hatte in Afrika Kontakt mit Ebola-Infizierten. Bei einer nächtlichen Pressekonferenz informierten die Ärzte in Prag, dass er bisher keine Symptome aufweise und sein Zustand derzeit gut sei. Tschechien hat sich als einziges EU-Mitgliedsland am Mittwoch bei der Abstimmung zum Klimaschutz in der UN-Vollversammlung enthalten. Die Resolution stützt sich auf eine Stellungnahme des Internationalen Gerichtshofes vom vergangenen Jahr, wonach einzelne Staaten die rechtliche Verantwortung tragen, wenn sie gegen ihre Klimaschutzverpflichtungen verstoßen. Für die UN-Resolution sprachen sich am Mittwoch 141 Länder aus. 8 stimmten dagegen, darunter Russland, Saudi-Arabien und die USA. Außer Tschechien enthielten sich noch weitere 27 Staaten, wie etwa Katar, Bahrain oder Kuwait. Am Donnerstagvormittag ist in Prag das GlobSec Forum 2026 eröffnet worden. Die jährliche hochkarätig besetzte Sicherheitskonferenz der slowakischen NGO GlobSec findet seit 2024 in der tschechischen Hauptstadt statt. Der aktuelle 21. Jahrgang trägt den Titel The Global Systematic Transformation. Die mehr als 1800 Teilnehmer kommen aus über 75 Staaten. Die Eröffnungsrede hielt der tschechische Staatspräsident Petr Pavel. Er sagte unter anderem, dass NATO und EU auf dem Feld der europäischen Sicherheit keine Konkurrenten seien, sondern sich gegenseitig ergänzen sollten. Die Europäische Kommission hat ihre Wachstumsprognose für die tschechische Wirtschaft in diesem Jahr leicht nach unten korrigiert. Das Bruttoinlandsprodukt wird sich demnach nur um 1,8% erhöhen und nicht wie bisher von der Kommission angenommen um 1,9%. Dies geht aus der Frühjahrsprognose hervor, die am Donnerstag veröffentlicht wurde. Im vergangenen Jahr lag der Konjunkturanstieg in Tschechien bei 2,6%. Als Grund für die vorsichtigere Schätzung führt die Europäische Kommission die leicht steigende Inflation an, die 2026 den Erwartungen zufolge hierzulande bei 2,7% liegen wird. Mehr als die Hälfte der Menschen in Tschechien hält es nicht für richtig, dass der Sudetendeutsche Tag in Brünn abgehalten wird. Dies geht aus einer Umfrage des Meinungsforschungsinstituts Median hervor, die der Sender Radiojournal des öffentlich-rechtlichen tschechischen Rundfunks in Auftrag gegeben hat. Konkret geben 57% der insgesamt 1023 Teilnehmer eine negative Antwort. Der Sudetendeutsche Tag wird in Brünn am Donnerstag eröffnet. Die Haltungen unterscheiden sich jedoch deutlich nach den Altersgruppen der Befragten. Gegen das Treffen in Brünn sind vor allem die Menschen ab 75 Jahre, konkret zu 69%. Die jüngeren Umfrageteilnehmer zeigten sich hingegen toleranter. 68% der 18- bis 24-Jährigen haben laut Median nichts gegen die Veranstaltung im eigenen Land. Und zum Schluss noch das Wetter. Am Freitag ist es in Tschechien verbreitet sonnig und leicht bewölkt. Im Tagesverlauf werden die Wolken vorübergehend dichter und im Norden und Nordosten gibt es Regenschauer. Die Tageshöchsttemperaturen liegen bei 22 bis 26 Grad.
0: Fragile Sicherheit. Eine internationale Konferenz unter diesem Titel wurde am Donnerstag vom Tschechischen Rundfunk in Prag veranstaltet. Es ist die 4. Ausgabe der gleichnamigen Reihe. Sie sucht unter anderem Antworten auf die Frage, welche Lehren sich aus dem aktuellen russisch-ukrainischen Konflikt für Europa und die europäische Sicherheit ziehen lassen. Markéta Kachlíková fasst zusammen.
2: Die Sicherheitslage in Europa befindet sich nun im fünften Jahr des dramatischsten Wandels seit dem Zusammenbruch der Sowjetunion, des russischen Krieges gegen die Ukraine. Und die Regierungen überlegen noch immer, wie sie mit dieser Entwicklung umgehen sollen. Mit dem Thema beschäftigte sich auch die internationale Konferenz mit dem Titel »Fragile Sicherheit« in dieser Woche in Prag. Gäste waren unter anderem der ehemalige Befehlshaber der ukrainischen Streitkräfte Valery Zaluzhny und der ehemalige Direktor des britischen Geheimdienstes MI6 Richard Moore. Auch der tschechische Staatspräsident Petr Pavel hielt eine Rede. Er fasste die Lehren zusammen, die mehr als 4 Jahre Krieg in der Ukraine vermittelt haben.
3: Bezpečnost musíme budovat v době, kdy to ještě nebolí.
4: Wir müssen an der Sicherheit arbeiten, solange es noch nicht wehtut. Und um den Titel der heutigen Konferenz etwas aufzugreifen, Sicherheit ist zerbrechlich, wenn wir sie auf morgen verschieben.
2: Der Präsident warnte unter anderem, Russland werde auch nach dem Ende des Konflikts weiterhin imperiale Bestrebungen hegen. Und was ging dem Konflikt voraus? Laut dem ehemaligen ukrainischen Armeechef Valery Zaluzhny verlor während der langen Phase relativen Friedens in Europa für viele Länder die Verteidigungsfähigkeit an Bedeutung. Die Staaten und ihre Vertreter seien überzeugt gewesen, dass kein Grund zur Sorge bestehe, dass die Probleme sie nicht betreffen und sich allmählich von selbst lösen würden. Im schlimmsten Fall, so die vorherrschende Logik, könne die Lösung folgenlos bis zur nächsten Legislaturperiode verschoben werden. Auch die Ukraine habe diese Erfahrung gemacht, erklärte Zaluzhny. Ihm zufolge deuten die aktuellen Ereignisse in der Ukraine und im Nahen Osten jedoch darauf hin, dass die nach 1945 und dem Zusammenbruch der Sowjetunion geschaffene internationale Ordnung zerfällt. Völkerrecht und internationale Institutionen konnten und können nach den Worten des heutigen Diplomaten weder Frieden noch Sicherheit gewährleisten. Die tschechische Armee verfolgt laut ihrem Generalstabschef Karel Řehka aufmerksam, welche Lehren sie aus dem Geschehen in der Ukraine ziehen könne.
5: Chybí nám tady pocit urgence.
4: Uns fehlt hier das Gefühl der Dringlichkeit. Ich bin nicht der Einzige, der das sagt. Alle Militärführer der NATO und der EU sind sich einig, dass jetzt gehandelt werden muss. Ich glaube nicht, dass es verloren ist, aber es liegt an uns. Und wir haben tatsächlich nur relativ wenig Zeit, um das Risiko zu minimieren, dass Europa in Zukunft einer solchen Tragödie ausgesetzt sein könnte wie heute die Ukraine.
2: Einer der Gäste war Richard Moore, ehemaliger Direktor des britischen Geheimdienstes MI6. Ihm zufolge ist die Ukraine das wichtigste Thema auf der internationalen Agenda. Man dürfe deshalb dem Regime des russischen Präsidenten Wladimir Putin nicht erlauben, mit seinem Krieg Erfolg zu haben, mahnte er.
6: If we falter, if we fail, to meet that challenge.
4: Wenn wir nachlassen, wenn wir diese Herausforderung nicht meistern, wird Putins Machtgier nicht nur wachsen, sondern er könnte auch zu weiteren Schritten ermutigt werden, die die Sicherheit der Region untergraben. Darüber hinaus beobachtet der chinesische Präsident die Situation aus der Ferne und wird je nach der Entschlossenheit des Westens seine Entscheidungen in Bezug auf Taiwan und die Lage im südchinesischen Meer treffen. Es gibt also meines Erachtens eine Reihe von Gründen, warum der entscheidende Kampf unserer Zeit in der Ukraine ausgefochten wird.
0: Zum ersten Mal in der Geschichte wird in der Prager Staatsoper die Oper Dialogue de Carmelite, also Gespräche der Karmelitinnen, von Francis Poulenc aufgeführt. Die Premiere der Inszenierung findet am heutigen Donnerstag statt. Mehr dazu nun von Martina Schneibergowa.
7: Poulencs Opus Gespräche der Karmelitinnen von 1957 gilt als eine der bedeutendsten Opern des 20. Jahrhunderts. Das Libretto beruht auf dem gleichnamigen Bühnenstück. Dieses entstand nach einem Drehbuch von Georges Bernanos, der sich wiederum durch die Novelle »Die letzte am Schafott« von Gertrud von Lefort inspirieren ließ. Das Werk behandelt Ereignisse, die sich 1794 im Karmelitenkloster in Compiègne abspielten. Die Geschichte endet mit der Hinrichtung der 16 Ordensschwestern in Paris. Der Musikdirektor der Prager Staatsoper, Dirigent Hermann Boehmer, studierte die Oper musikalisch ein. Die Regie hatte Barbara Horáková-Joly. Das folgende Gespräch mit der Regisseurin entstand kurz vor der Premiere. Frau Horáková, die Oper oder die Handlung stützt sich auf den Roman von Gertrude Lefort. Aber Sie verbinden das, habe ich gehört, auch mit den Ereignissen in der Tschechoslowakei in den 50er Jahren.
8: Ja, ganz genau, weil ich muss sagen, dass ich finde sehr stark, wie viele Parallelen man findet und wie universal und leider auch unendlich diese Geschichten sind. Und eine von meinen großen Inspirationen war das Roman Die Weiße Wasser von Katarzyna Tuczkova, die die Ereignisse während den 50ern auch beschreibt und über die Persekutionen der Nonnen in Tschechoslowakei in den 50er Jahren. Und es ist wirklich einfach ein anderes Land, aber eigentlich genau die gleiche Geschichte. Und deswegen wollte ich das auch zeigen. Es ist mehr eine parallele Welt, als dass wir das unbedingt nur in dieser Seite zeigen, weil das, wie gesagt, eine universelle Geschichte über, für mich, Überwindungen von Angst ist, über eine Kraft, die Menschen fähig sind zu geben, wenn sie über sich kommen und wenn sie an etwas Höheres glauben als nur als an uns.
7: Sie sagen, es ist eine universelle Geschichte, also über den Mut, die Angst zu überwinden, über den Mut in den Zeiten eines Totalitarismus, nicht wahr?
8: Ja, ganz genau. Also man steht dann wieder Auge ins Auge gegen eigenen Moral und einen Terror. Und in diesen Zeiten ist das immer eine große Prüfung von uns als Individuum. Und ich bin immer wieder fasziniert über die Kraft, die Menschen, die dann doch fähig sind, die Kraft zu finden und sich selber in Hintergrund zu stellen und vielleicht auch, wenn sie wissen, dass es ihren eigenen Leben kosten wird, weiter zu kämpfen für die Zukunft.
7: Es ist eine besondere Oper, auch musikalisch darin, dass da 5 große Frauenrollen sind und eigentlich 2 kleinere Männerrollen. Würden Sie eine dieser Schwestern, dieser Nonnen hervorheben oder sind die irgendwie gleich?
8: Also das, was mich eben zum Beispiel auch in diesem Roman so fasziniert hat, ist, dass man wunderschön sieht auch das individuelle Leben von diesen Nonnen. Und deswegen, ich muss sagen, ich verstehe und liebe alle. Und jede hat eine andere Kraft an sich. Und das ist, was mich fasziniert. Ich würde jetzt nicht sagen, ob Blanche, Mutter Marie, Madame Lidoni. Ich finde, jede hat eine ganz andere Kraft und jede hat eine ganz andere Geschichte. Und das ist das, das mich immer fasziniert.
7: Ich habe jetzt mit der Mezzosopranistin Tune Kommerwohl gesprochen, die hat sehr die Zusammenarbeit mit Ihnen gelobt. Wie ist das umgekehrt? Wie finden Sie die Zusammenarbeit mit den Solisten, Solistinnen und mit der Herrn Dirigenten?
8: Ich muss sagen, das war wirklich eine wunderschöne und sehr tiefe Arbeit von allen. Also es ist wirklich, ich hatte das Gefühl gehabt, dass sich jeder extrem geöffnet hat und dass alle wirklich auch individuell sehr tief gegangen sind, dass es den Menschen wirklich, dass es mit ihnen was getan hat. Und mit Herrn Boehmer ist es auch immer eine wunderschöne Zusammenarbeit. Es ist ein wirklich ein tiefer, fantastischer Musiker, der sich auch wirklich interessiert, was auf die Bühne geht. Und ich finde, Musiktheater ist wirklich ein gutes Theater, wenn Musik und Theater wirklich zusammenkommen. Und es war eine tolle Arbeit und ich hoffe, dass man das auch so spüren wird.
7: Die norwegische Mezzosopranistin Tune Kommerwohl übernahm die Rolle einer der Ordensschwestern, der Mutter Marie von der Menschwerdung. Sie habe die Partie bereits vor 2 Jahren in der Oper in Oslo gesungen, erzählte die Mezzosopranistin gegenüber Radio Prag International.
9: Das war damals mein Debüt in dieser Rolle. Es ist jedoch etwas anderes, die Partie in einer anderen Inszenierung zu singen. Obwohl ich die Rolle kenne, habe ich einige Zeit gebraucht, um sie nach den Vorstellungen des Dirigenten und der Regisseurin zu interpretieren. Es war ein sehr interessanter Arbeitsprozess.
7: Die Rolle sei für die Sängerin anspruchsvoll, meint Tune Kummervoll. Und zudem entwickle sich die Ordensschwester während des Stücks. Aus einer sehr harten, konservativen Person wird eine Frau, die ihr Herz für die Protagonistin Blanche de la Force öffnet, so Kummervoll. Blanche, die zuvor Zuflucht in ihrem leeren Elternhaus gesucht hatte, schließt sich am Ende den Ordensschwestern auf dem Schafott an. Der Abschluss der Oper, bei dem die Ordensschwestern eine nach der anderen in den Tod gehen, gilt als besonders stark. Tune Kummervoll dazu.
10: Verfärdlich und samtidig fantastisch skrevet.
9: Das ist fantastisch geschrieben. Ich sitze immer mit Tränen in den Augen da. Es ist zu hören, wie eine Stimme nach der anderen aus dem Nonnenchor verschwindet.
7: Tune Kummervoll lobt sowohl die Zusammenarbeit mit dem Dirigenten als auch mit der Regisseurin. Sie merkt an,
9: sie ist so engagiert und unglaublich gut vorbereitet. Sie arbeitet sehr gut mit jedem Einzelnen von uns, um die Charaktere der Personen zum Ausdruck zu bringen.
0: Am morgigen Freitag beginnt der Sudetendeutsche Tag in Brünn. Erstmals wird das Pfingsttreffen der Vertriebenen in Tschechien veranstaltet. Doch in den vergangenen Wochen wurde vor allem von Regierungspolitikern in Prag eine Debatte über die Veranstaltung losgetreten. Ihr Vorwurf lautet, mit dem Sudetendeutschen Tag würden alte Wunden aufgerissen. Was aber denken die Menschen in Tschechien wirklich darüber? Und wie sieht dies die Zivilgesellschaft in dem Land? Till Janzer hat sich zu diesen Fragen informiert.
11: Schauplatz. Lautstarke Proteste von einer Handvoll Leuten, so wie hier bei der Sitzung des Brünner Stadtrats am 14. April. Auch sie begleiten die erste Ausrichtung des Sudetendeutschen Tages in Tschechien. Am Freitag beginnt die Veranstaltung, zu der sich die in der Landsmannschaft zusammengeschlossenen Vertriebenen und ihre Nachfahren jedes Jahr treffen. Seit 1950 bereits werden diese Zusammenkünfte ausgerichtet. Und jahrzehntelang waren sie von scharfer Rhetorik gegen die frühere Tschechoslowakei und spätere Tschechische Republik geprägt. Häufig ging es dabei auch um die Beneš-Dekrete, auf deren Grundlage die Sudetendeutschen nach dem Zweiten Weltkrieg enteignet wurden. Das zeigte sich etwa in den Leitsätzen der Sudetendeutschen Tage. 1985 in Stuttgart hieß dieser »Recht bleibt Recht trotz Vertreibung«. Oder auch noch 1999 in Nürnberg wurde das Recht auf die Heimat vorangestellt. Das hat sich in den letzten gut anderthalb Jahrzehnten gewandelt. 2016 etwa hieß das Motto dann Dialog verpflichtet und 2022 in Hof Dialog überwindet Grenzen. Auch der Bundesvorsitzende der Sudetendeutschen Landsmannschaft Bernd Posselt sagte am Mittwoch in einem Interview für die tschechische Presseagentur CTK, dass die Beneš-Dekrete schon lange kein Thema mehr für seinen Verband seien. Man bemühe sich um Versöhnung und freundschaftliche Beziehungen zu den Tschechen. Allerdings haben Abgeordnete der Regierungsparteien im tschechischen Abgeordnetenhaus eine Resolution durchgedrückt, in der sie die Veranstaltung des Sudetendeutschen Tages in Brünn verurteilt haben. Dort steht zum Beispiel unter Punkt 4 der insgesamt 8 Punkte Zitat.
0: Das Abgeordnetenhaus konstatiert, dass einige politische Aspekte der Sudetendeutschen Bewegung im tschechischen historischen und gesellschaftlichen Kontext verbunden sind mit den Folgen der nationalsozialistischen Besatzung und der anschließenden Nachkriegsordnung und deswegen bis heute ein außerordentlich sensibles Thema darstellen.
4: Oppositionspolitiker hatten aus Protest gegen diese Resolution den Sitzungssaal verlassen. Mit der Initiative der Regierungsparteien ist jedoch in Tschechien eine kontrovers geführte Diskussion entbrannt. Unter diesem Eindruck hat der tschechische Rundfunk eine Umfrage in Auftrag gegeben. Diese wurde vom Meinungsforschungsinstitut Median durchgeführt, und zwar von Donnerstag bis Sonntag vergangener Woche. Die Ergebnisse wurden am Donnerstag veröffentlicht. Demnach halten es 57% der Menschen in Tschechien nicht für richtig, dass der Sudetendeutsche Tag in Brünn stattfindet. Ein weiteres Ergebnis ist, dass junge Menschen im Alter von 18 bis 24 Jahren am tolerantesten sind. 68% von ihnen finden es in Ordnung, dass die Veranstaltung hierzulande ausgerichtet wird. Je älter die Umfrageteilnehmer gewesen seien, desto höher habe der Anteil der ablehnenden Stimmen gelegen, fasst Wojciech Dufek zusammen. Er ist der Analytiker des Meinungsforschungsinstituts.
0: Die Umfrageteilnehmer im Alter von 25 bis 44 Jahren sind bereits in zwei gleich große Lager gespalten. Und bei den Menschen über 45 Jahren hält eine Mehrheit die Abhaltung des Sudetendeutschen Tags in Brünn nicht für richtig. Am negativsten ist die Einstellung der älteren Menschen ab 75 Jahren. Von ihnen halten 69% die Veranstaltung für falsch.
4: Dabei ist es ein tschechischer Verein, nämlich Meeting Brno, der den Sudetendeutschen Tag hierher eingeladen hat. Und aus den engagierten Teilen der tschechischen Gesellschaft kommen andere Stimmen als von Regierungspolitikern und als es die Umfrage darstellt. So haben Ende vergangener Woche die Leiter von 10 historischen Fachinstituten in Tschechien eine Erklärung herausgegeben. Verfasst wurde sie von Susanna Listzowa, der Leiterin des Lehrstuhls für deutsche und österreichische Studien an der Prager Karls-Universität, und von Matěj Spurný, dem Chef des Historischen Instituts an der Philosophischen Fakultät der Karls-Universität. In der Erklärung heißt es unter anderem, man müsse hierzulande keine Angst haben vor der Ausrichtung des Treffens in Brünn. Gegenüber Radio Prag International erläuterte Listzowa:
12: Dieses Treffen nehmen wir als eine Veranstaltung der Zivilgesellschaft wahr. Und das Ziel dieser Veranstaltung ist eine Versöhnung. Wir haben, und das will niemand verschweigen, mit unseren Deutschen hinter uns eine sehr kontroverse, tragische Geschichte. Aber die wurde längst verarbeitet in Fachwerken, in vielen Büchern, in literarischen Werken, in Filmen, in Dokumentationen. Und es gibt gar keinen Grund, dieses Thema politisch zu missbrauchen.
4: Es sind gerade auch zahlreiche tschechische Autorinnen und Autoren, die sich mit der Vertreibung der Deutschen aus der Tschechoslowakei auseinandergesetzt haben. Allen voran Radka Denemarková und Katarzyna Tučková. Viele junge Leute sind hierzulande in Vereinen und Verbänden organisiert, die mit Vertriebenen zusammenarbeiten und die Geschichte der früheren deutschsprachigen Bewohner wieder ins Gedächtnis zurückholen wollen. Das bestätigt auch Susanna Listzowa.
12: Wir hatten gerade in den letzten Jahren fast eine Flut von Werken, die sich genau mit diesem Thema beschäftigt haben. Also dieses Thema ist bereits seit längerem in der öffentlichen Diskussion präsent und es gab noch nie eine solche Situation, die künstlich so aufgeheizt wäre wie die heutige.
4: Nach dem Zweiten Weltkrieg wurden rund 3 Millionen deutschsprachige Menschen aus der Tschechoslowakei vertrieben. Laut der Deutsch-Tschechischen Historikerkommission gab es dabei 15.000 bis 30.000 Todesopfer zu beklagen. Während der 6-jährigen Besatzung durch Hitler-Deutschland von 1939 bis 1945 hatten wiederum 320.000 bis 350.000 Bewohner der Tschechoslowakei ihr Leben verloren. Die meisten Vertriebenen wurden in Bayern aufgenommen, aber sie gingen auch in andere Teile Deutschlands, inklusive jenen, die später zur DDR wurden, sowie nach Österreich. Welche Rolle haben die Sudetendeutschen bzw. ihre Nachfahren bei der Versöhnung jetzt eingenommen? Susanna Jürgens ist Tschechin und leitet den Adabert Stifterverein, also eine sudetendeutsche Kulturinstitution. Sie meint:
13: Es gibt natürlich eine Entwicklung. Wenn wir uns jetzt auf die Zeit nach der Wende konzentrieren, dann waren die 90er Jahre nicht einfach, beziehungsweise da gab es auch eine aufgeheizte Debatte seitens der Sudetendeutschen mit dem Franz Neubauer auf ihrer Spitze und dann auch noch um den EU-Beitritt Tschechiens. Natürlich stehen die Benešteké da im Zentrum, aber eigentlich seit der Unterzeichnung der deutsch-tschechischen Erklärung und mit der Entstehung des deutsch-tschechischen Zukunftsfonds gibt es letztlich auf den beiden Seiten diese Bemühung, über die Vergangenheit zu reden, aber die Gegenwart und Zukunft damit nicht belasten.
11: Susanna Jürgens spricht von zahlreichen kleinen und großen Begegnungen, die auch in Tschechien stattfinden. An diesen nehmen ihren Worten nach vor allem Nachfahren der Vertriebenen teil, da aus der Erlebnisgeneration selbst nicht mehr viele Menschen am Leben sind.
13: Letztlich geht es tatsächlich um Nachfahren, die haben dennoch eine Beziehung zu dem Heimatort, dort wo die Familien herstammen. Es wurde auch vererbt. Man fährt dorthin, schaut, Kirchen wurden renoviert oder andere pietätische Orte. Oft ist es auch so, dass man Kontakte mit den Leuten hat, die in den Häusern leben. Es ist auch eine Aussöhnung mit den Juden, die in der Tschechischen Republik leben. Also das ist sehr vielfältig und ich tatsächlich muss sagen, das geht aus meiner Sicht auch viel von den Sudetendeutschen. Es ist die Landsmannschaft, ist ja auch nicht die einzige Einrichtung. Es gibt die Ackermann-Gemeinde, die ihre Zweigstelle in Tschechien hat. Es gibt den Adalbert-Stifter-Verein, für den ich arbeite, die alle Veranstaltungen, gemeinsame Veranstaltungen machen, kulturelle Art, aber immer wieder auch sich mit den Fragen der Vergangenheit befassen, eben um zu klären und eben diese Versöhnung zu ermöglichen.
11: Wieso konnten die Regierungsparteien aber solch einen Aufruhr veranstalten mit der Diskussion über den Sudetendeutschen Tag in Brünn? Susanna List so war.
12: Es geht eindeutig um eine Politisierung der Geschichte, die seitens der extremen Parteien vorangetrieben wird.
13: Ich sehe das genauso, weil ich sehe wirklich in den letzten mindestens 10, 15, also noch länger Jahren, einfach keinen Anhaltspunkt. Ja, es gibt eine ganz, ganz kleine Gruppe von Sudetendeutschen, aber die sind nicht in der Sudetendeutschen Landsmannschaft, die sozusagen dafür sind, dass die Benesch-Dekrete revidiert werden. Aber das ist wirklich eine kleine Minderheit und nicht repräsentativ. Aber ja, also ich sehe das genauso, dass dieser Sudetendeutsche Tag, und ich war schon mehrmals dabei, ist keine politische Veranstaltung. Und wenn da deutsche Politiker reden, dann sprechen sie ihr Publikum an, also das Deutschsprachige, und würdigen das, was die Vertriebenen in der neuen Heimat getan haben, wie sie sich integriert hatten und wie sie sich an dem wirtschaftlichen Aufschwung beteiligt hatten. Nie habe ich davon gehört, dass man sich jetzt aufmachen sollte und dann doch die Häuser in Tschechien und Grundstücke zurückerobern sollte.
11: Tatsächlich haben auch bereits tschechische Politiker den Sudetendeutschen Tag besucht und dort sogar Reden gehalten. Als erster war es vor 10 Jahren der damalige Kulturminister Daniel Herrmann. Und Susanna Listsova ergänzt.
12: Es gab mehrere auch andere Gesten der Versöhnung, zum Beispiel seitens des ehemaligen Premierministers Petr Nečas. Und diese Debatte zu diesem Zeitpunkt aufzuheizen, macht eigentlich sachlich überhaupt keinen Sinn.
11: Susanna Jürgens sagt zudem,
13: man arbeitet mit der Angst. Ich kriege immer mit, dass tatsächlich Menschen in Tschechien Angst haben. Und mit dieser Angst wird ganz gezielt gearbeitet, beziehungsweise die wird eigentlich künstlich nochmal geschürt und missbraucht für ganz andere Zwecke. Das ist also sehr bedauerlich, aber da ist Tschechien nicht der Einzelfall in Europa aktuell.
11: Der Sudetendeutsche Tag in Brünn findet im Rahmen des Festivals Meeting Brno statt. Die tschechischen Veranstalter haben schon mehrere Drohungen erhalten. Die Polizei ist auf etwaige Proteste vorbereitet.
0: Soweit also der Beitrag von Till Janzer. Über das Geschehen beim Sudetendeutschen Tag werden wir Sie in den kommenden Tagen natürlich weiterhin informieren. Immer auf dem Laufenden sind Sie auch mit den Nachrichten auf unserer Webseite unter www.deutsch.radio.cz. Für heute war es das von Radio Prag International. Ich bin Ferdinand Hauser und sage Tschüss und bis zum nächsten Mal.

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1: Hallo aus dem Studio in Prag meldet sich heute am Mikrofon Markéta Kachlíková. Und das sind unsere Themen. Die Václav Havel Bibliothek in Prag ist eine Kulturinstitution, ein Archiv und ein Forschungszentrum. Seit 2004 verwaltet sie das Vermächtnis und das Werk des ehemaligen tschechischen Präsidenten, Dramatikers und Dissidenten Václav Havel, veröffentlicht Publikationen und organisiert Veranstaltungen für die Öffentlichkeit. Aktuell schwelt dort aber eine schwere interne Krise, die die Existenz der gesamten Institution bedroht. Einzelheiten dazu gibt es in unserem Tagesecho. Mit einem Gedenkakt auf dem Hauptbahnhof in Brünn wurde am Donnerstagabend das Festival Meeting Brno eröffnet. In seinem Rahmen wird auch der Sudetendeutsche Tag in Brünn abgehalten, der damit erstmals auf tschechischem Boden stattfindet. Radio Prag International war bei dem Gedenkakt dabei und berichtet. Und der Sudetendeutsche Tag hat auch unseren heutigen Sprachkurs inspiriert. Bleiben Sie dran. Nun aber gebe ich erst einmal ab an Till Janzer.
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2: Der tschechische Staatspräsident Petr Pavel und der deutsche Bundespräsident Frank-Walter Steinmeier haben eine gemeinsame Erklärung veröffentlicht, in der sie auf die Versöhnung und den Sudetendeutschen Tag in Brünn eingehen. In dieser heißt es unter anderem, dass beide Länder einen weiten Weg im Geist von gegenseitigem Verständnis, Respekt und Partnerschaft zurückgelegt hätten. Wie Pavel und Steinmeier weiter ausführen, glauben sie, dass auch die bevorstehende Zusammenkunft in Brünn eben diesen Geist widerspiegeln werde. Die Erklärung verfassten beide Staatspräsidenten nach einem gemeinsamen Telefonat am Freitag und veröffentlichten sie jeweils auf ihren Websites. Vergangene Woche hatte das tschechische Abgeordnetenhaus mit den Stimmen der Regierungsabgeordneten eine Resolution gegen die Ausrichtung des Sudetendeutschen Tages in Brünn verabschiedet. Vertreter der Sudetendeutschen haben am Donnerstagnachmittag im mährischen Brünn an die Opfer des Holocausts erinnert. Der Gedenkakt fand auf dem Bahnsteig 5 des Brünner Hauptbahnhofs statt. Von dort waren im Zweiten Weltkrieg die Transporte von Juden in die Konzentrations- und Vernichtungslager losgefahren. Die Verbrechen des Nationalsozialismus seien die schlimmsten Verbrechen der Geschichte gewesen, sagte der Vorsitzende der Sudetendeutschen Landsmannschaft Bernd Posselt in einer Rede. Der Gedenkakt bildete den Auftakt zum Festival Meeting Brno. In dessen Rahmen wird der Sudetendeutsche Tag in Brünn abgehalten, der damit erstmals auf tschechischem Boden stattfindet. Österreich behält seine Kontrollen an der Grenze zu Tschechien bei. Dies verkündeten die Innenminister beider Länder, Lubomír Metnar und Gerhard Karner, am Freitag nach einem gemeinsamen Gespräch in Prag. Da die Kontrollen mittlerweile ins Landesinnere verschoben worden seien, sehe er keine Probleme, erläuterte Metnar. Mit seinem österreichischen Amtskollegen sei er zudem übereingekommen, dass die Kontrollen wichtig für die Sicherheit seien, so der tschechische Innenminister. Die Grenzkontrollen hatte Österreich im Oktober 2023 eingeführt, um die illegale Migration zu begrenzen. US-Außenminister Marco Rubio hat Tschechien dafür gedankt, dass es einen US-amerikanischen Arzt mit Kontakt zu Ebola-Patienten aufgenommen hat. In seinem Beitrag über den Kurznachrichtendienst X richtete der Minister seinen Dank ausdrücklich an Premier Andrej Babiš und alle Mediziner in Prag. In der Nacht zum Donnerstag war der US-Amerikaner im Prager Universitätskrankenhaus Bulovka eingetroffen. Bei ihm besteht das Risiko, dass er sich bei der Behandlung von Patienten in Zentralafrika mit dem Ebola-Virus angesteckt haben könnte. Laut den Informationen der Ärzte in Prag hat er bisher keine Symptome einer Infektion mit der tödlichen Krankheit. Der Deutsche Bundestag hat den Weg freigemacht für den Bau der Hochgeschwindigkeitsbahnstrecke zwischen Prag und Dresden. Am Donnerstag billigten die Abgeordneten die entsprechenden Planungen auf deutscher Seite. Dazu gehört auch der Bau eines 30 Kilometer langen Tunnels durch das Erzgebirge. Mit der Neubaustrecke soll sich die Fahrzeit zwischen Prag und Dresden deutlich verkürzen. Noch nicht endgültig geklärt ist die Finanzierung des Vorhabens. Erst danach soll der Weg frei sein für eine Unterzeichnung des tschechisch-deutschen Staatsvertrags über die Hochgeschwindigkeitsbahnstrecke, berichteten deutsche Medien. Zum Sport. Der tschechische Fußballnationaltrainer Miroslav Koubek hat am Donnerstag sein erweitertes Aufgebot für die Weltmeisterschaft bekannt gegeben. In den 29-köpfigen Kader berief er unter anderem 4 Bundesligaspieler, 3 Neulinge sowie 2 Spieler, die nach dem Platzsturmskandal bei Landesmeister Slavia Prag in Ungnade gefallen sind. Der allergrößte Teil des Aufgebots kommt von Vereinen der tschechischen Liga. Aus der deutschen Bundesliga sind von Hoffenheim die Verteidiger Wladimir Zoufal und Robin Hranac sowie der Stürmer Adam Hložek dabei. Hinzu kommt noch Leverkusen-Offensivmann Patrick Schick. Und zum Schluss noch die Wetteraussichten. Am Samstag ist es in Tschechien meist heiter bis sonnig. In Mähren und Schlesien kann es vorübergehend aber auch wolkig sein. Die Tageshöchsttemperaturen liegen bei 22 bis 28 Grad.
1: Das waren die aktuellen Nachrichten. Sie sind bei Radio Prag International. Es folgt unser Tagesecho. Eigentlich hat man in der Václav Havel Bibliothek gerade alle Hände voll zu tun. Denn im Herbst würde der Namensgeber der Einrichtung seinen 90. Geburtstag feiern und die Vorbereitungen auf die Feierlichkeiten laufen bereits. Doch nun steht die renommierte Prager Kulturinstitution möglicherweise vor dem Aus. Ferdinand Hauser berichtet.
3: Die Václav-Havel-Bibliothek wurde 2004 gegründet, um den Nachlass des einstigen tschechoslowakischen und später tschechischen Präsidenten zu verwalten. Doch die Institution ist mehr als nur ein Archiv. Sie führt auch Konferenzen und Diskussionsabende durch, vermittelt Bildungsprogramme an Schulen und bringt Publikationen heraus. Vergangenes Jahr im März übernahm Tomáš Sedláček die Leitung der Bibliothek, ein Ökonom, Schriftsteller und Philosoph, der einst Václav Havels Berater für Wirtschaftsfragen war. Doch gerade die Personalie Sedláček könnte nun zum Zerfall der Einrichtung führen, denn in dieser Woche reichten alle 17 Mitarbeiter ihre Kündigung ein und das wegen Unstimmigkeiten mit der Leitung. Pressesprecherin Maria Pfeiferova teilte am Dienstag mit.
4: Da die Mitarbeiter den guten Namen der Václav-Havel-Bibliothek und die gesunde Entwicklung der Einrichtung nicht weiter gewährleisten können, werden sie ihre Tätigkeit ab der neuen Saison im September 2026 nicht weiterführen.
3: Doch nicht nur, dass die Mitarbeiter gehen, auch die Geldgeber ziehen sich zurück, darunter die Bacala Foundation des Multimillionärs Zdeněk Bacala. Die Stiftung hatte zuletzt rund die Hälfte des Etats der Václav-Havel-Bibliothek bereitgestellt. Und auch der Millionär Karel Komárek erwägt einen Rückzug. Lukáš Pfauser, der Pressesprecher von Komáreks Wohltätigkeitsorganisation, sagte in den Inlandssendungen des tschechischen Rundfunks,
5: wir beobachten die Lage der Bibliothek mit Sorge. Unsere weitere Förderung wird von der Entwicklung auf Seiten des Empfängers der Gelder abhängen. Wie auch bei unseren anderen Projekten ist es uns wichtig, dass die Mittelempfänger die Verpflichtungen im Fördervertrag erfüllen.
3: Damit nicht genug, zerfällt gerade auch der Verwaltungsrat der Bibliothek, den 4 der 5 Mitglieder verlassen haben. Recherchen des tschechischen Rundfunks zufolge wollte das Gremium Sedláček eigentlich absetzen. Gerüchten zufolge soll aber Dagmar Havlová dies verhindert haben. Die Witwe von Havel und eine der Gründerinnen der Bibliothek wies diese Informationen allerdings zurück. Warum aber eigentlich der ganze Aufruhr? Der Schriftsteller Jachim Topol ist der Programmdirektor der Václav-Havel-Bibliothek und dort seit 15 Jahren tätig. Auch er hat seine Kündigung eingereicht. Dem tschechischen Fernsehen sagte er dazu,
5: Ich kündige vor allem, weil Tomáš Sedláček die Einrichtung chaotisch leitet und er hat sich entschieden, Václav Havel als Verkaufsartikel zu Geld zu machen.
3: Während Topol meint, Sedláček würde Havel wie Mickey Mouse vermarkten wollen, argumentiert der Direktor selbst, er wolle der Institution lediglich einen frischen Wind einhauchen.
5: Rund um das Vermächtnis von Václav Havel ist ein Streit entbrannt. Der Verwaltungsrat und das Team haben meiner Vision vor einem Jahr noch zugestimmt. Ich wollte die Bibliothek öffnen, vor allem für junge Menschen, aber auch für die ganze Welt. Denn ich denke, Václav Havel ist der beste und spannendste Exportartikel, den unser Land in den vergangenen Generationen hervorgebracht hat. Ich wollte aus der Bibliothek eine frische, moderne und auf künstlicher Intelligenz basierende Institution machen, die sich mit den Fragen unserer Zeit beschäftigt und nicht nur die Erinnerung an Václav Havel aufrechterhält, wenngleich das natürlich auch wichtig ist.
3: Obwohl die Zukunft der Einrichtung ohne Personal und mit deutlich weniger Geldern nun mehr als ungewiss ist, will Sedláček nicht hinwerfen. Dem tschechischen Rundfunk sagte er:
5: Das Ende der Bibliothek steht keinesfalls bevor. Im Gegenteil, ich bin froh, dass es so schnell zum Kollaps des Verwaltungsrates und des Teams gekommen ist. Denn jetzt haben wir freie Hand für einen Neuanfang mit neuen Partnern, die uns bereits vor einem halben Jahr ihre Unterstützung zugesagt haben.
3: Auch das letzte verbleibende Verwaltungsratsmitglied, David Duschek, stellvertretender Bürgermeister des 5. Prager Stadtbezirks, behauptet, es seien bereits mehrere Anrufe möglicher Sponsoren eingegangen. Wer aber künftig die Arbeit der 17 Angestellten machen soll, das ist derzeit noch ungewiss.

Soweit der Beitrag von Ferdinand Hauser und soweit das Tagesecho. 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In unserem Programm geht es weiter. Sudetenland und Sudetendeutsch, Wörter, die dieser Tage immer wieder in der öffentlichen Debatte in Tschechien zu hören sind. Dazu nun auch unser Sprachkurs.

0: Das Tschechische bezeichnet das Sudetenland oder die Sudetengebiete einfach als
1: Sudete.
0: Gemeint sind damit die Grenzgebiete,
1: Pohraniči,
0: in denen früher überwiegend deutschsprachige Einwohner lebten. Ursprünglich war Sudetenland nur der Name des Gebirgsstreifens im Norden Böhmens und Mährens. Später hat er sich auf die gesamten deutschsprachigen Gebiete
1: německojazyčná území
0: erweitert. Über die Herkunft der Bezeichnung gibt es unterschiedliche Meinungen. Am häufigsten wird angegeben, dass der Name keltischen Ursprungs ist und Eberwald bedeutet.
1: Les divokých sviní.
0: Aufgrund der Entwicklungen im 20. Jahrhundert und insbesondere infolge des Münchner Abkommens 1938 verbanden sich die Begriffe Sudetenland und Sudetendeutsche für die tschechische Öffentlichkeit untrennbar mit der Zeit des Nationalsozialismus und der Zerschlagung der Tschechoslowakei. Nach dem Zweiten Weltkrieg wurde der Begriff
1: Sudete
0: hierzulande sogar verboten. Erst seit der Wende von 1989 kam er wieder immer mehr in Gebrauch, wobei die politisch geprägten Nebenbedeutungen verschwanden. Das entsprechende Adjektiv im Tschechischen lautet
1: Sudetský
0: bzw.
1: Sudetoněmecký.
0: Für einen Einwohner dieses Gebietes, also einen Deutschböhmen, Deutschmähre oder Deutschschlesier, wurde seit dem Beginn des 20. Jahrhunderts die Bezeichnung als Sudetendeutscher geprägt.
1: Sudetský Němec.
0: Die umgangssprachliche und manchmal pejorative Bezeichnung lautet
1: Sudeťák.
0: Die Organisation der Sudetendeutschen, die nach deren Vertreibung aus der Tschechoslowakei gegründet wurde, heißt Sudetendeutsche Landsmannschaft.
1: Sudetoněmecké krajanské sdružení.
0: Auch im Tschechischen wird sie manchmal als
1: Sudetoněmecký Landsmannschaft
0: bezeichnet, wobei die ursprünglich weibliche Form an die tschechische Grammatik angepasst und zu einem Maskulinum wurde. Jedes Jahr zu Pfingsten
1: Letnice
0: wird der Sudetendeutsche Tag
1: Sudetoněmecký sněm
0: abgehalten. In diesem Jahr findet er erstmals in Tschechien statt, und zwar in Brno. Auf Wiederhören.
1: Naslyšenou.

Das war unser Sprachkurs. Und wir bleiben noch bei dem Pfingsttreffen der Sudetendeutschen in Brünn. Mit einem Gedenkakt auf dem dortigen Hauptbahnhof hat am Donnerstagabend das Festival Meeting Brno begonnen. Es findet parallel mit dem Sudetendeutschen Tag statt. Begleitet wurde die Festivaleröffnung von Protesten. Martina Schneibergowa war für uns in Brünn dabei.

0: Unter der Gleisensonne versammelten sich beim 5. Bahnsteig am Donnerstag die Veranstalter des Festivals Meeting Brno, ihre Anhänger und die Sudetendeutschen. Sie kamen, um an das Schicksal der Holocaust-Opfer zu erinnern. Veronika Smyslova ist Exekutivdirektorin des Festivals Meeting Brno. Sie begrüßte einleitend die Teilnehmer des Gedenkaktes und fuhr fort.
1: Wir stehen nahe des 5. Bahnsteigs jenes Bahnhofs, von dem im Herbst 1941 die ersten Juden aus Brünn mit einem Transport ins Ghetto von Minsk gebracht wurden. In den folgenden Monaten wurden weitere Juden nach Theresienstadt deportiert. Aus Brünn wurden insgesamt 10.000 jüdische Bewohner in die Konzentrationslager verschleppt. Nach dem Krieg sind nur einige hundert Juden zurückgekehrt.
0: Veronika Smyslova erinnerte in ihrer Rede zudem daran, dass auf Einladung des Festivals und mehrere Persönlichkeiten des öffentlichen Lebens derzeit der Sudetendeutsche Tag in Brünn stattfindet. Sie lud den Sprecher der Sudetendeutschen Volksgruppe und Bundesvorsitzenden der Sudetendeutschen Landsmannschaft Bernd Posselt ans Mikrofon. Dieser sagte, er habe Verständnis für die Protestierenden, die unweit des Bahnhofs mit Pfiffen und Brüllen versuchten, den Gedenkakt zu stören. Posselt merkte einleitend an.
2: Ich freue mich über die Demonstration, denn unter den Kommunisten gab es kein Demonstrationsrecht. Jetzt gibt es Gott sei Dank eines, und das ist das demokratische Europa, für das wir stehen.
0: Posselt machte darauf aufmerksam, dass das Pfingsttreffen absichtlich mit dem Gedenken an das schlimmste Verbrechen der Menschheitsgeschichte beginne.
2: Die schlimmsten Verbrecher der Menschheitsgeschichte waren die deutschen Nationalsozialisten.
0: Ähnlich wie in seinen Reden zuvor, brachte Posselt sein tiefes Bedauern darüber zum Ausdruck. Er merkte an, dass sich auch Sudetendeutsche an den Verbrechen beteiligten.
2: Verbrechen ist Verbrechen und da gibt es nichts zu beschönigen und nichts zu relativieren. Und ich möchte ganz klar sagen, ich bitte auch nochmals hier um Vergebung für den sudetendeutschen Anteil, der nicht klein war, an diesen Verbrechen.
0: An Bernd Posselt knüpfte der Leiter des Instituts der Theresienstädter Initiative, Tomáš Kraus, mit einer Rede an. Er betonte, eine Wiederholung von so etwas wie der Shoah dürfe nicht zugelassen werden. Dafür brauche man Verbündete in einem vereinten Europa, so Kraus. Nach den Ansprachen wurde der Shoah-Opfer gedacht, wobei Blumenkränze auf den Gleisen niedergelegt wurden. Daraufhin folgte ein stilles Gebet. Außer Bernd Posselt gehört etwa auch Nick Winton zu den Gästen des Gedenkaktes. Er ist der Sohn von Nicholas Winton, der 1939 insgesamt 669 jüdischen Kindern die Ausreise mit einem Zug nach Großbritannien ermöglichte. Zwei der sogenannten Winton-Kinder, Eva Pedok und Melanie Grenfell-Benz, waren am Donnerstag ebenfalls in Brünn zu Gast.

0: dem Gedenkakt entstand das folgende Gespräch mit Bernd Posselt.
1: Herr Posselt, Sie haben davon, kann man sagen, einige Jahre lang geträumt, dass der Sudetendeutsche Tag mal in Tschechien stattfinden wird. Wie sind Ihre Gefühle jetzt?
2: Sie sind großartig. Der erste Mensch, der das vorgeschlagen hat, war mein Freund František Černý. Der hatte die Idee schon in den 90er Jahren. Und es hat 30 Jahre gedauert, bis es Wirklichkeit geworden ist, weil wir gesagt haben, wir kommen nicht ohne Einladung. Und wir haben diese großartige Einladung von zwei Bürgerinitiativen. Die eine Meeting Brno, die jedes Jahr die Versöhnungswallfahrt machen. Und die andere Einladung kam, das viel zu wenig bekannt, von einer Gruppe älterer Historiker, Schriftsteller und Politiker um Milan Ude, den Ehrenbürger der Stadt Brünn.
1: Sie haben gesagt, Sie sind froh, dass die Leute heutzutage demonstrieren dürfen. Denn es gab hier auch einige Protestierende. Haben Sie damit gerechnet?
2: Ja, selbstverständlich. Diskussionen und auch Demonstrationen sind das Salz in der Suppe der Demokratie. Solange sich alles friedlich und im Rahmen der Gesetze vollzieht, habe ich daran nichts auszusetzen.
1: Wie war Ihre Meinung, als im Parlament vor einer kurzen Zeit ein Teil der Abgeordneten sich gegen diese Veranstaltung ausgesprochen hat? Aber es waren fast keine Regierungsmitglieder dabei.
2: Ich bin ja ein alter Parlamentarier. Ich liebe den Parlamentarismus. Ich fühle mich bei Parlamentsdebatten wie ein Fisch im Wasser. Ich habe auch die ganze sechsstündige Debatte angeschaut im Internet auf Tschechisch. War sehr interessant. Und ich sage Ihnen nur eines, ich habe selten eine solche parlamentarische Farce gesehen. Es waren für diese Resolution 73 von 200 Abgeordneten, 4 haben sich enthalten. Die demokratisch-europäische Opposition hat demonstrativ gefehlt und inzwischen hat Herr Babiš sogar erklärt, dass er die Resolution gar nicht genau gelesen hat. Ich glaube, ehrlich gesagt, der Herr Babiš, ich kenne ihn ja von früher, ist ein Pragmatiker, aber er hat halt rechtsextremistische und nationalistische Koalitionspartner wie Herrn Okamura und Herrn Matzinka und die haben ihn unter Druck gesetzt. Es war ihm unangenehm, aber er hat sich unter Druck setzen lassen. Aber die deutsch-tschechischen Beziehungen dürfen darunter nicht leiden. Herr Babiš war in Bayern. Und ich freue mich, wenn er wiederkommt.
1: Wie finden Sie die Tatsache, dass auch zwei Frauen von der Windenkindern mit dabei sind?
2: Das war das größte Erlebnis, was ich seit Jahrzehnten hatte. Vielleicht, ich war ja beim Pan-Europa-Picknick und durfte mitarbeiten, als der eiserne Vorhang geöffnet wurde. Das war bisher mein größtes Erlebnis. Aber heute wurde das noch getoppt, dass diese beiden Damen über 90 Jahre alt, über den großen Ozean gekommen sind und wir haben uns hier umarmt. Das werde ich nie vergessen.
1: Wie sind Ihre Kontakte sonst zu den verschiedenen Initiativen hierzulande?
2: Die sind extrem hoch. Jeder, der sich in der sudetendeutschen Landsmannschaft engagiert, ist mehrmals jährlich im Land. Ich bin mehrmals monatlich im Land, selten in Prag. Meistens sozusagen in den Dörfern, wo wirklich die Menschen leben, die Provinz ist. Ich liebe die sogenannte Provinz. Und ich muss sagen, ich habe da immer nur positive Erlebnisse gehabt. Wenn ich in ein Gasthaus gehe, kommen die Leute an den Tisch, wollen Bier mit mir trinken, diskutieren, Selfie machen. Ich habe noch nie was Negatives erlebt. Und deshalb sage ich ganz klar, ich freue mich immer, wenn ich hier bin.
0: Peter Kalousek ist Mitbegründer des Festivals Meeting Brno. Wie ist es ihm gelungen, dass die beiden Damen, die zu den Windenkindern gehören, nach Brünn kamen? Peter Kalousek dazu.
3: Das ist für uns wirklich die Ehre, dass diese zwei Damen gekommen sind und auch Sohn von Sir Nicholas Winden Nigge gekommen ist. Und er hat mich während dieser Veranstaltung nur eine Sache gesagt. Und das war, you are making a history. Du schreibst oder ihr schreibt die Geschichte. Und wir bemühen uns noch weitermachen und hoffentlich erfolgreich. Mit diesem Lob wurden wir wirklich ehrlich geschützt.
0: Tomáš Kraus, der zuvor in seiner Rede auch über seine Familiengeschichte gesprochen hatte, äußerte sich gegenüber Radio Prag International zu seinen Eindrücken von der Eröffnung des Festivals.
4: Also ich glaube, es war ganz wichtig, weil es ist immer wichtig, miteinander zu sprechen, also besonders mit diesen Familiengeschichten, weil die sind konkret, die sind nicht anonym. Wenn man spricht über den Holocaust und 6 Millionen Toten, dann sagt das nichts. Und wenn man über eine Familie oder einen gewissen Schicksal spricht, dann ist das etwas ganz anderes. Also das versuche ich immer dazu, was Persönliches zu sagen. Und für heute besonders ist das wichtig, weil das ist das erste Mal, als so ein Landtag auf dem Gebiet der Tschechischen Republik ist. Und das ist symbolisch. Das ist symbolisch, selbstverständlich. Es hat 80 Jahre gedauert. Wir alle dachten, jetzt ist die gute Zeit dazu. Selbstverständlich waren hier einige Leute, die das nicht so sehen, aber das ist Demokratie, das muss man so lassen. Symbolisch war das in mehreren Ebenen und zwar auch für die Brünner war das ganz wichtig, weil die Brünner jüdische Gemeinschaft war selbstverständlich ganz bedeutend für die Stadt mit vielen, vielen berühmten Persönlichkeiten wie der Erich Wolfgang Korngold oder Pavel Haas, also wenn wir über Musik sprechen, aber aus Hugo Haas und der Schauspieler die ganze Familie Lev Behrs und Tugendhatz und so weiter. Also die Geschichte von Brünn ist sehr, sehr stark beeinflusst von der jüdischen Kultur und ich glaube, dass nicht so viele Brünner wissen das. Also deswegen vielleicht auch nach heutigen Tagen kann man mehr über Brünn wissen und sehen, dass das war wirklich diese Dreivölkerstadt, als der Max Brod das über Prag gesagt hat. Obwohl ich sage immer, es ist nicht so schwarz-weiß, weil man kann sprechen über das Zusammenleben zwischen den Deutschen, Tschechen und Juden. Aber ich sage immer, es war mehr ein Zusammenleben mit den Deutschen und Tschechen und die Juden waren auf beiden Seiten. Und obwohl auch das da war ganz, ganz einzigartig und brachte vieles nicht nur zu der Kultur der Stadt oder der Region, sondern Weltkultur. Und wir sollen stolz dazu sein, aber hoffentlich wissen das die Leute nach heutigen Tagen dann.
1: Herr Winton hat zu den Frauen schon gesagt, sie würden die Geschichte machen.
4: Es kann sein, weil für viele Leute konnte das dienen als etwas, was öffnet die Augen. Ja? Weil viele Sachen wurden unter dem Teppich gekehrt, alle diese Jahrzehnte, und jetzt sprechen wir laut. Obwohl wir buhen, hören rundum, aber ja, so ist das. Und kann es sein, ja.
5: Martina Schneibergowa hat aus Brünn berichtet. Und damit verabschieden wir uns für heute. 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Aus dem Studio bedankt sich für Ihre Aufmerksamkeit Markéta Kachlíková. Auf Wiederhören!

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1: Hallo aus dem Studio in Prag meldet sich heute am Mikrofon Markéta Kachlíková. Und das sind unsere Themen. Die Václav Havel Bibliothek in Prag ist eine Kulturinstitution, ein Archiv und ein Forschungszentrum. Seit 2004 verwaltet sie das Vermächtnis und das Werk des ehemaligen tschechischen Präsidenten, Dramatikers und Dissidenten Václav Havel, veröffentlicht Publikationen und organisiert Veranstaltungen für die Öffentlichkeit. Aktuell schwelt dort aber eine schwere interne Krise, die die Existenz der gesamten Institution bedroht. Einzelheiten dazu gibt es in unserem Tagesecho. Mit einem Gedenkakt auf dem Hauptbahnhof in Brünn wurde am Donnerstagabend das Festival Meeting Brno eröffnet. In seinem Rahmen wird auch der Sudetendeutsche Tag in Brünn abgehalten, der damit erstmals auf tschechischem Boden stattfindet. Radio Prag International war bei dem Gedenkakt dabei und berichtet. Und der Sudetendeutsche Tag hat auch unseren heutigen Sprachkurs inspiriert. Bleiben Sie dran. Nun aber gebe ich erst einmal ab an Till Janzer.
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2: Der tschechische Staatspräsident Petr Pavel und der deutsche Bundespräsident Frank-Walter Steinmeier haben eine gemeinsame Erklärung veröffentlicht, in der sie auf die Versöhnung und den Sudetendeutschen Tag in Brünn eingehen. In dieser heißt es unter anderem, dass beide Länder einen weiten Weg im Geist von gegenseitigem Verständnis, Respekt und Partnerschaft zurückgelegt hätten. Wie Pavel und Steinmeier weiter ausführen, glauben sie, dass auch die bevorstehende Zusammenkunft in Brünn eben diesen Geist widerspiegeln werde. Die Erklärung verfassten beide Staatspräsidenten nach einem gemeinsamen Telefonat am Freitag und veröffentlichten sie jeweils auf ihren Websites. Vergangene Woche hatte das tschechische Abgeordnetenhaus mit den Stimmen der Regierungsabgeordneten eine Resolution gegen die Ausrichtung des Sudetendeutschen Tages in Brünn verabschiedet. Vertreter der Sudetendeutschen haben am Donnerstagnachmittag im mährischen Brünn an die Opfer des Holocausts erinnert. Der Gedenkakt fand auf dem Bahnsteig 5 des Brünner Hauptbahnhofs statt. Von dort waren im Zweiten Weltkrieg die Transporte von Juden in die Konzentrations- und Vernichtungslager losgefahren. Die Verbrechen des Nationalsozialismus seien die schlimmsten Verbrechen der Geschichte gewesen, sagte der Vorsitzende der Sudetendeutschen Landsmannschaft Bernd Posselt in einer Rede. Der Gedenkakt bildete den Auftakt zum Festival Meeting Brno. In dessen Rahmen wird der Sudetendeutsche Tag in Brünn abgehalten, der damit erstmals auf tschechischem Boden stattfindet. Österreich behält seine Kontrollen an der Grenze zu Tschechien bei. Dies verkündeten die Innenminister beider Länder, Lubomír Metnar und Gerhard Karner, am Freitag nach einem gemeinsamen Gespräch in Prag. Da die Kontrollen mittlerweile ins Landesinnere verschoben worden seien, sehe er keine Probleme, erläuterte Metnar. Mit seinem österreichischen Amtskollegen sei er zudem übereingekommen, dass die Kontrollen wichtig für die Sicherheit seien, so der tschechische Innenminister. Die Grenzkontrollen hatte Österreich im Oktober 2023 eingeführt, um die illegale Migration zu begrenzen. US-Außenminister Marco Rubio hat Tschechien dafür gedankt, dass es einen US-amerikanischen Arzt mit Kontakt zu Ebola-Patienten aufgenommen hat. In seinem Beitrag über den Kurznachrichtendienst X richtete der Minister seinen Dank ausdrücklich an Premier Andrej Babiš und alle Mediziner in Prag. In der Nacht zum Donnerstag war der US-Amerikaner im Prager Universitätskrankenhaus Bulovka eingetroffen. Bei ihm besteht das Risiko, dass er sich bei der Behandlung von Patienten in Zentralafrika mit dem Ebola-Virus angesteckt haben könnte. Laut den Informationen der Ärzte in Prag hat er bisher keine Symptome einer Infektion mit der tödlichen Krankheit. Der Deutsche Bundestag hat den Weg freigemacht für den Bau der Hochgeschwindigkeitsbahnstrecke zwischen Prag und Dresden. Am Donnerstag billigten die Abgeordneten die entsprechenden Planungen auf deutscher Seite. Dazu gehört auch der Bau eines 30 Kilometer langen Tunnels durch das Erzgebirge. Mit der Neubaustrecke soll sich die Fahrzeit zwischen Prag und Dresden deutlich verkürzen. Noch nicht endgültig geklärt ist die Finanzierung des Vorhabens. Erst danach soll der Weg frei sein für eine Unterzeichnung des tschechisch-deutschen Staatsvertrags über die Hochgeschwindigkeitsbahnstrecke, berichteten deutsche Medien. Zum Sport. Der tschechische Fußballnationaltrainer Miroslav Koubek hat am Donnerstag sein erweitertes Aufgebot für die Weltmeisterschaft bekannt gegeben. In den 29-köpfigen Kader berief er unter anderem 4 Bundesligaspieler, 3 Neulinge sowie 2 Spieler, die nach dem Platzsturmskandal bei Landesmeister Slavia Prag in Ungnade gefallen sind. Der allergrößte Teil des Aufgebots kommt von Vereinen der tschechischen Liga. Aus der deutschen Bundesliga sind von Hoffenheim die Verteidiger Wladimir Zoufal und Robin Hranac sowie der Stürmer Adam Hložek dabei. Hinzu kommt noch Leverkusen-Offensivmann Patrick Schick. Und zum Schluss noch die Wetteraussichten. Am Samstag ist es in Tschechien meist heiter bis sonnig. In Mähren und Schlesien kann es vorübergehend aber auch wolkig sein. Die Tageshöchsttemperaturen liegen bei 22 bis 28 Grad.
1: Das waren die aktuellen Nachrichten. 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Es folgt unser Tagesecho. Eigentlich hat man in der Václav Havel Bibliothek gerade alle Hände voll zu tun. Denn im Herbst würde der Namensgeber der Einrichtung seinen 90. Geburtstag feiern und die Vorbereitungen auf die Feierlichkeiten laufen bereits. Doch nun steht die renommierte Prager Kulturinstitution möglicherweise vor dem Aus. Ferdinand Hauser berichtet.
0: Die Václav-Havel-Bibliothek wurde 2004 gegründet, um den Nachlass des einstigen tschechoslowakischen und später tschechischen Präsidenten zu verwalten. Doch die Institution ist mehr als nur ein Archiv. Sie führt auch Konferenzen und Diskussionsabende durch, vermittelt Bildungsprogramme an Schulen und bringt Publikationen heraus. Vergangenes Jahr im März übernahm Tomáš Sedláček die Leitung der Bibliothek, ein Ökonom, Schriftsteller und Philosoph, der einst Václav Havels Berater für Wirtschaftsfragen war. Doch gerade die Personalie Sedláček könnte nun zum Zerfall der Einrichtung führen, denn in dieser Woche reichten alle 17 Mitarbeiter ihre Kündigung ein und das wegen Unstimmigkeiten mit der Leitung. Pressesprecherin Maria Pfeiferová teilte am Dienstag mit.
3: Da die Mitarbeiter den guten Namen der Václav-Havel-Bibliothek und die gesunde Entwicklung der Einrichtung nicht weiter gewährleisten können, werden sie ihre Tätigkeit ab der neuen Saison im September 2026 nicht weiterführen.
0: Doch nicht nur, dass die Mitarbeiter gehen, auch die Geldgeber ziehen sich zurück, darunter die Bakala Foundation des Multimillionärs Zdeněk Bakala. Die Stiftung hatte zuletzt rund die Hälfte des Etats der Václav-Havel-Bibliothek bereitgestellt. Und auch der Millionär Karel Komárek erwägt einen Rückzug. Lukáš Pfauser, der Pressesprecher von Komáreks Wohltätigkeitsorganisation, sagte in den Inlandssendungen des tschechischen Rundfunks,
2: wir beobachten die Lage der Bibliothek mit Sorge. Unsere weitere Förderung wird von der Entwicklung auf Seiten des Empfängers der Gelder abhängen. Wie auch bei unseren anderen Projekten ist es uns wichtig, dass die Mittelempfänger die Verpflichtungen im Fördervertrag erfüllen.
0: Damit nicht genug, zerfällt gerade auch der Verwaltungsrat der Bibliothek, den 4 der 5 Mitglieder verlassen haben. Recherchen des tschechischen Rundfunks zufolge wollte das Gremium Sedláček eigentlich absetzen. Gerüchten zufolge soll aber Dagmar Havlová dies verhindert haben. Die Witwe von Havel und eine der Gründerinnen der Bibliothek wies diese Informationen allerdings zurück. Warum aber eigentlich der ganze Aufruhr? Der Schriftsteller Jachim Topol ist der Programmdirektor der Václav-Havel-Bibliothek und dort seit 15 Jahren tätig. Auch er hat seine Kündigung eingereicht. Dem tschechischen Fernsehen sagte er dazu,
2: Ich kündige vor allem, weil Tomáš Sedláček die Einrichtung chaotisch leitet und er hat sich entschieden, Václav Havel als Verkaufsartikel zu Geld zu machen.
0: Während Topol meint, Sedláček würde Havel wie Mickey Maus vermarkten wollen, argumentiert der Direktor selbst, er wolle der Institution lediglich einen frischen Wind einhauchen.
2: Rund um das Vermächtnis von Václav Havel ist ein Streit entbrannt. Der Verwaltungsrat und das Team haben meiner Vision vor einem Jahr noch zugestimmt. Ich wollte die Bibliothek öffnen, vor allem für junge Menschen, aber auch für die ganze Welt. Denn ich denke, Václav Havel ist der beste und spannendste Exportartikel, den unser Land in den vergangenen Generationen hervorgebracht hat. Ich wollte aus der Bibliothek eine frische, moderne und auf künstlicher Intelligenz basierende Institution machen, die sich mit den Fragen unserer Zeit beschäftigt und nicht nur die Erinnerung an Václav Havel aufrechterhält, wenngleich das natürlich auch wichtig ist.
0: Obwohl die Zukunft der Einrichtung ohne Personal und mit deutlich weniger Geldern nun mehr als ungewiss ist, will Sedláček nicht hinwerfen. Dem tschechischen Rundfunk sagte er:
2: Das Ende der Bibliothek steht keinesfalls bevor. Im Gegenteil, ich bin froh, dass es so schnell zum Kollaps des Verwaltungsrates und des Teams gekommen ist. Denn jetzt haben wir freie Hand für einen Neuanfang mit neuen Partnern, die uns bereits vor einem halben Jahr ihre Unterstützung zugesagt haben.
0: Auch das letzte verbleibende Verwaltungsratsmitglied, David Duschek, stellvertretender Bürgermeister des 5. Prager Stadtbezirks, behauptet, es seien bereits mehrere Anrufe möglicher Sponsoren eingegangen. Wer aber künftig die Arbeit der 17 Angestellten machen soll, das ist derzeit noch ungewiss.

Soweit der Beitrag von Ferdinand Hauser und soweit das Tagesecho. 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In unserem Programm geht es weiter. Sudetenland und Sudetendeutsch. Wörter, die dieser Tage immer wieder in der öffentlichen Debatte in Tschechien zu hören sind. Dazu nun auch unser Sprachkurs.

0: Das Tschechische bezeichnet das Sudetenland oder die Sudetengebiete einfach als
1: Sudete.
0: Gemeint sind damit die Grenzgebiete,
1: Pohraniči,
0: in denen früher überwiegend deutschsprachige Einwohner lebten. Ursprünglich war Sudetenland nur der Name des Gebirgsstreifens im Norden Böhmens und Mährens. Später hat er sich auf die gesamten deutschsprachigen Gebiete
1: německojazyčná území
0: erweitert. Über die Herkunft der Bezeichnung gibt es unterschiedliche Meinungen. Am häufigsten wird angegeben, dass der Name keltischen Ursprungs ist und Eberwald bedeutet.
1: Les divokých sviní.
0: Aufgrund der Entwicklungen im 20. Jahrhundert und insbesondere infolge des Münchner Abkommens 1938 verbanden sich die Begriffe Sudetenland und Sudetendeutsche für die tschechische Öffentlichkeit untrennbar mit der Zeit des Nationalsozialismus und der Zerschlagung der Tschechoslowakei. Nach dem Zweiten Weltkrieg wurde der Begriff
1: Sudete
0: hierzulande sogar verboten. Erst seit der Wende von 1989 kam er wieder immer mehr in Gebrauch, wobei die politisch geprägten Nebenbedeutungen verschwanden. Das entsprechende Adjektiv im Tschechischen lautet
1: Sudetský
0: bzw.
1: Sudetoněmecký.
0: Für einen Einwohner dieses Gebietes, also einen Deutschböhmen, Deutschmähre oder Deutschschlesier, wurde seit dem Beginn des 20. Jahrhunderts die Bezeichnung als Sudetendeutscher geprägt.
1: Sudetský Němec.
0: Die umgangssprachliche und manchmal pejorative Bezeichnung lautet
1: Sudeťák.
0: Die Organisation der Sudetendeutschen, die nach deren Vertreibung aus der Tschechoslowakei gegründet wurde, heißt Sudetendeutsche Landsmannschaft.
1: Sudetoněmecké krajanské sdružení.
0: Auch im Tschechischen wird sie manchmal als
1: Sudetoněmecký Landsmannschaft
0: bezeichnet, wobei die ursprünglich weibliche Form an die tschechische Grammatik angepasst und zu einem Maskulinum wurde. Jedes Jahr zu Pfingsten
1: Letnice
0: wird der Sudetendeutsche Tag
1: Sudetoněmecký sněm
0: abgehalten. In diesem Jahr findet er erstmals in Tschechien statt, und zwar in Brno. Auf Wiederhören.
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Das war unser Sprachkurs. Und wir bleiben noch bei dem Pfingsttreffen der Sudetendeutschen in Brünn. Mit einem Gedenkakt auf dem dortigen Hauptbahnhof hat am Donnerstagabend das Festival Meeting Brno begonnen. Es findet parallel mit dem Sudetendeutschen Tag statt. Begleitet wurde die Festivaleröffnung von Protesten. Martina Schneibergowa war für uns in Brünn dabei.

0: Unter der Gleisenzone versammelten sich beim fünften Bahnsteig am Donnerstag die Veranstalter des Festivals Meeting Brno, ihre Anhänger und die Sudetendeutschen. Sie kamen, um an das Schicksal der Holocaust-Opfer zu erinnern. Veronika Smyslova ist Exekutivdirektorin des Festivals Meeting Brno. Sie begrüßte einleitend die Teilnehmer des Gedenkaktes und fuhr fort.
1: Stojíme nedaleko 5. nástupiště hlavního nádraží.
2: Wir stehen nahe des fünften Bahnsteigs jenes Bahnhofs, von dem im Herbst 1941 die ersten Juden aus Brünn mit einem Transport ins Ghetto von Minsk gebracht wurden. In den folgenden Monaten wurden weitere Juden nach Theresienstadt deportiert. Aus Brünn wurden insgesamt 10.000 jüdische Bewohner in die Konzentrationslager verschleppt. Nach dem Krieg sind nur einige hundert Juden zurückgekehrt.
0: Veronika Smyslova erinnerte in ihrer Rede zudem daran, dass auf Einladung des Festivals und mehrere Persönlichkeiten des öffentlichen Lebens derzeit der Sudetendeutsche Tag in Brünn stattfindet. Sie lud den Sprecher der Sudetendeutschen Volksgruppe und Bundesvorsitzenden der Sudetendeutschen Landsmannschaft Bernd Posselt ans Mikrofon. Dieser sagte, er habe Verständnis für die Protestierenden, die unweit des Bahnhofs mit Pfiffen und Brüllen versuchten, den Gedenkakt zu stören. Posselt merkte einleitend an.
3: Ich freue mich über die Demonstration, denn unter den Kommunisten gab es kein Demonstrationsrecht. Jetzt gibt es Gott sei Dank eines, und das ist das demokratische Europa, für das wir stehen.
0: Posselt machte darauf aufmerksam, dass das Pfingsttreffen absichtlich mit dem Gedenken an das schlimmste Verbrechen der Menschheitsgeschichte beginne.
3: Die schlimmsten Verbrecher der Menschheitsgeschichte waren die deutschen Nationalsozialisten.
0: Ähnlich wie in seinen Reden zuvor, brachte Posselt sein tiefes Bedauern darüber zum Ausdruck. Er merkte an, dass sich auch Sudetendeutsche an den Verbrechen beteiligten.
3: Verbrechen ist Verbrechen und da gibt es nichts zu beschönigen und nichts zu relativieren. Und ich möchte ganz klar sagen, ich bitte auch nochmals hier um Vergebung für den sudetendeutschen Anteil, der nicht klein war, an diesen Verbrechen.
0: An Bernd Posselt knüpfte der Leiter des Instituts der Theresienstädter Initiative Tomasz Kraus mit einer Rede an. Er betonte, eine Wiederholung von so etwas wie der Shoah dürfe nicht zugelassen werden. Dafür brauche man Verbündete in einem vereinten Europa, so Kraus. Nach den Ansprachen wurde der Shoah-Opfer gedacht, wobei Blumenkränze auf den Gleisen niedergelegt wurden. Daraufhin folgte ein stilles Gebet. Außer Bernd Posselt gehörte etwa auch Nick Winton zu den Gästen des Gedenkaktes. Er ist der Sohn von Nicholas Winton, der 1939 insgesamt 669 jüdischen Kindern die Ausreise mit einem Zug nach Großbritannien ermöglichte. Zwei der sogenannten Winton-Kinder, Eva Paddock und Melanie Grenfell-Benz, waren am Donnerstag ebenfalls in Brünn zu Gast.

0: Nach dem Gedenkakt entstand das folgende Gespräch mit Bernd Posselt.
1: Herr Posselt, Sie haben davon, kann man sagen, einige Jahre lang geträumt, dass der Sudetendeutsche Tag mal in Tschechien stattfinden wird. Wie sind Ihre Gefühle jetzt?
2: Sie sind großartig. Der erste Mensch, der das vorgeschlagen hat, war mein Freund František Černý. Der hatte die Idee schon in den 90er Jahren. Und es hat 30 Jahre gedauert, bis es Wirklichkeit geworden ist, weil wir gesagt haben, wir kommen nicht ohne Einladung. Und wir haben diese großartige Einladung von zwei Bürgerinitiativen. Die eine Meeting Brno, die jedes Jahr die Versöhnungswallfahrt machen. Und die andere Einladung kam, das viel zu wenig bekannt, von einer Gruppe älterer Historiker, Schriftsteller und Politiker um Milan Ude, den Ehrenbürger der Stadt Brünn.
1: Sie haben gesagt, Sie sind froh, dass die Leute heutzutage demonstrieren dürfen. Denn es gab hier auch einige Protestierende. Haben Sie damit gerechnet?
2: Ja, selbstverständlich. Diskussionen und auch Demonstrationen sind das Salz in der Suppe der Demokratie. Solange sich alles friedlich und im Rahmen der Gesetze vollzieht, habe ich daran nichts auszusetzen.
1: Wie war Ihre Meinung, als im Parlament vor einer kurzen Zeit ein Teil der Abgeordneten sich gegen diese Veranstaltung ausgesprochen hat? Aber es waren fast keine Regierungsmitglieder dabei.
2: Ich bin ja ein alter Parlamentarier. Ich liebe den Parlamentarismus. Ich fühle mich bei Parlamentsdebatten wie ein Fisch im Wasser. Ich habe auch die ganze sechsstündige Debatte angeschaut im Internet auf Tschechisch. War sehr interessant. Und ich sage Ihnen nur eines, ich habe selten eine solche parlamentarische Farce gesehen. Es waren für diese Resolution 73 von 200 Abgeordneten, 4 haben sich enthalten. Die demokratisch-europäische Opposition hat demonstrativ gefehlt und inzwischen hat Herr Babiš sogar erklärt, dass er die Resolution gar nicht genau gelesen hat. Ich glaube, ehrlich gesagt, der Herr Babiš, ich kenne ihn ja von früher, ist ein Pragmatiker, aber er hat halt rechtsextremistische und nationalistische Koalitionspartner wie Herrn Okamura und Herrn Matzinka und die haben ihn unter Druck gesetzt. Es war ihm unangenehm, aber er hat sich unter Druck setzen lassen. Aber die deutsch-tschechischen Beziehungen dürfen darunter nicht leiden. Herr Babiš war in Bayern. Und ich freue mich, wenn er wiederkommt.
1: Wie finden Sie die Tatsache, dass auch zwei Frauen von der Windenkindern mit dabei sind?
2: Das war das größte Erlebnis, was ich seit Jahrzehnten hatte. Vielleicht, ich war ja beim Pan-Europa-Picknick und durfte mitarbeiten, als der eiserne Vorhang geöffnet wurde. Das war bisher mein größtes Erlebnis. Aber heute wurde das noch getoppt, dass diese beiden Damen über 90 Jahre alt, über den großen Ozean gekommen sind und wir haben uns hier umarmt. Das werde ich nie vergessen.
1: Wie sind Ihre Kontakte sonst zu den verschiedenen Initiativen hierzulande?
2: Die sind extrem hoch. Jeder, der sich in der sudetendeutschen Landsmannschaft engagiert, ist mehrmals jährlich im Land. Ich bin mehrmals monatlich im Land, selten in Prag. Meistens sozusagen in den Dörfern, wo wirklich die Menschen leben, die Provinz ist. Ich liebe die sogenannte Provinz. Und ich muss sagen, ich habe da immer nur positive Erlebnisse gehabt. Wenn ich in ein Gasthaus gehe, kommen die Leute an den Tisch, wollen Bier mit mir trinken, diskutieren, Selfie machen. Ich habe noch nie was Negatives erlebt. Und deshalb sage ich ganz klar, ich freue mich immer, wenn ich hier bin.
0: Peter Kalousek ist Mitbegründer des Festivals Meeting Brno. Wie ist es ihm gelungen, dass die beiden Damen, die zu den Windenkindern gehören, nach Brünn kamen? Peter Kalousek dazu.
3: Das ist für uns wirklich die Ehre, dass diese zwei Damen gekommen sind und auch Sohn von Sir Nicholas Winden nie gekommen ist und hat mich während dieser Veranstaltung nur eine Sache gesagt und das war: You are making a history. Du schreibst oder ihr schreibt die Geschichte. Und wir bemühen uns noch weitermachen und hoffentlich erfolgreich. Mit diesem Lob wurden wir wirklich ehrlich geschützt.
0: Tomáš Kraus, der zuvor in seiner Rede auch über seine Familiengeschichte gesprochen hatte, äußerte sich gegenüber Radio Prag International zu seinen Eindrücken von der Eröffnung des Festivals.
4: Also ich glaube, es war ganz wichtig, weil es ist immer wichtig, miteinander zu sprechen, also besonders mit diesen Familiengeschichten, weil die sind konkret, die sind nicht anonym. Wenn man spricht über den Holocaust und 6 Millionen Toten, dann sagt das nichts. Und wenn man über eine Familie oder einen gewissen Schicksal spricht, dann ist das etwas ganz anderes. Also das versuche ich immer dazu, was Persönliches zu sagen. Und für heute besonders ist das wichtig, weil das ist das erste Mal, als so ein Landtag auf dem Gebiet der Tschechischen Republik ist. Und das ist symbolisch. Das ist symbolisch, selbstverständlich. Es hat 80 Jahre gedauert. Wir alle dachten, jetzt ist die gute Zeit dazu. Selbstverständlich waren hier einige Leute, die das nicht so sehen, aber das ist Demokratie, das muss man so lassen. Symbolisch war das in mehreren Ebenen, und zwar auch für die Brünner war das ganz wichtig, weil die Brünner jüdische Gemeinschaft war selbstverständlich ganz bedeutend für die Stadt, mit vielen, vielen berühmten Persönlichkeiten, wie der Erich Wolfgang Korngold oder Pavel Haas, also wenn wir über Musik sprechen, aber aus Hugo Haas und der Schauspieler die ganze Familie Lev Behrs und Tugendhatz und so weiter. Also die Geschichte von Brünn ist sehr, sehr stark beeinflusst von der jüdischen Kultur. Und ich glaube, dass nicht so viele Brünner wissen das. Also deswegen vielleicht auch nach heutigen Tagen kann man mehr über Brünn wissen und sehen, dass es war wirklich diese Dreivölkerstadt, als der Max Brod das über Prag gesagt hat, obwohl ich sage immer, es ist nicht so schwarz-weiß, weil man kann sprechen über das Zusammenleben zwischen den Deutschen, Tschechen und Juden, aber ich sage immer, es war mehr ein Zusammenleben mit den Deutschen und Tschechen und die Juden waren auf beiden Seiten. Und obwohl auch das da war ganz, ganz einzigartig und brachte vieles nicht nur zu der Kultur der Stadt oder der Region, sondern Weltkultur. Und wir sollen stolz dazu sein, aber hoffentlich wissen das die Leute nach heutigen Tagen dann.
1: Herr Winton hat zu den Veranstaltern gesagt, Sie würden die Geschichte machen.
4: Es kann sein, weil für viele Leute konnte das dienen als etwas, was öffnet die Augen. Ja? Weil viele Sachen wurden unter dem Teppich gekehrt, alle diese Jahrzehnte, und jetzt sprechen wir laut. Obwohl wir buhen, hören rundum, aber ja, so ist das. Und kann es sein, ja.
5: Martina Schneiberger hat aus Brünn berichtet. Und damit verabschieden wir uns für heute. 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Aus dem Studio bedankt sich für Ihre Aufmerksamkeit Markéta Kachlíková. Auf Wiederhören!

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1: Hallo aus dem Studio in Prag meldet sich heute am Mikrofon Markéta Kachlíková. Und das sind unsere Themen. Die Václav Havel Bibliothek in Prag ist eine Kulturinstitution, ein Archiv und ein Forschungszentrum. Seit 2004 verwaltet sie das Vermächtnis und das Werk des ehemaligen tschechischen Präsidenten, Dramatikers und Dissidenten Václav Havel, veröffentlicht Publikationen und organisiert Veranstaltungen für die Öffentlichkeit. Aktuell schwelt dort aber eine schwere interne Krise, die die Existenz der gesamten Institution bedroht. Einzelheiten dazu gibt es in unserem Tagesecho. Mit einem Gedenkakt auf dem Hauptbahnhof in Brünn wurde am Donnerstagabend das Festival Meeting Brno eröffnet. In seinem Rahmen wird auch der Sudetendeutsche Tag in Brünn abgehalten, der damit erstmals auf tschechischem Boden stattfindet. Radio Prag International war bei dem Gedenkakt dabei und berichtet. Und der Sudetendeutsche Tag hat auch unseren heutigen Sprachkurs inspiriert. Bleiben Sie dran. Nun aber gebe ich erst einmal ab an Till Janzer.
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2: Der tschechische Staatspräsident Petr Pavel und der deutsche Bundespräsident Frank-Walter Steinmeier haben eine gemeinsame Erklärung veröffentlicht, in der sie auf die Versöhnung und den Sudetendeutschen Tag in Brünn eingehen. In dieser heißt es unter anderem, dass beide Länder einen weiten Weg im Geist von gegenseitigem Verständnis, Respekt und Partnerschaft zurückgelegt hätten. Wie Pavel und Steinmeier weiter ausführen, glauben sie, dass auch die bevorstehende Zusammenkunft in Brünn eben diesen Geist widerspiegeln werde. Die Erklärung verfassten beide Staatspräsidenten nach einem gemeinsamen Telefonat am Freitag und veröffentlichten sie jeweils auf ihren Websites. Vergangene Woche hatte das tschechische Abgeordnetenhaus mit den Stimmen der Regierungsabgeordneten eine Resolution gegen die Ausrichtung des Sudetendeutschen Tages in Brünn verabschiedet. Vertreter der Sudetendeutschen haben am Donnerstagnachmittag im mährischen Brünn an die Opfer des Holocausts erinnert. Der Gedenkakt fand auf dem Bahnsteig 5 des Brünner Hauptbahnhofs statt. Von dort waren im Zweiten Weltkrieg die Transporte von Juden in die Konzentrations- und Vernichtungslager losgefahren. Die Verbrechen des Nationalsozialismus seien die schlimmsten Verbrechen der Geschichte gewesen, sagte der Vorsitzende der Sudetendeutschen Landsmannschaft Bernd Posselt in einer Rede. Der Gedenkakt bildete den Auftakt zum Festival Meeting Brno. In dessen Rahmen wird der Sudetendeutsche Tag in Brünn abgehalten, der damit erstmals auf tschechischem Boden stattfindet. Österreich behält seine Kontrollen an der Grenze zu Tschechien bei. Dies verkündeten die Innenminister beider Länder Lubomír Metnar und Gerhard Karner am Freitag nach einem gemeinsamen Gespräch in Prag. Da die Kontrollen mittlerweile ins Landesinnere verschoben worden seien, sehe er keine Probleme, erläuterte Metnar. Mit seinem österreichischen Amtskollegen sei er zudem übereingekommen, dass die Kontrollen wichtig für die Sicherheit seien, so der tschechische Innenminister. Die Grenzkontrollen hatte Österreich im Oktober 2023 eingeführt, um die illegale Migration zu begrenzen. US-Außenminister Marco Rubio hat Tschechien dafür gedankt, dass es einen US-amerikanischen Arzt mit Kontakt zu Ebola-Patienten aufgenommen hat. In seinem Beitrag über den Kurznachrichtendienst X richtete der Minister seinen Dank ausdrücklich an Premier Andrej Babiš und alle Mediziner in Prag. In der Nacht zum Donnerstag war der US-Amerikaner im Prager Universitätskrankenhaus Bulovka eingetroffen. Bei ihm besteht das Risiko, dass er sich bei der Behandlung von Patienten in Zentralafrika mit dem Ebola-Virus angesteckt haben könnte. Laut den Informationen der Ärzte in Prag hat er bisher keine Symptome einer Infektion mit der tödlichen Krankheit. Der Deutsche Bundestag hat den Weg freigemacht für den Bau der Hochgeschwindigkeitsbahnstrecke zwischen Prag und Dresden. Am Donnerstag billigten die Abgeordneten die entsprechenden Planungen auf deutscher Seite. Dazu gehört auch der Bau eines 30 Kilometer langen Tunnels durch das Erzgebirge. Mit der Neubaustrecke soll sich die Fahrzeit zwischen Prag und Dresden deutlich verkürzen. Noch nicht endgültig geklärt ist die Finanzierung des Vorhabens. Erst danach soll der Weg frei sein für eine Unterzeichnung des tschechisch-deutschen Staatsvertrags über die Hochgeschwindigkeitsbahnstrecke, berichteten deutsche Medien. Zum Sport. Der tschechische Fußballnationaltrainer Miroslav Koubek hat am Donnerstag sein erweitertes Aufgebot für die Weltmeisterschaft bekannt gegeben. In den 29-köpfigen Kader berief er unter anderem 4 Bundesligaspieler, 3 Neulinge sowie 2 Spieler, die nach dem Platzsturmskandal bei Landesmeister Slavia Prag in Ungnade gefallen sind. Der allergrößte Teil des Aufgebots kommt von Vereinen der tschechischen Liga. Aus der deutschen Bundesliga sind von Hoffenheim die Verteidiger Wladimir Zoufal und Robin Hranac sowie der Stürmer Adam Hložek dabei. Hinzu kommt noch Leverkusen-Offensivmann Patrick Schick. Und zum Schluss noch die Wetteraussichten. Am Samstag ist es in Tschechien meist heiter bis sonnig. In Mähren und Schlesien kann es vorübergehend aber auch wolkig sein. Die Tageshöchsttemperaturen liegen bei 22 bis 28 Grad.
1: Das waren die aktuellen Nachrichten. 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Es folgt unser Tagesecho. Eigentlich hat man in der Václav Havel Bibliothek gerade alle Hände voll zu tun. Denn im Herbst würde der Namensgeber der Einrichtung seinen 90. Geburtstag feiern und die Vorbereitungen auf die Feierlichkeiten laufen bereits. Doch nun steht die renommierte Prager Kulturinstitution möglicherweise vor dem Aus. Ferdinand Hauser berichtet.
0: Die Václav-Havel-Bibliothek wurde 2004 gegründet, um den Nachlass des einstigen tschechoslowakischen und später tschechischen Präsidenten zu verwalten. Doch die Institution ist mehr als nur ein Archiv. Sie führt auch Konferenzen und Diskussionsabende durch, vermittelt Bildungsprogramme an Schulen und bringt Publikationen heraus. Vergangenes Jahr im März übernahm Tomáš Sedláček die Leitung der Bibliothek, ein Ökonom, Schriftsteller und Philosoph, der einst Václav Havels Berater für Wirtschaftsfragen war. Doch gerade die Personalie Sedláček könnte nun zum Zerfall der Einrichtung führen, denn in dieser Woche reichten alle 17 Mitarbeiter ihre Kündigung ein und das wegen Unstimmigkeiten mit der Leitung. Pressesprecherin Maria Pfeiferová teilte am Dienstag mit.
3: Da die Mitarbeiter den guten Namen der Václav-Havel-Bibliothek und die gesunde Entwicklung der Einrichtung nicht weiter gewährleisten können, werden sie ihre Tätigkeit ab der neuen Saison im September 2026 nicht weiterführen.
0: Doch nicht nur, dass die Mitarbeiter gehen, auch die Geldgeber ziehen sich zurück, darunter die Bacala Foundation des Multimillionärs Zdeněk Bacala. Die Stiftung hatte zuletzt rund die Hälfte des Etats der Václav-Havel-Bibliothek bereitgestellt. Und auch der Millionär Karel Komárek erwägt einen Rückzug. Lukáš Pfauser, der Pressesprecher von Komáreks Wohltätigkeitsorganisation, sagte in den Inlandssendungen des tschechischen Rundfunks,
2: wir beobachten die Lage der Bibliothek mit Sorge. Unsere weitere Förderung wird von der Entwicklung auf Seiten des Empfängers der Gelder abhängen. Wie auch bei unseren anderen Projekten ist es uns wichtig, dass die Mittelempfänger die Verpflichtungen im Fördervertrag erfüllen.
0: Damit nicht genug, zerfällt gerade auch der Verwaltungsrat der Bibliothek, den 4 der 5 Mitglieder verlassen haben. Recherchen des tschechischen Rundfunks zufolge wollte das Gremium Sedláček eigentlich absetzen. Gerüchten zufolge soll aber Dagmar Havlová dies verhindert haben. Die Witwe von Havel und eine der Gründerinnen der Bibliothek wies diese Informationen allerdings zurück. Warum aber eigentlich der ganze Aufruhr? Der Schriftsteller Jachim Topol ist der Programmdirektor der Václav-Havel-Bibliothek und dort seit 15 Jahren tätig. Auch er hat seine Kündigung eingereicht. Dem tschechischen Fernsehen sagte er dazu,
2: Ich kündige vor allem, weil Tomáš Sedláček die Einrichtung chaotisch leitet und er hat sich entschieden, Václav Havel als Verkaufsartikel zu Geld zu machen.
0: Während Topol meint, Sedláček würde Havel wie Mickey Mouse vermarkten wollen, argumentiert der Direktor selbst, er wolle der Institution lediglich einen frischen Wind einhauchen.
2: Rund um das Vermächtnis von Václav Havel ist ein Streit entbrannt. Der Verwaltungsrat und das Team haben meiner Vision vor einem Jahr noch zugestimmt. Ich wollte die Bibliothek öffnen, vor allem für junge Menschen, aber auch für die ganze Welt. Denn ich denke, Václav Havel ist der beste und spannendste Exportartikel, den unser Land in den vergangenen Generationen hervorgebracht hat. Ich wollte aus der Bibliothek eine frische, moderne und auf künstlicher Intelligenz basierende Institution machen, die sich mit den Fragen unserer Zeit beschäftigt und nicht nur die Erinnerung an Václav Havel aufrechterhält, wenngleich das natürlich auch wichtig ist.
0: Obwohl die Zukunft der Einrichtung ohne Personal und mit deutlich weniger Geldern nun mehr als ungewiss ist, will Sedláček nicht hinwerfen. Dem tschechischen Rundfunk sagte er:
2: Das Ende der Bibliothek steht keinesfalls bevor. Im Gegenteil, ich bin froh, dass es so schnell zum Kollaps des Verwaltungsrates und des Teams gekommen ist. Denn jetzt haben wir freie Hand für einen Neuanfang mit neuen Partnern, die uns bereits vor einem halben Jahr ihre Unterstützung zugesagt haben.
0: Auch das letzte verbleibende Verwaltungsratsmitglied, David Duschek, stellvertretender Bürgermeister des 5. Prager Stadtbezirks, behauptet, es seien bereits mehrere Anrufe möglicher Sponsoren eingegangen. Wer aber künftig die Arbeit der 17 Angestellten machen soll, das ist derzeit noch ungewiss.

Soweit der Beitrag von Ferdinand Hauser und soweit das Tagesecho. 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In unserem Programm geht es weiter. Sudetenland und Sudetendeutsch, Wörter, die dieser Tage immer wieder in der öffentlichen Debatte in Tschechien zu hören sind. Dazu nun auch unser Sprachkurs.

0: Das Tschechische bezeichnet das Sudetenland oder die Sudetengebiete einfach als
1: Sudete.
0: Gemeint sind damit die Grenzgebiete,
1: Pohraniči,
0: in denen früher überwiegend deutschsprachige Einwohner lebten. Ursprünglich war Sudetenland nur der Name des Gebirgsstreifens im Norden Böhmens und Mährens. Später hat er sich auf die gesamten deutschsprachigen Gebiete
1: německojazyčná území
0: erweitert. Über die Herkunft der Bezeichnung gibt es unterschiedliche Meinungen. Am häufigsten wird angegeben, dass der Name keltischen Ursprungs ist und Eberwald bedeutet.
1: Les divokých sviní.
0: Aufgrund der Entwicklungen im 20. Jahrhundert und insbesondere infolge des Münchner Abkommens 1938 verbanden sich die Begriffe Sudetenland und Sudetendeutsche für die tschechische Öffentlichkeit untrennbar mit der Zeit des Nationalsozialismus und der Zerschlagung der Tschechoslowakei. Nach dem Zweiten Weltkrieg wurde der Begriff
1: Sudety
0: hierzulande sogar verboten. Erst seit der Wende von 1989 kam er wieder immer mehr in Gebrauch, wobei die politisch geprägten Nebenbedeutungen verschwanden. Das entsprechende Adjektiv im Tschechischen lautet
1: Sudetský
0: bzw.
1: Sudetoněmecký.
0: Für einen Einwohner dieses Gebietes, also einen Deutschböhmen, Deutschmähre oder Deutschschlesier, wurde seit dem Beginn des 20. Jahrhunderts die Bezeichnung als Sudetendeutscher geprägt.
1: Sudetský Němec.
0: Die umgangssprachliche und manchmal pejorative Bezeichnung lautet
1: Sudeťák.
0: Die Organisation der Sudetendeutschen, die nach deren Vertreibung aus der Tschechoslowakei gegründet wurde, heißt Sudetendeutsche Landsmannschaft.
1: Sudetoněmecké krajanské sdružení.
0: Auch im Tschechischen wird sie manchmal als
1: Sudetoněmecký Landsmannschaft
0: bezeichnet, wobei die ursprünglich weibliche Form an die tschechische Grammatik angepasst und zu einem Maskulinum wurde. Jedes Jahr zu Pfingsten
1: Letnice
0: wird der Sudetendeutsche Tag
1: Sudetoněmecký sněm
0: abgehalten. In diesem Jahr findet er erstmals in Tschechien statt, und zwar in Brno.
1: Brno.
0: Auf Wiederhören.
1: Naslyšenou.

Das war unser Sprachkurs. Und wir bleiben noch bei dem Pfingsttreffen der Sudetendeutschen in Brünn. Mit einem Gedenkakt auf dem dortigen Hauptbahnhof hat am Donnerstagabend das Festival Meeting Brno begonnen. Es findet parallel mit dem Sudetendeutschen Tag statt. Begleitet wurde die Festivaleröffnung von Protesten. Martina Schneibergowa war für uns in Brünn dabei.

0: Unter der Gleisenzone versammelten sich beim fünften Bahnsteig am Donnerstag die Veranstalter des Festivals Meeting Brno, ihre Anhänger und die Sudetendeutschen. Sie kamen, um an das Schicksal der Holocaust-Opfer zu erinnern. Veronika Smyslova ist Exekutivdirektorin des Festivals Meeting Brno. Sie begrüßte einleitend die Teilnehmer des Gedenkaktes und fuhr fort.
1: Wir stehen nahe des fünften Bahnsteigs jenes Bahnhofs, von dem im Herbst 1941 die ersten Juden aus Brünn mit einem Transport ins Ghetto von Minsk gebracht wurden. In den folgenden Monaten wurden weitere Juden nach Theresienstadt deportiert. Aus Brünn wurden insgesamt 10.000 jüdische Bewohner in die Konzentrationslager verschleppt. Nach dem Krieg sind nur einige hundert Juden zurückgekehrt.
0: Veronika Smyslova erinnerte in ihrer Rede zudem daran, dass auf Einladung des Festivals und mehrere Persönlichkeiten des öffentlichen Lebens derzeit der Sudetendeutsche Tag in Brünn stattfindet. Sie lud den Sprecher der Sudetendeutschen Volksgruppe und Bundesvorsitzenden der Sudetendeutschen Landsmannschaft Bernd Posselt ans Mikrofon. Dieser sagte, er habe Verständnis für die Protestierenden, die unweit des Bahnhofs mit Pfiffen und Brüllen versuchten, den Gedenkakt zu stören. Posselt merkte einleitend an.
2: Ich freue mich über die Demonstration, denn unter den Kommunisten gab es kein Demonstrationsrecht. Jetzt gibt es Gott sei Dank eines, und das ist das demokratische Europa, für das wir stehen.
0: Posselt machte darauf aufmerksam, dass das Pfingsttreffen absichtlich mit dem Gedenken an das schlimmste Verbrechen der Menschheitsgeschichte beginne.
2: Die schlimmsten Verbrecher der Menschheitsgeschichte waren die deutschen Nationalsozialisten.
0: Ähnlich wie in seinen Reden zuvor, brachte Posselt sein tiefes Bedauern darüber zum Ausdruck. Er merkte an, dass sich auch Sudetendeutsche an den Verbrechen beteiligten.
2: Verbrechen ist Verbrechen und da gibt es nichts zu beschönigen und nichts zu relativieren. Und ich möchte ganz klar sagen, ich bitte auch nochmals hier um Vergebung für den sudetendeutschen Anteil, der nicht klein war, an diesen Verbrechen.
0: An Bernd Posselt knüpfte der Leiter des Instituts der Theresienstädter Initiative Tomáš Kraus mit einer Rede an. Er betonte, eine Wiederholung von so etwas wie der Shoah dürfe nicht zugelassen werden. Dafür brauche man Verbündete in einem vereinten Europa, so Kraus. Nach den Ansprachen wurde der Shoah-Opfer gedacht, wobei Blumenkränze auf den Gleisen niedergelegt wurden. Daraufhin folgte ein stilles Gebet. Außer Bernd Posselt gehört etwa auch Nick Winton zu den Gästen des Gedenkaktes. Er ist der Sohn von Nicholas Winton, der 1939 insgesamt 669 jüdischen Kindern die Ausreise mit einem Zug nach Großbritannien ermöglichte. Zwei der sogenannten Winton-Kinder, Eva Paddock und Melanie Grenfell-Benz, waren am Donnerstag ebenfalls in Brünn zu Gast.

0: Nach dem Gedenkakt entstand das folgende Gespräch mit Bernd Posselt.
1: Herr Posselt, Sie haben davon, kann man sagen, einige Jahre lang geträumt, dass der Sudetendeutsche Tag mal in Tschechien stattfinden wird. Wie sind Ihre Gefühle jetzt?
2: Sie sind großartig. Der erste Mensch, der das vorgeschlagen hat, war mein Freund František Černý. Der hatte die Idee schon in den 90er Jahren. Und es hat 30 Jahre gedauert, bis es Wirklichkeit geworden ist, weil wir gesagt haben, wir kommen nicht ohne Einladung. Und wir haben diese großartige Einladung von zwei Bürgerinitiativen. Die eine Meeting Brno, die jedes Jahr die Versöhnungswallfahrt machen. Und die andere Einladung kam, das viel zu wenig bekannt, von einer Gruppe älterer Historiker, Schriftsteller und Politiker um Milan Ude, den Ehrenbürger der Stadt Brünn.
1: Sie haben gesagt, Sie sind froh, dass die Leute heutzutage demonstrieren dürfen. Denn es gab hier auch einige Protestierende. Haben Sie damit gerechnet?
2: Ja, selbstverständlich. Diskussionen und auch Demonstrationen sind das Salz in der Suppe der Demokratie. Solange sich alles friedlich und im Rahmen der Gesetze vollzieht, habe ich daran nichts auszusetzen.
1: Wie war Ihre Meinung, als im Parlament vor einer kurzen Zeit ein Teil der Abgeordneten sich gegen diese Veranstaltung ausgesprochen hat? Aber es waren fast keine Regierungsmitglieder dabei.
2: Ich bin ja ein alter Parlamentarier. Ich liebe den Parlamentarismus. Ich fühle mich bei Parlamentsdebatten wie ein Fisch im Wasser. Ich habe auch die ganze sechsstündige Debatte angeschaut im Internet auf Tschechisch. War sehr interessant. Und ich sage Ihnen nur eines, ich habe selten eine solche parlamentarische Farce gesehen. Es waren für diese Resolution 73 von 200 Abgeordneten, 4 haben sich enthalten. Die demokratisch-europäische Opposition hat demonstrativ gefehlt und inzwischen hat Herr Babiš sogar erklärt, dass er die Resolution gar nicht genau gelesen hat. Ich glaube, ehrlich gesagt, der Herr Babiš, ich kenne ihn ja von früher, ist ein Pragmatiker, aber er hat halt rechtsextremistische und nationalistische Koalitionspartner wie Herrn Okamura und Herrn Matzinka und die haben ihn unter Druck gesetzt. Es war ihm unangenehm, aber er hat sich unter Druck setzen lassen. Aber die deutsch-tschechischen Beziehungen dürfen darunter nicht leiden. Herr Babiš war in Bayern. Und ich freue mich, wenn er wiederkommt.
1: Wie finden Sie die Tatsache, dass auch zwei Frauen von der Windenkindern mit dabei sind?
2: Das war das größte Erlebnis, was ich seit Jahrzehnten hatte. Vielleicht, ich war ja beim Pan-Europa-Picknick und durfte mitarbeiten, als der eiserne Vorhang geöffnet wurde. Das war bisher mein größtes Erlebnis. Aber heute wurde das noch getoppt, dass diese beiden Damen über 90 Jahre alt, über den großen Ozean gekommen sind und wir haben uns hier umarmt. Das werde ich nie vergessen.
1: Wie sind Ihre Kontakte sonst zu den verschiedenen Initiativen hierzulande?
2: Die sind extrem hoch. Jeder, der sich in der sudetendeutschen Landsmannschaft engagiert, ist mehrmals jährlich im Land. Ich bin mehrmals monatlich im Land, selten in Prag. Meistens sozusagen in den Dörfern, wo wirklich die Menschen leben, die Provinz ist. Ich liebe die sogenannte Provinz. Und ich muss sagen, ich habe da immer nur positive Erlebnisse gehabt. Wenn ich in ein Gasthaus gehe, kommen die Leute an den Tisch, wollen Bier mit mir trinken, diskutieren, Selfie machen. Ich habe noch nie was Negatives erlebt. Und deshalb sage ich ganz klar, ich freue mich immer, wenn ich hier bin.
0: Peter Kalousek ist Mitbegründer des Festivals Meeting Brno. Wie ist es ihm gelungen, dass die beiden Damen, die zu den Windenkindern gehören, nach Brünn kamen? Peter Kalousek dazu.
3: Das ist für uns wirklich die Ehre, dass diese zwei Damen gekommen sind und auch Sohn von Sir Nicholas Winden nie gekommen ist und hat mich während dieser Veranstaltung nur eine Sache gesagt und das war: You are making a history. Du schreibst oder ihr schreibt die Geschichte. Und wir bemühen uns noch weitermachen und hoffentlich erfolgreich. Mit diesem Lob wurden wir wirklich ehrlich geschützt.
0: Tomáš Kraus, der zuvor in seiner Rede auch über seine Familiengeschichte gesprochen hatte, äußerte sich gegenüber Radio Prag International zu seinen Eindrücken von der Eröffnung des Festivals.
4: Also ich glaube, es war ganz wichtig, weil es ist immer wichtig, miteinander zu sprechen, also besonders mit diesen Familiengeschichten, weil die sind konkret, die sind nicht anonym. Wenn man spricht über den Holocaust und 6 Millionen Toten, dann sagt das nichts. Und wenn man über eine Familie oder einen gewissen Schicksal spricht, dann ist das etwas ganz anderes. Also das versuche ich immer dazu, was Persönliches zu sagen. Und für heute besonders ist das wichtig, weil das ist das erste Mal, als so ein Landtag auf dem Gebiet der Tschechischen Republik ist. Und das ist symbolisch. Das ist symbolisch, selbstverständlich. Es hat 80 Jahre gedauert. Wir alle dachten, jetzt ist die gute Zeit dazu. Selbstverständlich waren hier einige Leute, die das nicht so sehen, aber das ist Demokratie, das muss man so lassen. Symbolisch war das in mehreren Ebenen, und zwar auch für die Brünner war das ganz wichtig, weil die Brünner jüdische Gemeinschaft war selbstverständlich ganz bedeutend für die Stadt, mit vielen, vielen berühmten Persönlichkeiten, wie der Erich Wolfgang Korngold oder Pavel Haas, also wenn wir über Musik sprechen, aber aus Hugo Haas und der Schauspieler die ganze Familie Lev Behrs und Tugendhatz und so weiter. Also die Geschichte von Brünn ist sehr, sehr stark beeinflusst von der jüdischen Kultur. Und ich glaube, dass nicht so viele Brünner wissen das. Also deswegen vielleicht auch nach heutigen Tagen kann man mehr über Brünn wissen und sehen, dass das war wirklich diese Dreivölkerstadt, als der Max Brod das über Prag gesagt hat. Obwohl ich sage immer, es ist nicht so schwarz-weiß, weil man kann sprechen über das Zusammenleben zwischen den Deutschen, Tschechen und Juden. Aber ich sage immer, es war mehr ein Zusammenleben mit den Deutschen und Tschechen, und die Juden waren auf beiden Seiten. Und obwohl auch das da war ganz, ganz einzigartig und brachte vieles nicht nur zu der Kultur der Stadt oder der Region, sondern Weltkultur. Und wir sollen stolz dazu sein, aber hoffentlich wissen das die Leute nach heutigen Tagen dann.
1: Herr Winton hat zu den Frauen schon gesagt, Sie würden die Geschichte machen.
4: Es kann sein, weil für viele Leute konnte das dienen als etwas, was öffnet die Augen. Ja? Weil viele Sachen wurden unter dem Teppich gekehrt, alle diese Jahrzehnte, und jetzt sprechen wir laut. Obwohl wir buhen, hören rundum, aber ja, so ist das. Und kann es sein, ja.
5: Martina Schneiberkova hat aus Brünn berichtet. Und damit verabschieden wir uns für heute. 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Aus dem Studio bedankt sich für Ihre Aufmerksamkeit Markéta Kachlíková. Auf Wiederhören!

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1: Hallo aus dem Studio in Prag meldet sich heute am Mikrofon Markéta Kachlíková. Und das sind unsere Themen. Die Václav Havel Bibliothek in Prag ist eine Kulturinstitution, ein Archiv und ein Forschungszentrum. Seit 2004 verwaltet sie das Vermächtnis und das Werk des ehemaligen tschechischen Präsidenten, Dramatikers und Dissidenten Václav Havel, veröffentlicht Publikationen und organisiert Veranstaltungen für die Öffentlichkeit. Aktuell schwelt dort aber eine schwere interne Krise, die die Existenz der gesamten Institution bedroht. Einzelheiten dazu gibt es in unserem Tagesecho. Mit einem Gedenkakt auf dem Hauptbahnhof in Brünn wurde am Donnerstagabend das Festival Meeting Brno eröffnet. In seinem Rahmen wird auch der Sudetendeutsche Tag in Brünn abgehalten, der damit erstmals auf tschechischem Boden stattfindet. Radio Prag International war bei dem Gedenkakt dabei und berichtet. Und der Sudetendeutsche Tag hat auch unseren heutigen Sprachkurs inspiriert. Bleiben Sie dran. Nun aber gebe ich erst einmal ab an Till Janzer.
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2: Der tschechische Staatspräsident Petr Pavel und der deutsche Bundespräsident Frank-Walter Steinmeier haben eine gemeinsame Erklärung veröffentlicht, in der sie auf die Versöhnung und den Sudetendeutschen Tag in Brünn eingehen. In dieser heißt es unter anderem, dass beide Länder einen weiten Weg im Geist von gegenseitigem Verständnis, Respekt und Partnerschaft zurückgelegt hätten. Wie Pavel und Steinmeier weiter ausführen, glauben sie, dass auch die bevorstehende Zusammenkunft in Brünn eben diesen Geist widerspiegeln werde. Die Erklärung verfassten beide Staatspräsidenten nach einem gemeinsamen Telefonat am Freitag und veröffentlichten sie jeweils auf ihren Websites. Vergangene Woche hatte das tschechische Abgeordnetenhaus mit den Stimmen der Regierungsabgeordneten eine Resolution gegen die Ausrichtung des Sudetendeutschen Tages in Brünn verabschiedet. Vertreter der Sudetendeutschen haben am Donnerstagnachmittag im mährischen Brünn an die Opfer des Holocausts erinnert. Der Gedenkakt fand auf dem Bahnsteig 5 des Brünner Hauptbahnhofs statt. Von dort waren im Zweiten Weltkrieg die Transporte von Juden in die Konzentrations- und Vernichtungslager losgefahren. Die Verbrechen des Nationalsozialismus seien die schlimmsten Verbrechen der Geschichte gewesen, sagte der Vorsitzende der Sudetendeutschen Landsmannschaft Bernd Posselt in einer Rede. Der Gedenkakt bildete den Auftakt zum Festival Meeting Brno. In dessen Rahmen wird der Sudetendeutsche Tag in Brünn abgehalten, der damit erstmals auf tschechischem Boden stattfindet. Österreich behält seine Kontrollen an der Grenze zu Tschechien bei. Dies verkündeten die Innenminister beider Länder, Lubomír Metnar und Gerhard Karner, am Freitag nach einem gemeinsamen Gespräch in Prag. Da die Kontrollen mittlerweile ins Landesinnere verschoben worden seien, sehe er keine Probleme, erläuterte Metnar. Mit seinem österreichischen Amtskollegen sei er zudem übereingekommen, dass die Kontrollen wichtig für die Sicherheit seien, so der tschechische Innenminister. Die Grenzkontrollen hatte Österreich im Oktober 2023 eingeführt, um die illegale Migration zu begrenzen. US-Außenminister Marco Rubio hat Tschechien dafür gedankt, dass es einen US-amerikanischen Arzt mit Kontakt zu Ebola-Patienten aufgenommen hat. In seinem Beitrag über den Kurznachrichtendienst X richtete der Minister seinen Dank ausdrücklich an Premier Andrej Babiš und alle Mediziner in Prag. In der Nacht zum Donnerstag war der US-Amerikaner im Prager Universitätskrankenhaus Bulovka eingetroffen. Bei ihm besteht das Risiko, dass er sich bei der Behandlung von Patienten in Zentralafrika mit dem Ebola-Virus angesteckt haben könnte. Laut den Informationen der Ärzte in Prag hat er bisher keine Symptome einer Infektion mit der tödlichen Krankheit. Der Deutsche Bundestag hat den Weg freigemacht für den Bau der Hochgeschwindigkeitsbahnstrecke zwischen Prag und Dresden. Am Donnerstag billigten die Abgeordneten die entsprechenden Planungen auf deutscher Seite. Dazu gehört auch der Bau eines 30 Kilometer langen Tunnels durch das Erzgebirge. Mit der Neubaustrecke soll sich die Fahrzeit zwischen Prag und Dresden deutlich verkürzen. Noch nicht endgültig geklärt ist die Finanzierung des Vorhabens. Erst danach soll der Weg frei sein für eine Unterzeichnung des tschechisch-deutschen Staatsvertrags über die Hochgeschwindigkeitsbahnstrecke, berichteten deutsche Medien. Zum Sport. Der tschechische Fußballnationaltrainer Miroslav Koubek hat am Donnerstag sein erweitertes Aufgebot für die Weltmeisterschaft bekannt gegeben. In den 29-köpfigen Kader berief er unter anderem 4 Bundesligaspieler, 3 Neulinge sowie 2 Spieler, die nach dem Platzsturmskandal bei Landesmeister Slavia Prag in Ungnade gefallen sind. Der allergrößte Teil des Aufgebots kommt von Vereinen der tschechischen Liga. Aus der deutschen Bundesliga sind von Hoffenheim die Verteidiger Wladimir Zoufal und Robin Hranac sowie der Stürmer Adam Hložek dabei. Hinzu kommt noch Leverkusen-Offensivmann Patrick Schick. Und zum Schluss noch die Wetteraussichten. Am Samstag ist es in Tschechien meist heiter bis sonnig. In Mähren und Schlesien kann es vorübergehend aber auch wolkig sein. Die Tageshöchsttemperaturen liegen bei 22 bis 28 Grad.
1: Das waren die aktuellen Nachrichten. 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Es folgt unser Tagesecho. Eigentlich hat man in der Václav Havel Bibliothek gerade alle Hände voll zu tun. Denn im Herbst würde der Namensgeber der Einrichtung seinen 90. Geburtstag feiern und die Vorbereitungen auf die Feierlichkeiten laufen bereits. Doch nun steht die renommierte Prager Kulturinstitution möglicherweise vor dem Aus. Ferdinand Hauser berichtet.
0: Die Václav-Havel-Bibliothek wurde 2004 gegründet, um den Nachlass des einstigen tschechoslowakischen und später tschechischen Präsidenten zu verwalten. Doch die Institution ist mehr als nur ein Archiv. Sie führt auch Konferenzen und Diskussionsabende durch, vermittelt Bildungsprogramme an Schulen und bringt Publikationen heraus. Vergangenes Jahr im März übernahm Tomáš Sedláček die Leitung der Bibliothek, ein Ökonom, Schriftsteller und Philosoph, der einst Václav Havels Berater für Wirtschaftsfragen war. Doch gerade die Personalie Sedláček könnte nun zum Zerfall der Einrichtung führen, denn in dieser Woche reichten alle 17 Mitarbeiter ihre Kündigung ein und das wegen Unstimmigkeiten mit der Leitung. Pressesprecherin Maria Pfeiferova teilte am Dienstag mit.
3: Da die Mitarbeiter den guten Namen der Václav Havel Bibliothek und die gesunde Entwicklung der Einrichtung nicht weiter gewährleisten können, werden sie ihre Tätigkeit ab der neuen Saison im September 2026 nicht weiterführen.
0: Doch nicht nur, dass die Mitarbeiter gehen, auch die Geldgeber ziehen sich zurück, darunter die Bakala Foundation des Multimillionärs Zdeněk Bakala. Die Stiftung hatte zuletzt rund die Hälfte des Etats der Václav Havel Bibliothek bereitgestellt. Und auch der Millionär Karel Komárek erwägt einen Rückzug. Lukáš Pfauser, der Pressesprecher von Komáreks Wohltätigkeitsorganisation, sagte in den Inlandssendungen des tschechischen Rundfunks,
2: wir beobachten die Lage der Bibliothek mit Sorge. Unsere weitere Förderung wird von der Entwicklung auf Seiten des Empfängers der Gelder abhängen. Wie auch bei unseren anderen Projekten ist es uns wichtig, dass die Mittelempfänger die Verpflichtungen im Fördervertrag erfüllen.
0: Damit nicht genug, zerfällt gerade auch der Verwaltungsrat der Bibliothek, den 4 der 5 Mitglieder verlassen haben. Recherchen des tschechischen Rundfunks zufolge wollte das Gremium Sedláček eigentlich absetzen. Gerüchten zufolge soll aber Dagmar Havlová dies verhindert haben. Die Witwe von Havel und eine der Gründerinnen der Bibliothek wies diese Informationen allerdings zurück. Warum aber eigentlich der ganze Aufruhr? Der Schriftsteller Jachim Topol ist der Programmdirektor der Václav Havel Bibliothek und dort seit 15 Jahren tätig. Auch er hat seine Kündigung eingereicht. Dem tschechischen Fernsehen sagte er dazu,
2: Ich kündige vor allem, weil Tomáš Sedláček die Einrichtung chaotisch leitet und er hat sich entschieden, Václav Havel als Verkaufsartikel zu Geld zu machen.
0: Während Topol meint, Sedláček würde Havel wie Mickey Mouse vermarkten wollen, argumentiert der Direktor selbst, er wolle der Institution lediglich einen frischen Wind einhauchen.
2: Rund um das Vermächtnis von Václav Havel ist ein Streit entbrannt. Der Verwaltungsrat und das Team haben meiner Vision vor einem Jahr noch zugestimmt. Ich wollte die Bibliothek öffnen, vor allem für junge Menschen, aber auch für die ganze Welt. Denn ich denke, Václav Havel ist der beste und spannendste Exportartikel, den unser Land in den vergangenen Generationen hervorgebracht hat. Ich wollte aus der Bibliothek eine frische, moderne und auf künstlicher Intelligenz basierende Institution machen, die sich mit den Fragen unserer Zeit beschäftigt und nicht nur die Erinnerung an Václav Havel aufrechterhält, wenngleich das natürlich auch wichtig ist.
0: Obwohl die Zukunft der Einrichtung ohne Personal und mit deutlich weniger Geldern nun mehr als ungewiss ist, will Sedláček nicht hinwerfen. Dem Tschechischen Rundfunk sagte er:
2: Das Ende der Bibliothek steht keinesfalls bevor. Im Gegenteil, ich bin froh, dass es so schnell zum Kollaps des Verwaltungsrates und des Teams gekommen ist. Denn jetzt haben wir freie Hand für einen Neuanfang mit neuen Partnern, die uns bereits vor einem halben Jahr ihre Unterstützung zugesagt haben.
0: Auch das letzte verbleibende Verwaltungsratsmitglied, David Duschek, stellvertretender Bürgermeister des 5. Prager Stadtbezirks, behauptet, es seien bereits mehrere Anrufe möglicher Sponsoren eingegangen. Wer aber künftig die Arbeit der 17 Angestellten machen soll, das ist derzeit noch ungewiss.

Soweit der Beitrag von Ferdinand Hauser und soweit das Tagesecho. 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Sudetenland und Sudetendeutsch, Wörter, die dieser Tage immer wieder in der öffentlichen Debatte in Tschechien zu hören sind. Dazu nun auch unser Sprachkurs.

0: Das Tschechische bezeichnet das Sudetenland oder die Sudetengebiete einfach als
1: Sudete.
0: Gemeint sind damit die Grenzgebiete,
1: Pohraniči,
0: in denen früher überwiegend deutschsprachige Einwohner lebten. Ursprünglich war Sudetenland nur der Name des Gebirgsstreifens im Norden Böhmens und Mährens. Später hat er sich auf die gesamten deutschsprachigen Gebiete
1: německojazyčná území
0: erweitert. Über die Herkunft der Bezeichnung gibt es unterschiedliche Meinungen. Am häufigsten wird angegeben, dass der Name keltischen Ursprungs ist und Eberwald bedeutet.
1: Les divokých sviní.
0: Aufgrund der Entwicklungen im 20. Jahrhundert und insbesondere infolge des Münchner Abkommens 1938 verbanden sich die Begriffe Sudetenland und Sudetendeutsche für die tschechische Öffentlichkeit untrennbar mit der Zeit des Nationalsozialismus und der Zerschlagung der Tschechoslowakei. Nach dem Zweiten Weltkrieg wurde der Begriff
1: Sudety
0: hierzulande sogar verboten. Erst seit der Wende von 1989 kam er wieder immer mehr in Gebrauch, wobei die politisch geprägten Nebenbedeutungen verschwanden. Das entsprechende Adjektiv im Tschechischen lautet
1: Sudetský
0: bzw.
1: Sudetoněmecký.
0: Für einen Einwohner dieses Gebietes, also einen Deutschböhmen, Deutschmährer oder Deutschschlesier, wurde seit dem Beginn des 20. Jahrhunderts die Bezeichnung als Sudetendeutscher geprägt.
1: Sudetský Němec.
0: Die umgangssprachliche und manchmal pejorative Bezeichnung lautet
1: Sudeťák.
0: Die Organisation der Sudetendeutschen, die nach deren Vertreibung aus der Tschechoslowakei gegründet wurde, heißt Sudetendeutsche Landsmannschaft.
1: Sudetoněmecké krajanské sdružení.
0: Auch im Tschechischen wird sie manchmal als
1: Sudetoněmecký Landsmannschaft
0: bezeichnet, wobei die ursprünglich weibliche Form an die tschechische Grammatik angepasst und zu einem Maskulinum wurde. Jedes Jahr zu Pfingsten
1: Letnice
0: wird der Sudetendeutsche Tag
1: Sudetoněmecký sněm
0: abgehalten. In diesem Jahr findet er erstmals in Tschechien statt, und zwar in Brno. Auf Wiederhören.
1: Naslyšenou.

Das war unser Sprachkurs. Und wir bleiben noch bei dem Pfingsttreffen der Sudetendeutschen in Brünn. Mit einem Gedenkakt auf dem dortigen Hauptbahnhof hat am Donnerstagabend das Festival Meeting Brno begonnen. Es findet parallel mit dem Sudetendeutschen Tag statt. Begleitet wurde die Festivaleröffnung von Protesten. Martina Schneibergowa war für uns in Brünn dabei.

0: Unter der Gleisenzone versammelten sich beim fünften Bahnsteig am Donnerstag die Veranstalter des Festivals Meeting Brno, ihre Anhänger und die Sudetendeutschen. Sie kamen, um an das Schicksal der Holocaust-Opfer zu erinnern. Veronika Smyslova ist Exekutivdirektorin des Festivals Meeting Brno. Sie begrüßte einleitend die Teilnehmer des Gedenkaktes und fuhr fort.
1: Wir stehen nahe des fünften Bahnsteigs jenes Bahnhofs, von dem im Herbst 1941 die ersten Juden aus Brünn mit einem Transport ins Ghetto von Minsk gebracht wurden. In den folgenden Monaten wurden weitere Juden nach Theresienstadt deportiert. Aus Brünn wurden insgesamt 10.000 jüdische Bewohner in die Konzentrationslager verschleppt. Nach dem Krieg sind nur einige hundert Juden zurückgekehrt.
0: Veronika Smyslova erinnerte in ihrer Rede zudem daran, dass auf Einladung des Festivals und mehrere Persönlichkeiten des öffentlichen Lebens derzeit der Sudetendeutsche Tag in Brünn stattfindet. Sie lud den Sprecher der Sudetendeutschen Volksgruppe und Bundesvorsitzenden der Sudetendeutschen Landsmannschaft Bernd Posselt ans Mikrofon. Dieser sagte, er habe Verständnis für die Protestierenden, die unweit des Bahnhofs mit Pfiffen und Brüllen versuchten, den Gedenkakt zu stören. Posselt merkte einleitend an.
2: Ich freue mich über die Demonstration, denn unter den Kommunisten gab es kein Demonstrationsrecht. Jetzt gibt es Gott sei Dank eines, und das ist das demokratische Europa, für das wir stehen.
0: Posselt machte darauf aufmerksam, dass das Pfingsttreffen absichtlich mit dem Gedenken an das schlimmste Verbrechen der Menschheitsgeschichte beginne.
2: Die schlimmsten Verbrecher der Menschheitsgeschichte waren die deutschen Nationalsozialisten.
0: Ähnlich wie in seinen Reden zuvor, brachte Posselt sein tiefes Bedauern darüber zum Ausdruck. Er merkte an, dass sich auch Sudetendeutsche an den Verbrechen beteiligten.
2: Verbrechen ist Verbrechen und da gibt es nichts zu beschönigen und nichts zu relativieren. Und ich möchte ganz klar sagen, ich bitte auch nochmals hier um Vergebung für den sudetendeutschen Anteil, der nicht klein war, an diesen Verbrechen.
0: An Bernd Posselt knüpfte der Leiter des Instituts der Theresienstädter Initiative, Tomasz Kraus, mit einer Rede an. Er betonte, eine Wiederholung von so etwas wie der Shoah dürfe nicht zugelassen werden. Dafür brauche man Verbündete in einem vereinten Europa, so Kraus. Nach den Ansprachen wurde der Shoah-Opfer gedacht, wobei Blumenkränze auf den Gleisen niedergelegt wurden. Daraufhin folgte ein stilles Gebet. Außer Bernd Posselt gehört etwa auch Nick Winton zu den Gästen des Gedenkaktes. Er ist der Sohn von Nicholas Winton, der 1939 insgesamt 669 jüdischen Kindern die Ausreise mit einem Zug nach Großbritannien ermöglichte. Zwei der sogenannten Winton-Kinder, Eva Pedok und Melanie Grenfell-Benz, waren am Donnerstag ebenfalls in Brünn zu Gast.

0: dem Gedenkakt entstand das folgende Gespräch mit Bernd Posselt.
1: Herr Posselt, Sie haben davon, kann man sagen, einige Jahre lang geträumt, dass der Sudetendeutsche Tag mal in Tschechien stattfinden wird. Wie sind Ihre Gefühle jetzt?
2: Sie sind großartig. Der erste Mensch, der das vorgeschlagen hat, war mein Freund František Černý. Der hatte die Idee schon in den 90er Jahren. Und es hat 30 Jahre gedauert, bis es Wirklichkeit geworden ist, weil wir gesagt haben, wir kommen nicht ohne Einladung. Und wir haben diese großartige Einladung von zwei Bürgerinitiativen. Die eine Meeting Brno, die jedes Jahr die Versöhnungswallfahrt machen. Und die andere Einladung kam, das viel zu wenig bekannt, von einer Gruppe älterer Historiker, Schriftsteller und Politiker um Milan Ude, den Ehrenbürger der Stadt Brünn.
1: Sie haben gesagt, Sie sind froh, dass die Leute heutzutage demonstrieren dürfen. Denn es gab hier auch einige Protestierende. Haben Sie damit gerechnet?
2: Ja, selbstverständlich. Diskussionen und auch Demonstrationen sind das Salz in der Suppe der Demokratie. Solange sich alles friedlich und im Rahmen der Gesetze vollzieht, habe ich daran nichts auszusetzen.
1: Wie war Ihre Meinung, als im Parlament vor einer kurzen Zeit ein Teil der Abgeordneten sich gegen diese Veranstaltung ausgesprochen hat? Aber es waren fast keine Regierungsmitglieder dabei.
2: Ich bin ja ein alter Parlamentarier. Ich liebe den Parlamentarismus. Ich fühle mich bei Parlamentsdebatten wie ein Fisch im Wasser. Ich habe auch die ganze sechsstündige Debatte angeschaut im Internet auf Tschechisch. War sehr interessant. Und ich sage Ihnen nur eines, ich habe selten eine solche parlamentarische Farce gesehen. Es waren für diese Resolution 73 von 200 Abgeordneten, 4 haben sich enthalten. Die demokratisch-europäische Opposition hat demonstrativ gefehlt und inzwischen hat Herr Babiš sogar erklärt, dass er die Resolution gar nicht genau gelesen hat. Ich glaube, ehrlich gesagt, der Herr Babiš, ich kenne ihn ja von früher, ist ein Pragmatiker, aber er hat halt rechtsextremistische und nationalistische Koalitionspartner wie Herrn Okamura und Herrn Matzinka und die haben ihn unter Druck gesetzt. Es war ihm unangenehm, aber er hat sich unter Druck setzen lassen. Aber die deutsch-tschechischen Beziehungen dürfen darunter nicht leiden. Herr Babiš war in Bayern. Und ich freue mich, wenn er wiederkommt.
1: Wie finden Sie die Tatsache, dass auch zwei Frauen von der Windenkindern mit dabei sind?
2: Das war das größte Erlebnis, was ich seit Jahrzehnten hatte. Vielleicht, ich war ja beim Pan-Europa-Picknick und durfte mitarbeiten, als der eiserne Vorhang geöffnet wurde. Das war bisher mein größtes Erlebnis. Aber heute wurde das noch getoppt, dass diese beiden Damen über 90 Jahre alt, über den großen Ozean gekommen sind und wir haben uns hier umarmt. Das werde ich nie vergessen.
1: Wie sind Ihre Kontakte sonst zu den verschiedenen Initiativen hierzulande?
2: Die sind extrem hoch. Jeder, der sich in der sudetendeutschen Landsmannschaft engagiert, ist mehrmals jährlich im Land. Ich bin mehrmals monatlich im Land, selten in Prag. Meistens sozusagen in den Dörfern, wo wirklich die Menschen leben, die Provinz ist. Ich liebe die sogenannte Provinz. Und ich muss sagen, ich habe da immer nur positive Erlebnisse gehabt. Wenn ich in ein Gasthaus gehe, kommen die Leute an den Tisch, wollen Bier mit mir trinken, diskutieren, Selfie machen. Ich habe noch nie was Negatives erlebt. Und deshalb sage ich ganz klar, ich freue mich immer, wenn ich hier bin.
0: Peter Kalousek ist Mitbegründer des Festivals Meeting Brno. Wie ist es ihm gelungen, dass die beiden Damen, die zu den Windenkindern gehören, nach Brünn kamen? Peter Kalousek dazu.
3: Das ist für uns wirklich die Ehre, dass diese zwei Damen gekommen sind und auch Sohn von Sir Nicholas Winden Nigge gekommen ist. Und er hat mich während dieser Veranstaltung nur eine Sache gesagt. Und das war, you are making a history. Du schreibst oder ihr schreibt die Geschichte. Und wir bemühen uns noch weitermachen und hoffentlich erfolgreich. Mit diesem Lob wurden wir wirklich ehrlich geschützt.
0: Tomáš Kraus, der zuvor in seiner Rede auch über seine Familiengeschichte gesprochen hatte, äußerte sich gegenüber Radio Prag International zu seinen Eindrücken von der Eröffnung des Festivals.
4: Also ich glaube, es war ganz wichtig, weil es ist immer wichtig, miteinander zu sprechen, also besonders mit diesen Familiengeschichten, weil die sind konkret, die sind nicht anonym. Wenn man spricht über den Holocaust und 6 Millionen Toten, dann sagt das nichts. Und wenn man über eine Familie oder einen gewissen Schicksal spricht, dann ist das etwas ganz anderes. Also das versuche ich immer dazu, was Persönliches zu sagen. Und für heute besonders ist das wichtig, weil das ist das erste Mal, als so ein Landtag auf dem Gebiet der Tschechischen Republik ist. Und das ist symbolisch. Das ist symbolisch, selbstverständlich. Es hat 80 Jahre gedauert. Wir alle dachten, jetzt ist die gute Zeit dazu. Selbstverständlich waren hier einige Leute, die das nicht so sehen, aber das ist Demokratie, das muss man so lassen. Symbolisch war das in mehreren Ebenen und zwar auch für die Brünner war das ganz wichtig, weil die Brünner jüdische Gemeinschaft war selbstverständlich ganz bedeutend für die Stadt mit vielen, vielen berühmten Persönlichkeiten wie der Erich Wolfgang Korngold oder Pavel Haas, also wenn wir über Musik sprechen, aber aus Hugo Haas und der Schauspieler die ganze Familie Lev Bärs und Tugendhatz und so weiter. Also die Geschichte von Brünn ist sehr, sehr stark beeinflusst von der jüdischen Kultur und ich glaube, dass nicht so viele Brünner wissen das. Also deswegen vielleicht auch nach heutigen Tagen kann man mehr über Brünn wissen und sehen, dass das war wirklich diese Dreivölkerstadt, als der Max Brod das über Prag gesagt hat. Obwohl ich sage immer, es ist nicht so schwarz-weiß, weil man kann sprechen über das Zusammenleben zwischen den Deutschen, Tschechen und Juden. Aber ich sage immer, es war mehr ein Zusammenleben mit den Deutschen und Tschechen und die Juden waren auf beiden Seiten. Und obwohl auch das da war ganz, ganz einzigartig und brachte vieles nicht nur zu der Kultur der Stadt oder der Region, sondern Weltkultur. Und wir sollen stolz dazu sein, aber hoffentlich wissen das die Leute nach heutigen Tagen dann.
1: Herr Winton hat zu den Frauen schon gesagt, sie würden die Geschichte machen.
4: Es kann sein, weil für viele Leute konnte das dienen als etwas, was öffnet die Augen. Ja? Weil viele Sachen wurden unter dem Teppich gekehrt, alle diese Jahrzehnte, und jetzt sprechen wir laut. Obwohl wir buhen, hören rundum, aber ja, so ist das. Und kann es sein, ja.
5: Martina Schneibergowa hat aus Brünn berichtet. Und damit verabschieden wir uns für heute. 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Aus dem Studio bedankt sich für Ihre Aufmerksamkeit Markéta Kachlíková. Auf Wiederhören.

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1: Hallo aus dem Studio in Prag meldet sich heute am Mikrofon Markéta Kachlíková. Und das sind unsere Themen. Die Václav Havel Bibliothek in Prag ist eine Kulturinstitution, ein Archiv und ein Forschungszentrum. Seit 2004 verwaltet sie das Vermächtnis und das Werk des ehemaligen tschechischen Präsidenten, Dramatikers und Dissidenten Václav Havel, veröffentlicht Publikationen und organisiert Veranstaltungen für die Öffentlichkeit. Aktuell schwelt dort aber eine schwere interne Krise, die die Existenz der gesamten Institution bedroht. Einzelheiten dazu gibt es in unserem Tagesecho. Mit einem Gedenkakt auf dem Hauptbahnhof in Brünn wurde am Donnerstagabend das Festival Meeting Brno eröffnet. In seinem Rahmen wird auch der Sudetendeutsche Tag in Brünn abgehalten, der damit erstmals auf tschechischem Boden stattfindet. Radio Prag International war bei dem Gedenkakt dabei und berichtet. Und der Sudetendeutsche Tag hat auch unseren heutigen Sprachkurs inspiriert. Bleiben Sie dran. Nun aber gebe ich erst einmal ab an Till Janzer.
0: Die Nachrichten.
2: Der tschechische Staatspräsident Petr Pavel und der deutsche Bundespräsident Frank-Walter Steinmeier haben eine gemeinsame Erklärung veröffentlicht, in der sie auf die Versöhnung und den Sudetendeutschen Tag in Brünn eingehen. In dieser heißt es unter anderem, dass beide Länder einen weiten Weg im Geist von gegenseitigem Verständnis, Respekt und Partnerschaft zurückgelegt hätten. Wie Pavel und Steinmeier weiter ausführen, glauben sie, dass auch die bevorstehende Zusammenkunft in Brünn eben diesen Geist widerspiegeln werde. Die Erklärung verfassten beide Staatspräsidenten nach einem gemeinsamen Telefonat am Freitag und veröffentlichten sie jeweils auf ihren Websites. Vergangene Woche hatte das tschechische Abgeordnetenhaus mit den Stimmen der Regierungsabgeordneten eine Resolution gegen die Ausrichtung des Sudetendeutschen Tages in Brünn verabschiedet. Vertreter der Sudetendeutschen haben am Donnerstagnachmittag im mährischen Brünn an die Opfer des Holocausts erinnert. Der Gedenkakt fand auf dem Bahnsteig 5 des Brünner Hauptbahnhofs statt. Von dort waren im Zweiten Weltkrieg die Transporte von Juden in die Konzentrations- und Vernichtungslager losgefahren. Die Verbrechen des Nationalsozialismus seien die schlimmsten Verbrechen der Geschichte gewesen, sagte der Vorsitzende der Sudetendeutschen Landsmannschaft Bernd Posselt in einer Rede. Der Gedenkakt bildete den Auftakt zum Festival Meeting Brno. In dessen Rahmen wird der Sudetendeutsche Tag in Brünn abgehalten, der damit erstmals auf tschechischem Boden stattfindet. Österreich behält seine Kontrollen an der Grenze zu Tschechien bei. Dies verkündeten die Innenminister beider Länder Lubomír Metnar und Gerhard Karner am Freitag nach einem gemeinsamen Gespräch in Prag. Da die Kontrollen mittlerweile ins Landesinnere verschoben worden seien, sehe er keine Probleme, erläuterte Metnar. Mit seinem österreichischen Amtskollegen sei er zudem übereingekommen, dass die Kontrollen wichtig für die Sicherheit seien, so der tschechische Innenminister. Die Grenzkontrollen hatte Österreich im Oktober 2023 eingeführt, um die illegale Migration zu begrenzen. US-Außenminister Marco Rubio hat Tschechien dafür gedankt, dass es einen US-amerikanischen Arzt mit Kontakt zu Ebola-Patienten aufgenommen hat. In seinem Beitrag über den Kurznachrichtendienst X richtete der Minister seinen Dank ausdrücklich an Premier Andrej Babiš und alle Mediziner in Prag. In der Nacht zum Donnerstag war der US-Amerikaner im Prager Universitätskrankenhaus Bulovka eingetroffen. Bei ihm besteht das Risiko, dass er sich bei der Behandlung von Patienten in Zentralafrika mit dem Ebola-Virus angesteckt haben könnte. Laut den Informationen der Ärzte in Prag hat er bisher keine Symptome einer Infektion mit der tödlichen Krankheit. Der Deutsche Bundestag hat den Weg freigemacht für den Bau der Hochgeschwindigkeitsbahnstrecke zwischen Prag und Dresden. Am Donnerstag billigten die Abgeordneten die entsprechenden Planungen auf deutscher Seite. Dazu gehört auch der Bau eines 30 Kilometer langen Tunnels durch das Erzgebirge. Mit der Neubaustrecke soll sich die Fahrzeit zwischen Prag und Dresden deutlich verkürzen. Noch nicht endgültig geklärt ist die Finanzierung des Vorhabens. Erst danach soll der Weg frei sein für eine Unterzeichnung des tschechisch-deutschen Staatsvertrags über die Hochgeschwindigkeitsbahnstrecke, berichteten deutsche Medien. Zum Sport. Der tschechische Fußballnationaltrainer Miroslav Koubek hat am Donnerstag sein erweitertes Aufgebot für die Weltmeisterschaft bekannt gegeben. In den 29-köpfigen Kader berief er unter anderem 4 Bundesligaspieler, 3 Neulinge sowie 2 Spieler, die nach dem Platzsturmskandal bei Landesmeister Slavia Prag in Ungnade gefallen sind. Der allergrößte Teil des Aufgebots kommt von Vereinen der tschechischen Liga. Aus der deutschen Bundesliga sind von Hoffenheim die Verteidiger Wladimir Zoufal und Robin Hranac sowie der Stürmer Adam Hložek dabei. Hinzu kommt noch Leverkusen-Offensivmann Patrick Schick. Und zum Schluss noch die Wetteraussichten. Am Samstag ist es in Tschechien meist heiter bis sonnig. In Mähren und Schlesien kann es vorübergehend aber auch wolkig sein. Die Tageshöchsttemperaturen liegen bei 22 bis 28 Grad.
1: Das waren die aktuellen Nachrichten. 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Es folgt unser Tagesecho. Eigentlich hat man in der Václav Havel Bibliothek gerade alle Hände voll zu tun. Denn im Herbst würde der Namensgeber der Einrichtung seinen 90. Geburtstag feiern und die Vorbereitungen auf die Feierlichkeiten laufen bereits. Doch nun steht die renommierte Prager Kulturinstitution möglicherweise vor dem Aus. Ferdinand Hauser berichtet.
0: Die Václav-Havel-Bibliothek wurde 2004 gegründet, um den Nachlass des einstigen tschechoslowakischen und später tschechischen Präsidenten zu verwalten. Doch die Institution ist mehr als nur ein Archiv. Sie führt auch Konferenzen und Diskussionsabende durch, vermittelt Bildungsprogramme an Schulen und bringt Publikationen heraus. Vergangenes Jahr im März übernahm Tomáš Sedláček die Leitung der Bibliothek, ein Ökonom, Schriftsteller und Philosoph, der einst Václav Havels Berater für Wirtschaftsfragen war. Doch gerade die Personalie Sedláček könnte nun zum Zerfall der Einrichtung führen, denn in dieser Woche reichten alle 17 Mitarbeiter ihre Kündigung ein und das wegen Unstimmigkeiten mit der Leitung. Pressesprecherin Maria Pfeiferova teilte am Dienstag mit.
3: Da die Mitarbeiter den guten Namen der Václav-Havel-Bibliothek und die gesunde Entwicklung der Einrichtung nicht weiter gewährleisten können, werden sie ihre Tätigkeit ab der neuen Saison im September 2026 nicht weiterführen.
0: Doch nicht nur, dass die Mitarbeiter gehen, auch die Geldgeber ziehen sich zurück, darunter die Bakala Foundation des Multimillionärs Zdeněk Bakala. Die Stiftung hatte zuletzt rund die Hälfte des Etats der Václav-Havel-Bibliothek bereitgestellt. Und auch der Millionär Karel Komárek erwägt einen Rückzug. Lukáš Pfauser, der Pressesprecher von Komáreks Wohltätigkeitsorganisation, sagte in den Inlandssendungen des tschechischen Rundfunks,
2: wir beobachten die Lage der Bibliothek mit Sorge. Unsere weitere Förderung wird von der Entwicklung auf Seiten des Empfängers der Gelder abhängen. Wie auch bei unseren anderen Projekten ist es uns wichtig, dass die Mittelempfänger die Verpflichtungen im Fördervertrag erfüllen.
0: Damit nicht genug, zerfällt gerade auch der Verwaltungsrat der Bibliothek, den 4 der 5 Mitglieder verlassen haben. Recherchen des tschechischen Rundfunks zufolge wollte das Gremium Sedláček eigentlich absetzen. Gerüchten zufolge soll aber Dagmar Havlová dies verhindert haben. Die Witwe von Havel und eine der Gründerinnen der Bibliothek wies diese Informationen allerdings zurück. Warum aber eigentlich der ganze Aufruhr? Der Schriftsteller Jachim Topol ist der Programmdirektor der Václav-Havel-Bibliothek und dort seit 15 Jahren tätig. Auch er hat seine Kündigung eingereicht. Dem tschechischen Fernsehen sagte er dazu,
2: Ich kündige vor allem, weil Tomáš Sedláček die Einrichtung chaotisch leitet und er hat sich entschieden, Václav Havel als Verkaufsartikel zu Geld zu machen.
0: Während Topol meint, Sedláček würde Havel wie Mickey Maus vermarkten wollen, argumentiert der Direktor selbst, er wolle der Institution lediglich einen frischen Wind einhauchen.
2: Rund um das Vermächtnis von Václav Havel ist ein Streit entbrannt. Der Verwaltungsrat und das Team haben meiner Vision vor einem Jahr noch zugestimmt. Ich wollte die Bibliothek öffnen, vor allem für junge Menschen, aber auch für die ganze Welt. Denn ich denke, Václav Havel ist der beste und spannendste Exportartikel, den unser Land in den vergangenen Generationen hervorgebracht hat. Ich wollte aus der Bibliothek eine frische, moderne und auf künstlicher Intelligenz basierende Institution machen, die sich mit den Fragen unserer Zeit beschäftigt und nicht nur die Erinnerung an Václav Havel aufrechterhält, wenngleich das natürlich auch wichtig ist.
0: Obwohl die Zukunft der Einrichtung ohne Personal und mit deutlich weniger Geldern nun mehr als ungewiss ist, will Sedláček nicht hinwerfen. Dem tschechischen Rundfunk sagte er:
2: Das Ende der Bibliothek steht keinesfalls bevor. Im Gegenteil, ich bin froh, dass es so schnell zum Kollaps des Verwaltungsrates und des Teams gekommen ist. Denn jetzt haben wir freie Hand für einen Neuanfang mit neuen Partnern, die uns bereits vor einem halben Jahr ihre Unterstützung zugesagt haben.
0: Auch das letzte verbleibende Verwaltungsratsmitglied, David Duschek, stellvertretender Bürgermeister des 5. Prager Stadtbezirks, behauptet, es seien bereits mehrere Anrufe möglicher Sponsoren eingegangen. Wer aber künftig die Arbeit der 17 Angestellten machen soll, das ist derzeit noch ungewiss.

Soweit der Beitrag von Ferdinand Hauser und soweit das Tagesecho. 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In unserem Programm geht es weiter. Sudetenland und Sudetendeutsch, Wörter, die dieser Tage immer wieder in der öffentlichen Debatte in Tschechien zu hören sind. Dazu nun auch unser Sprachkurs.

0: Das Tschechische bezeichnet das Sudetenland oder die Sudetengebiete einfach als
1: Sudete.
0: Gemeint sind damit die Grenzgebiete,
1: Pohraniči,
0: in denen früher überwiegend deutschsprachige Einwohner lebten. Ursprünglich war Sudetenland nur der Name des Gebirgsstreifens im Norden Böhmens und Mährens. Später hat er sich auf die gesamten deutschsprachigen Gebiete
1: německojazyčná území
0: erweitert. Über die Herkunft der Bezeichnung gibt es unterschiedliche Meinungen. Am häufigsten wird angegeben, dass der Name keltischen Ursprungs ist und Eberwald bedeutet.
1: Les divokých sviní.
0: Aufgrund der Entwicklungen im 20. Jahrhundert und insbesondere infolge des Münchner Abkommens 1938 verbanden sich die Begriffe Sudetenland und Sudetendeutsche für die tschechische Öffentlichkeit untrennbar mit der Zeit des Nationalsozialismus und der Zerschlagung der Tschechoslowakei. Nach dem Zweiten Weltkrieg wurde der Begriff
1: Sudety
0: hierzulande sogar verboten. Erst seit der Wende von 1989 kam er wieder immer mehr in Gebrauch, wobei die politisch geprägten Nebenbedeutungen verschwanden. Das entsprechende Adjektiv im Tschechischen lautet
1: Sudetský
0: bzw.
1: Sudetoněmecký.
0: Für einen Einwohner dieses Gebietes, also einen Deutschböhmen, Deutschmähre oder Deutschschlesier, wurde seit dem Beginn des 20. Jahrhunderts die Bezeichnung als Sudetendeutscher geprägt.
1: Sudetský Němec.
0: Die umgangssprachliche und manchmal pejorative Bezeichnung lautet
1: Sudeťák.
0: Die Organisation der Sudetendeutschen, die nach deren Vertreibung aus der Tschechoslowakei gegründet wurde, heißt Sudetendeutsche Landsmannschaft.
1: Sudetoněmecké krajanské sdružení.
0: Auch im Tschechischen wird sie manchmal als
1: Sudetoněmecký Landsmannschaft
0: bezeichnet, wobei die ursprünglich weibliche Form an die tschechische Grammatik angepasst und zu einem Maskulinum wurde. Jedes Jahr zu Pfingsten
1: Letnice
0: wird der Sudetendeutsche Tag
1: Sudetoněmecký sněm
0: abgehalten. In diesem Jahr findet er erstmals in Tschechien statt, und zwar in Brno.
1: Brno.
0: Auf Wiederhören.
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Das war unser Sprachkurs. Und wir bleiben noch bei dem Pfingsttreffen der Sudetendeutschen in Brünn. Mit einem Gedenkakt auf dem dortigen Hauptbahnhof hat am Donnerstagabend das Festival Meeting Brno begonnen. Es findet parallel mit dem Sudetendeutschen Tag statt. Begleitet wurde die Festivaleröffnung von Protesten. Martina Schneibergowa war für uns in Brünn dabei.

0: Unter der Gleisenzone versammelten sich beim 5. Bahnsteig am Donnerstag die Veranstalter des Festivals Meeting Brno, ihre Anhänger und die Sudetendeutschen. Sie kamen, um an das Schicksal der Holocaust-Opfer zu erinnern. Veronika Smyslova ist Exekutivdirektorin des Festivals Meeting Brno. Sie begrüßte einleitend die Teilnehmer des Gedenkaktes und fuhr fort.
1: Wir stehen nahe des 5. Bahnsteigs jenes Bahnhofs, von dem im Herbst 1941 die ersten Juden aus Brünn mit einem Transport ins Ghetto von Minsk gebracht wurden. In den folgenden Monaten wurden weitere Juden nach Theresienstadt deportiert. Aus Brünn wurden insgesamt 10.000 jüdische Bewohner in die Konzentrationslager verschleppt. Nach dem Krieg sind nur einige hundert Juden zurückgekehrt.
0: Veronika Smyslova erinnerte in ihrer Rede zudem daran, dass auf Einladung des Festivals und mehrere Persönlichkeiten des öffentlichen Lebens derzeit der Sudetendeutsche Tag in Brünn stattfindet. Sie lud den Sprecher der Sudetendeutschen Volksgruppe und Bundesvorsitzenden der Sudetendeutschen Landsmannschaft Bernd Posselt ans Mikrofon. Dieser sagte, er habe Verständnis für die Protestierenden, die unweit des Bahnhofs mit Pfiffen und Brüllen versuchten, den Gedenkakt zu stören. Posselt merkte einleitend an.
2: Ich freue mich über die Demonstration, denn unter den Kommunisten gab es kein Demonstrationsrecht. Jetzt gibt es Gott sei Dank eines, und das ist das demokratische Europa, für das wir stehen.
0: Posselt machte darauf aufmerksam, dass das Pfingsttreffen absichtlich mit dem Gedenken an das schlimmste Verbrechen der Menschheitsgeschichte beginne.
2: Die schlimmsten Verbrecher der Menschheitsgeschichte waren die deutschen Nationalsozialisten.
0: Ähnlich wie in seinen Reden zuvor, brachte Posselt sein tiefes Bedauern darüber zum Ausdruck. Er merkte an, dass sich auch Sudetendeutsche an den Verbrechen beteiligten.
2: Verbrechen ist Verbrechen und da gibt es nichts zu beschönigen und nichts zu relativieren. Und ich möchte ganz klar sagen, ich bitte auch nochmals hier um Vergebung für den sudetendeutschen Anteil, der nicht klein war, an diesen Verbrechen.
0: An Bernd Posselt knüpfte der Leiter des Instituts der Theresienstädter Initiative, Tomasz Kraus, mit einer Rede an. Er betonte, eine Wiederholung von so etwas wie der Shoah dürfe nicht zugelassen werden. Dafür brauche man Verbündete in einem vereinten Europa, so Kraus. Nach den Ansprachen wurde der Shoah-Opfer gedacht, wobei Blumenkränze auf den Gleisen niedergelegt wurden. Daraufhin folgte ein stilles Gebet. Außer Bernd Posselt gehörte etwa auch Nick Winden zu den Gästen des Gedenkaktes. Er ist der Sohn von Nicholas Winden, der 1939 insgesamt 669 jüdischen Kindern die Ausreise mit einem Zug nach Großbritannien ermöglichte. Zwei der sogenannten Winden-Kinder, Eva Pedduck und Milena Grenfell-Benz, waren am Donnerstag ebenfalls in Brünn zu Gast.

0: Nach dem Gedenkakt entstand das folgende Gespräch mit Bernd Posselt.
1: Herr Posselt, Sie haben davon, kann man sagen, einige Jahre lang geträumt, dass der Sudetendeutsche Tag mal in Tschechien stattfinden wird. Wie sind Ihre Gefühle jetzt?
2: Sie sind großartig. Der erste Mensch, der das vorgeschlagen hat, war mein Freund František Černý. Der hatte die Idee schon in den 90er Jahren. Und es hat 30 Jahre gedauert, bis es Wirklichkeit geworden ist, weil wir gesagt haben, wir kommen nicht ohne Einladung. Und wir haben diese großartige Einladung von zwei Bürgerinitiativen. Die eine mit in Brno, die jedes Jahr die Versöhnungswallfahrt machen. Und die andere Einladung kam, das viel zu wenig bekannt, von einer Gruppe älterer Historiker, Schriftsteller und Politiker um Milan Ude, den Ehrenbürger der Stadt Brünn.
1: Sie haben gesagt, Sie sind froh, dass die Leute heutzutage demonstrieren dürfen. Denn es gab hier auch einige Protestierende. Haben Sie damit gerechnet?
2: Ja, selbstverständlich. Diskussionen und auch Demonstrationen sind das Salz in der Suppe der Demokratie. Solange sich alles friedlich und im Rahmen der Gesetze vollzieht, habe ich daran nichts auszusetzen.
1: Wie war Ihre Meinung, als im Parlament vor einer kurzen Zeit ein Teil der Abgeordneten sich gegen diese Veranstaltung ausgesprochen hat? Aber es waren fast keine Regierungsmitglieder dabei.
2: Ich bin ja ein alter Parlamentarier. Ich liebe den Parlamentarismus. Ich fühle mich bei Parlamentsdebatten wie ein Fisch im Wasser. Ich habe auch die ganze sechsstündige Debatte angeschaut im Internet auf Tschechisch. War sehr interessant. Und ich sage Ihnen nur eines, ich habe selten eine solche parlamentarische Farce gesehen. Es waren für diese Resolution 73 von 200 Abgeordneten, 4 haben sich enthalten. Die demokratisch-europäische Opposition hat demonstrativ gefehlt und inzwischen hat Herr Babiš sogar erklärt, dass er die Resolution gar nicht genau gelesen hat. Ich glaube, ehrlich gesagt, der Herr Babiš, ich kenne ihn ja von früher, ist ein Pragmatiker, aber er hat halt rechtsextremistische und nationalistische Koalitionspartner wie Herrn Okamura und Herrn Matzinka und die haben ihn unter Druck gesetzt. Das war ihm unangenehm, aber er hat sich unter Druck setzen lassen. Aber die deutsch-tschechischen Beziehungen dürfen darunter nicht leiden. Herr Babiš war in Bayern. Und ich freue mich, wenn er wiederkommt.
1: Wie finden Sie die Tatsache, dass auch zwei Frauen von der Windenkindern mit dabei sind?
2: Das war das größte Erlebnis, was ich seit Jahrzehnten hatte. Vielleicht, ich war ja beim Pan-Europa-Picknick und durfte mitarbeiten, als der eiserne Vorhang geöffnet wurde. Das war bisher mein größtes Erlebnis. Aber heute wurde das noch getoppt, dass diese beiden Damen über 90 Jahre alt, über den großen Ozean gekommen sind und wir haben uns hier umarmt. Das werde ich nie vergessen.
1: Wie sind Ihre Kontakte sonst zu den verschiedenen Initiativen hierzulande?
2: Die sind extrem hoch. Jeder, der sich in der sudetendeutschen Landsmannschaft engagiert, ist mehrmals jährlich im Land. Ich bin mehrmals monatlich im Land, selten in Prag. Meistens sozusagen in den Dörfern, wo wirklich die Menschen leben, die Provinz ist. Ich liebe die sogenannte Provinz. Und ich muss sagen, ich habe da immer nur positive Erlebnisse gehabt. Wenn ich in ein Gasthaus gehe, kommen die Leute an den Tisch, wollen Bier mit mir trinken, diskutieren, Selfie machen. Ich habe noch nie was Negatives erlebt. Und deshalb sage ich ganz klar, ich freue mich immer, wenn ich hier bin.
0: Peter Kalousek ist Mitbegründer des Festivals Meeting Brno. Wie ist es ihm gelungen, dass die beiden Damen, die zu den Windenkindern gehören, nach Brünn kamen? Peter Kalousek dazu.
3: Das ist für uns wirklich die Ehre, dass diese zwei Damen gekommen sind und auch Sohn von Sir Nicholas Winden nie gekommen ist und hat mich während dieser Veranstaltung nur eine Sache gesagt und das war: You are making a history. Du schreibst oder ihr schreibt die Geschichte. Und wir bemühen uns noch weitermachen und hoffentlich erfolgreich. Mit diesem Lob wurden wir wirklich ehrlich geschützt.
0: Tomáš Kraus, der zuvor in seiner Rede auch über seine Familiengeschichte gesprochen hatte, äußerte sich gegenüber Radio Prag International zu seinen Eindrücken von der Eröffnung des Festivals.
4: Also ich glaube, es war ganz wichtig, weil es ist immer wichtig, miteinander zu sprechen, also besonders mit diesen Familiengeschichten, weil die sind konkret, die sind nicht anonym. Wenn man spricht über den Holocaust und 6 Millionen Toten, dann sagt das nichts. Und wenn man über eine Familie oder einen gewissen Schicksal spricht, dann ist das etwas ganz anderes. Also das versuche ich immer dazu, was Persönliches zu sagen. Und für heute besonders ist das wichtig, weil das ist das erste Mal, als so ein Landtag auf dem Gebiet der Tschechischen Republik ist. Und das ist symbolisch. Das ist symbolisch, selbstverständlich. Es hat 80 Jahre gedauert. Wir alle dachten, jetzt ist die gute Zeit dazu. Selbstverständlich waren hier einige Leute, die das nicht so sehen, aber das ist Demokratie, das muss man so lassen. Symbolisch war das in mehreren Ebenen, und zwar auch für die Brünner war das ganz wichtig, weil die Brünner jüdische Gemeinschaft war selbstverständlich ganz bedeutend für die Stadt, mit vielen, vielen berühmten Persönlichkeiten, wie der Erich Wolfgang Korngold oder Pavel Haas, also wenn wir über Musik sprechen, aber aus Hugo Haas und der Schauspieler Lev, die ganze Familie Lev Behrs und Tugendhatz und so weiter. Also die Geschichte von Brünn ist sehr, sehr stark beeinflusst von der jüdischen Kultur. Und ich glaube, dass nicht so viele Brünner wissen das. Also deswegen vielleicht auch nach heutigen Tage kann man mehr über Brünn wissen und sehen, dass es war wirklich diese Dreivölkerstadt, als der Max Brod das über Prag gesagt hat. Obwohl ich sage immer, es ist nicht so schwarz-weiß, weil man kann sprechen über das Zusammenleben zwischen den Deutschen, Tschechen und Juden. Aber ich sage immer, es war mehr ein Zusammenleben mit den Deutschen und Tschechen, und die Juden waren auf beiden Seiten. Und obwohl auch das da war ganz, ganz einzigartig und brachte vieles nicht nur zu der Kultur der Stadt oder der Region, sondern Weltkultur. Und wir sollen stolz dazu sein, aber hoffentlich wissen das die Leute nach heutigen Tagen dann.
1: Herr Winton hat zu den Frauen schon gesagt, Sie würden die Geschichte machen.
4: Es kann sein, weil für viele Leute konnte das dienen als etwas, was öffnet die Augen. Ja? Weil viele Sachen wurden unter dem Teppich gekehrt, alle diese Jahrzehnte, und jetzt sprechen wir laut. Obwohl wir buhen, hören rundum, aber ja, so ist das. Und kann es sein, ja.
5: Martina Schneiberger hat aus Brünn berichtet. Und damit verabschieden wir uns für heute. 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Aus dem Studio bedankt sich für Ihre Aufmerksamkeit Markéta Kachlíková. Auf Wiederhören!

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1: Hallo aus dem Studio in Prag meldet sich heute am Mikrofon Markéta Kachlíková. Und das sind unsere Themen. Die Václav Havel Bibliothek in Prag ist eine Kulturinstitution, ein Archiv und ein Forschungszentrum. Seit 2004 verwaltet sie das Vermächtnis und das Werk des ehemaligen tschechischen Präsidenten, Dramatikers und Dissidenten Václav Havel, veröffentlicht Publikationen und organisiert Veranstaltungen für die Öffentlichkeit. Aktuell schwelt dort aber eine schwere interne Krise, die die Existenz der gesamten Institution bedroht. Einzelheiten dazu gibt es in unserem Tagesecho. Mit einem Gedenkakt auf dem Hauptbahnhof in Brünn wurde am Donnerstagabend das Festival Meeting Brno eröffnet. In seinem Rahmen wird auch der Sudetendeutsche Tag in Brünn abgehalten, der damit erstmals auf tschechischem Boden stattfindet. Radio Prag International war bei dem Gedenkakt dabei und berichtet. Und der Sudetendeutsche Tag hat auch unseren heutigen Sprachkurs inspiriert. Bleiben Sie dran. Nun aber gebe ich erst einmal ab an Till Janzer.
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2: Der tschechische Staatspräsident Petr Pavel und der deutsche Bundespräsident Frank-Walter Steinmeier haben eine gemeinsame Erklärung veröffentlicht, in der sie auf die Versöhnung und den Sudetendeutschen Tag in Brünn eingehen. In dieser heißt es unter anderem, dass beide Länder einen weiten Weg im Geist von gegenseitigem Verständnis, Respekt und Partnerschaft zurückgelegt hätten. Wie Pavel und Steinmeier weiter ausführen, glauben sie, dass auch die bevorstehende Zusammenkunft in Brünn eben diesen Geist widerspiegeln werde. Die Erklärung verfassten beide Staatspräsidenten nach einem gemeinsamen Telefonat am Freitag und veröffentlichten sie jeweils auf ihren Websites. Vergangene Woche hatte das tschechische Abgeordnetenhaus mit den Stimmen der Regierungsabgeordneten eine Resolution gegen die Ausrichtung des Sudetendeutschen Tages in Brünn verabschiedet. Vertreter der Sudetendeutschen haben am Donnerstagnachmittag im mährischen Brünn an die Opfer des Holocausts erinnert. Der Gedenkakt fand auf dem Bahnsteig 5 des Brünner Hauptbahnhofs statt. Von dort waren im Zweiten Weltkrieg die Transporte von Juden in die Konzentrations- und Vernichtungslager losgefahren. Die Verbrechen des Nationalsozialismus seien die schlimmsten Verbrechen der Geschichte gewesen, sagte der Vorsitzende der Sudetendeutschen Landsmannschaft Bernd Posselt in einer Rede. Der Gedenkakt bildete den Auftakt zum Festival Meeting Brno. In dessen Rahmen wird der Sudetendeutsche Tag in Brünn abgehalten, der damit erstmals auf tschechischem Boden stattfindet. Österreich behält seine Kontrollen an der Grenze zu Tschechien bei. Dies verkündeten die Innenminister beider Länder Lubomír Metnar und Gerhard Karner am Freitag nach einem gemeinsamen Gespräch in Prag. Da die Kontrollen mittlerweile ins Landesinnere verschoben worden seien, sehe er keine Probleme, erläuterte Metnar. Mit seinem österreichischen Amtskollegen sei er zudem übereingekommen, dass die Kontrollen wichtig für die Sicherheit seien, so der tschechische Innenminister. Die Grenzkontrollen hatte Österreich im Oktober 2023 eingeführt, um die illegale Migration zu begrenzen. US-Außenminister Marco Rubio hat Tschechien dafür gedankt, dass es einen US-amerikanischen Arzt mit Kontakt zu Ebola-Patienten aufgenommen hat. In seinem Beitrag über den Kurznachrichtendienst X richtete der Minister seinen Dank ausdrücklich an Premier Andrej Babiš und alle Mediziner in Prag. In der Nacht zum Donnerstag war der US-Amerikaner im Prager Universitätskrankenhaus Bulovka eingetroffen. Bei ihm besteht das Risiko, dass er sich bei der Behandlung von Patienten in Zentralafrika mit dem Ebola-Virus angesteckt haben könnte. Laut den Informationen der Ärzte in Prag hat er bisher keine Symptome einer Infektion mit der tödlichen Krankheit. Der Deutsche Bundestag hat den Weg freigemacht für den Bau der Hochgeschwindigkeitsbahnstrecke zwischen Prag und Dresden. Am Donnerstag billigten die Abgeordneten die entsprechenden Planungen auf deutscher Seite. Dazu gehört auch der Bau eines 30 Kilometer langen Tunnels durch das Erzgebirge. Mit der Neubaustrecke soll sich die Fahrzeit zwischen Prag und Dresden deutlich verkürzen. Noch nicht endgültig geklärt ist die Finanzierung des Vorhabens. Erst danach soll der Weg frei sein für eine Unterzeichnung des tschechisch-deutschen Staatsvertrags über die Hochgeschwindigkeitsbahnstrecke, berichteten deutsche Medien. Zum Sport. Der tschechische Fußballnationaltrainer Miroslav Koubek hat am Donnerstag sein erweitertes Aufgebot für die Weltmeisterschaft bekannt gegeben. In den 29-köpfigen Kader berief er unter anderem 4 Bundesligaspieler, 3 Neulinge sowie 2 Spieler, die nach dem Platzsturmskandal bei Landesmeister Slavia Prag in Ungnade gefallen sind. Der allergrößte Teil des Aufgebots kommt von Vereinen der tschechischen Liga. Aus der deutschen Bundesliga sind von Hoffenheim die Verteidiger Wladimir Zoufal und Robin Hranac sowie der Stürmer Adam Hložek dabei. Hinzu kommt noch Leverkusen-Offensivmann Patrick Schick. Und zum Schluss noch die Wetteraussichten. Am Samstag ist es in Tschechien meist heiter bis sonnig. In Mähren und Schlesien kann es vorübergehend aber auch wolkig sein. Die Tageshöchsttemperaturen liegen bei 22 bis 28 Grad.
1: Das waren die aktuellen Nachrichten. 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Es folgt unser Tagesecho. Eigentlich hat man in der Václav Havel Bibliothek gerade alle Hände voll zu tun. Denn im Herbst würde der Namensgeber der Einrichtung seinen 90. Geburtstag feiern und die Vorbereitungen auf die Feierlichkeiten laufen bereits. Doch nun steht die renommierte Prager Kulturinstitution möglicherweise vor dem Aus. Ferdinand Hauser berichtet.
0: Die Václav-Havel-Bibliothek wurde 2004 gegründet, um den Nachlass des einstigen tschechoslowakischen und später tschechischen Präsidenten zu verwalten. Doch die Institution ist mehr als nur ein Archiv. Sie führt auch Konferenzen und Diskussionsabende durch, vermittelt Bildungsprogramme an Schulen und bringt Publikationen heraus. Vergangenes Jahr im März übernahm Tomáš Sedláček die Leitung der Bibliothek, ein Ökonom, Schriftsteller und Philosoph, der einst Václav Havels Berater für Wirtschaftsfragen war. Doch gerade die Personalie Sedláček könnte nun zum Zerfall der Einrichtung führen, denn in dieser Woche reichten alle 17 Mitarbeiter ihre Kündigung ein und das wegen Unstimmigkeiten mit der Leitung. Pressesprecherin Maria Pfeiferowa teilte am Dienstag mit.
3: Da die Mitarbeiter den guten Namen der Václav-Havel-Bibliothek und die gesunde Entwicklung der Einrichtung nicht weiter gewährleisten können, werden sie ihre Tätigkeit ab der neuen Saison im September 2026 nicht weiterführen.
0: Doch nicht nur, dass die Mitarbeiter gehen, auch die Geldgeber ziehen sich zurück, darunter die Bakala Foundation des Multimillionärs Zdeněk Bakala. Die Stiftung hatte zuletzt rund die Hälfte des Etats der Václav-Havel-Bibliothek bereitgestellt. Und auch der Millionär Karel Komárek erwägt einen Rückzug. Lukáš Pfauser, der Pressesprecher von Komáreks Wohltätigkeitsorganisation, sagte in den Inlandssendungen des tschechischen Rundfunks,
2: wir beobachten die Lage der Bibliothek mit Sorge. Unsere weitere Förderung wird von der Entwicklung auf Seiten des Empfängers der Gelder abhängen. Wie auch bei unseren anderen Projekten ist es uns wichtig, dass die Mittelempfänger die Verpflichtungen im Fördervertrag erfüllen.
0: Damit nicht genug, zerfällt gerade auch der Verwaltungsrat der Bibliothek, den 4 der 5 Mitglieder verlassen haben. Recherchen des tschechischen Rundfunks zufolge wollte das Gremium Sedláček eigentlich absetzen. Gerüchten zufolge soll aber Dagmar Havlová dies verhindert haben. Die Witwe von Havel und eine der Gründerinnen der Bibliothek wies diese Informationen allerdings zurück. Warum aber eigentlich der ganze Aufruhr? Der Schriftsteller Jachim Topol ist der Programmdirektor der Václav-Havel-Bibliothek und dort seit 15 Jahren tätig. Auch er hat seine Kündigung eingereicht. Dem tschechischen Fernsehen sagte er dazu,
2: Ich kündige vor allem, weil Tomáš Sedláček die Einrichtung chaotisch leitet. Und er hat sich entschieden, Václav Havel als Verkaufsartikel zu Geld zu machen.
0: Während Topol meint, Sedláček würde Havel wie Mickey Mouse vermarkten wollen, argumentiert der Direktor selbst, er wolle der Institution lediglich einen frischen Wind einhauchen.
2: Rund um das Vermächtnis von Václav Havel ist ein Streit entbrannt. Der Verwaltungsrat und das Team haben meiner Vision vor einem Jahr noch zugestimmt. Ich wollte die Bibliothek öffnen, vor allem für junge Menschen, aber auch für die ganze Welt. Denn ich denke, Václav Havel ist der beste und spannendste Exportartikel, den unser Land in den vergangenen Generationen hervorgebracht hat. Ich wollte aus der Bibliothek eine frische, moderne und auf künstlicher Intelligenz basierende Institution machen, die sich mit den Fragen unserer Zeit beschäftigt und nicht nur die Erinnerung an Václav Havel aufrechterhält, wenngleich das natürlich auch wichtig ist.
0: Obwohl die Zukunft der Einrichtung ohne Personal und mit deutlich weniger Geldern nun mehr als ungewiss ist, will Sedláček nicht hinwerfen. Dem tschechischen Rundfunk sagte er:
2: Das Ende der Bibliothek steht keinesfalls bevor. Im Gegenteil, ich bin froh, dass es so schnell zum Kollaps des Verwaltungsrates und des Teams gekommen ist. Denn jetzt haben wir freie Hand für einen Neuanfang mit neuen Partnern, die uns bereits vor einem halben Jahr ihre Unterstützung zugesagt haben.
0: Auch das letzte verbleibende Verwaltungsratsmitglied, David Duschek, stellvertretender Bürgermeister des 5. Prager Stadtbezirks, behauptet, es seien bereits mehrere Anrufe möglicher Sponsoren eingegangen. Wer aber künftig die Arbeit der 17 Angestellten machen soll, das ist derzeit noch ungewiss.

Soweit der Beitrag von Ferdinand Hauser und soweit das Tagesecho. 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In unserem Programm geht es weiter. Sudetenland und Sudetendeutsch. Wörter, die dieser Tage immer wieder in der öffentlichen Debatte in Tschechien zu hören sind. Dazu nun auch unser Sprachkurs.

0: Das Tschechische bezeichnet das Sudetenland oder die Sudetengebiete einfach als
1: Sudete.
0: Gemeint sind damit die Grenzgebiete,
1: Pohraniči,
0: in denen früher überwiegend deutschsprachige Einwohner lebten. Ursprünglich war Sudetenland nur der Name des Gebirgsstreifens im Norden Böhmens und Mährens. Später hat er sich auf die gesamten deutschsprachigen Gebiete
1: německojazyčná území
0: erweitert. Über die Herkunft der Bezeichnung gibt es unterschiedliche Meinungen. Am häufigsten wird angegeben, dass der Name keltischen Ursprungs ist und Eberwald bedeutet.
1: Les divokých sviní.
0: Aufgrund der Entwicklungen im 20. Jahrhundert und insbesondere infolge des Münchner Abkommens 1938 verbanden sich die Begriffe Sudetenland und Sudetendeutsche für die tschechische Öffentlichkeit untrennbar mit der Zeit des Nationalsozialismus und der Zerschlagung der Tschechoslowakei. Nach dem Zweiten Weltkrieg wurde der Begriff
1: Sudety
0: hierzulande sogar verboten. Erst seit der Wende von 1989 kam er wieder immer mehr in Gebrauch, wobei die politisch geprägten Nebenbedeutungen verschwanden. Das entsprechende Adjektiv im Tschechischen lautet
1: Sudetský
0: bzw.
1: Sudetoněmecký.
0: Für einen Einwohner dieses Gebietes, also einen Deutschböhmen, Deutschmährer oder Deutschschlesier, wurde seit dem Beginn des 20. Jahrhunderts die Bezeichnung als Sudetendeutscher geprägt.
1: Sudetský Němec.
0: Die umgangssprachliche und manchmal pejorative Bezeichnung lautet
1: Sudeťák.
0: Die Organisation der Sudetendeutschen, die nach deren Vertreibung aus der Tschechoslowakei gegründet wurde, heißt Sudetendeutsche Landsmannschaft.
1: Sudetoněmecké krajanské sdružení.
0: Auch im Tschechischen wird sie manchmal als
1: Sudetoněmecký Landsmannschaft
0: bezeichnet, wobei die ursprünglich weibliche Form an die tschechische Grammatik angepasst und zu einem Maskulinum wurde. Jedes Jahr zu Pfingsten
1: Letnice
0: wird der Sudetendeutsche Tag
1: Sudetoněmecký sněm
0: abgehalten. In diesem Jahr findet er erstmals in Tschechien statt, und zwar in Brno. Auf Wiederhören.
1: Naslyšenou.

Das war unser Sprachkurs. Und wir bleiben noch bei dem Pfingsttreffen der Sudetendeutschen in Brünn. Mit einem Gedenkakt auf dem dortigen Hauptbahnhof hat am Donnerstagabend das Festival Meeting Brno begonnen. Es findet parallel mit dem Sudetendeutschen Tag statt. Begleitet wurde die Festivaleröffnung von Protesten. Martina Schneibergowa war für uns in Brünn dabei.

0: Unter der Gleisenzone versammelten sich beim 5. Bahnsteig am Donnerstag die Veranstalter des Festivals Meeting Brno, ihre Anhänger und die Sudetendeutschen. Sie kamen, um an das Schicksal der Holocaust-Opfer zu erinnern. Veronika Smyslova ist Exekutivdirektorin des Festivals Meeting Brno. Sie begrüßte einleitend die Teilnehmer des Gedenkaktes und fuhr fort.
1: Wir stehen nahe des 5. Bahnsteigs jenes Bahnhofs, von dem im Herbst 1941 die ersten Juden aus Brünn mit einem Transport ins Ghetto von Minsk gebracht wurden. In den folgenden Monaten wurden weitere Juden nach Theresienstadt deportiert. Aus Brünn wurden insgesamt 10.000 jüdische Bewohner in die Konzentrationslager verschleppt. Nach dem Krieg sind nur einige hundert Juden zurückgekehrt.
0: Veronika Smyslova erinnerte in ihrer Rede zudem daran, dass auf Einladung des Festivals und mehrere Persönlichkeiten des öffentlichen Lebens derzeit der Sudetendeutsche Tag in Brünn stattfindet. Sie lud den Sprecher der Sudetendeutschen Volksgruppe und Bundesvorsitzenden der Sudetendeutschen Landsmannschaft Bernd Posselt ans Mikrofon. Dieser sagte, er habe Verständnis für die Protestierenden, die unweit des Bahnhofs mit Pfiffen, Brüllen versuchten, den Gedenkakt zu stören. Bossel merkte einleitend an.
2: Ich freue mich über die Demonstration, denn unter den Kommunisten gab es kein Demonstrationsrecht. Jetzt gibt es Gott sei Dank eines, und das ist das demokratische Europa, für das wir stehen.
0: Bossel machte darauf aufmerksam, dass das Pfingsttreffen absichtlich mit dem Gedenken an das schlimmste Verbrechen der Menschheitsgeschichte beginne.
2: Die schlimmsten Verbrecher der Menschheitsgeschichte waren die deutschen Nationalsozialisten.
0: Ähnlich wie in seinen Reden zuvor, brachte Posselt sein tiefes Bedauern darüber zum Ausdruck. Er merkte an, dass sich auch Sudetendeutsche an den Verbrechen beteiligten.
2: Verbrechen ist Verbrechen und da gibt es nichts zu beschönigen und nichts zu relativieren. Und ich möchte ganz klar sagen, ich bitte auch nochmals hier um Vergebung für den sudetendeutschen Anteil, der nicht klein war, an diesen Verbrechen.
0: An Bernd Posselt knüpfte der Leiter des Instituts der Theresienstädter Initiative, Tomasz Kraus, mit einer Rede an. Er betonte, eine Wiederholung von so etwas wie der Shoah dürfe nicht zugelassen werden. Dafür brauche man Verbündete in einem vereinten Europa, so Kraus. Nach den Ansprachen wurde der Shoah-Opfer gedacht, wobei Blumen, Kränze auf den Gleisen niedergelegt wurden. Daraufhin folgte ein stilles Gebet. Außer Bernd Posselt gehört etwa auch Nick Winton zu den Gästen des Gedenkaktes. Er ist der Sohn von Nicholas Winton, der 1939 insgesamt 669 jüdischen Kindern die Ausreise mit einem Zug nach Großbritannien ermöglichte. Zwei der sogenannten Winton-Kinder, Eva Pedduck und Melanie Grenfell-Benz, waren am Donnerstag ebenfalls in Brünn zu Gast.

0: Nach dem Gedenkakt entstand das folgende Gespräch mit Bernd Posselt.
1: Herr Posselt, Sie haben davon, kann man sagen, einige Jahre lang geträumt, dass der Sudetendeutsche Tag mal in Tschechien stattfinden wird. Wie sind Ihre Gefühle jetzt?
2: Sie sind großartig. Der erste Mensch, der das vorgeschlagen hat, war mein Freund František Černý. Der hatte die Idee schon in den 90er Jahren. Und es hat 30 Jahre gedauert, bis es Wirklichkeit geworden ist, weil wir gesagt haben, wir kommen nicht ohne Einladung. Und wir haben diese großartige Einladung von zwei Bürgerinitiativen. Die eine Meeting Brno, die jedes Jahr die Versöhnungswallfahrt machen. Und die andere Einladung kam, das viel zu wenig bekannt, von einer Gruppe älterer Historiker, Schriftsteller und Politiker um Milan Ude, den Ehrenbürger der Stadt Brünn.
1: Sie haben gesagt, Sie sind froh, dass die Leute heutzutage demonstrieren dürfen. Denn es gab hier auch einige Protestierende. Haben Sie damit gerechnet?
2: Ja, selbstverständlich. Diskussionen und auch Demonstrationen sind das Salz in der Suppe der Demokratie. Solange sich alles friedlich und im Rahmen der Gesetze vollzieht, habe ich daran nichts auszusetzen.
1: Wie war Ihre Meinung, als im Parlament vor einer kurzen Zeit ein Teil der Abgeordneten sich gegen diese Veranstaltung ausgesprochen hat? Aber es waren fast keine Regierungsmitglieder dabei.
2: Ich bin ja ein alter Parlamentarier. Ich liebe den Parlamentarismus. Ich fühle mich bei Parlamentsdebatten wie ein Fisch im Wasser. Ich habe auch die ganze sechsstündige Debatte angeschaut im Internet auf Tschechisch. War sehr interessant. Und ich sage Ihnen nur eines, ich habe selten eine solche parlamentarische Farce gesehen. Es waren für diese Resolution 73 von 200 Abgeordneten, 4 haben sich enthalten. Die demokratisch-europäische Opposition hat demonstrativ gefehlt und inzwischen hat Herr Babisch sogar erklärt, dass er die Resolution gar nicht genau gelesen hat. Ich glaube, ehrlich gesagt, der Herr Babisch, ich kenne ihn ja von früher, ist ein Pragmatiker, aber er hat halt rechtsextremistische und nationalistische Koalitionspartner wie Herrn Okamura und Herrn Matzinka und die haben ihn unter Druck gesetzt. Das war ihm unangenehm, aber er hat sich unter Druck setzen lassen. Aber die deutsch-tschechischen Beziehungen dürfen darunter nicht leiden. Herr Babisch war in Bayern. Und ich freue mich, wenn er wiederkommt.
1: Wie finden Sie die Tatsache, dass auch zwei Frauen von der Windenkindern mit dabei sind?
2: Das war das größte Erlebnis, was ich seit Jahrzehnten hatte. Vielleicht, ich war ja beim Pan-Europa-Picknick und durfte mitarbeiten, als der eiserne Vorhang geöffnet wurde. Das war bisher mein größtes Erlebnis. Aber heute wurde das noch getoppt, dass diese beiden Damen über 90 Jahre alt, über den großen Ozean gekommen sind und wir haben uns hier umarmt. Das werde ich nie vergessen.
1: Wie sind Ihre Kontakte sonst zu den verschiedenen Initiativen hierzulande?
2: Die sind extrem hoch. Jeder, der sich in der sudetendeutschen Landsmannschaft engagiert, ist mehrmals jährlich im Land. Ich bin mehrmals monatlich im Land, selten in Prag. Meistens sozusagen in den Dörfern, wo wirklich die Menschen leben, die Provinz ist. Ich liebe die sogenannte Provinz. Und ich muss sagen, ich habe da immer nur positive Erlebnisse gehabt. Wenn ich in ein Gasthaus gehe, kommen die Leute an den Tisch, wollen Bier mit mir trinken, diskutieren, Selfie machen. Ich habe noch nie was Negatives erlebt. Und deshalb sage ich ganz klar, ich freue mich immer, wenn ich hier bin.
0: Peter Kalousek ist Mitbegründer des Festivals Meeting Brno. Wie ist es ihm gelungen, dass die beiden Damen, die zu den Windenkindern gehören, nach Brünn kamen? Peter Kalousek dazu.
3: Das ist für uns wirklich die Ehre, dass diese zwei Damen gekommen sind und auch Sohn von Sir Nicholas Winden nie gekommen ist und hat mich während dieser Veranstaltung nur eine Sache gesagt. Und das war, you are making a history. Du schreibst oder ihr schreibt die Geschichte. Und wir bemühen uns noch weitermachen und hoffentlich erfolgreich. Mit diesem Lob wurden wir wirklich ehrlich geschützt.
0: Tomáš Kraus, der zuvor in seiner Rede auch über seine Familiengeschichte gesprochen hatte, äußerte sich gegenüber Radio Prag International zu seinen Eindrücken von der Eröffnung des Festivals.
4: Also ich glaube, es war ganz wichtig, weil es ist immer wichtig, miteinander zu sprechen, also besonders mit diesen Familiengeschichten, weil die sind konkret, die sind nicht anonym. Wenn man spricht über den Holocaust und 6 Millionen Toten, dann sagt das nichts. Und wenn man über eine Familie oder einen gewissen Schicksal spricht, dann ist das etwas ganz anderes. Also das versuche ich immer dazu, was Persönliches zu sagen. Und für heute besonders ist das wichtig, weil das ist das erste Mal, als so ein Landtag auf dem Gebiet der Tschechischen Republik ist. Und das ist symbolisch. Das ist symbolisch, selbstverständlich. Es hat 80 Jahre gedauert. Wir alle dachten, jetzt ist die gute Zeit dazu. Selbstverständlich waren hier einige Leute, die das nicht so sehen, aber das ist Demokratie, das muss man so lassen. Symbolisch war das in mehreren Ebenen und zwar auch für die Brünner war das ganz wichtig, weil die Brünner jüdische Gemeinschaft war selbstverständlich ganz bedeutend für die Stadt mit vielen, vielen berühmten Persönlichkeiten wie der Erich Wolfgang Korngold oder Pavel Haas, also wenn wir über Musik sprechen, aber aus Hugo Haas und der Schauspieler die ganze Familie Lefbers und Tugendhatz und so weiter. Also die Geschichte von Brünn ist sehr, sehr stark beeinflusst von der jüdischen Kultur und ich glaube, dass nicht so viele Brünner wissen das. Also deswegen vielleicht auch nach heutigen Tagen kann man mehr über Brünn wissen und sehen, dass es war wirklich diese Dreivölkerstadt, als der Max Brod das über Prag gesagt hat. Obwohl ich sage immer, es ist nicht so schwarz-weiß, weil man kann sprechen über das Zusammenleben zwischen den Deutschen, Tschechen und Juden. Aber ich sage immer, es war mehr ein Zusammenleben. Leben mit den Deutschen und Tschechen und die Juden waren auf beiden Seiten. Und obwohl auch das da war ganz, ganz einzigartig und brachte vieles nicht nur zu der Kultur der Stadt oder der Region, sondern Weltkultur. Und wir sollen stolz dazu sein, aber hoffentlich wissen das die Leute nach heutigen Tagen dann.
1: Herr Winton hat zu den Veranstaltungen gesagt, Sie würden die Geschichte machen.
4: Es kann sein, weil für viele Leute konnte das dienen als etwas, was öffnet die Augen. Ja? Weil viele Sachen wurden unter dem Teppich gekehrt, alle diese Jahrzehnte. Und jetzt sprechen wir laut. Obwohl wir buhen, hören rundum, aber ja, so ist das. Und kann es sein, ja.
5: Martina Schneiberger hat aus Brünn berichtet. Und damit verabschieden wir uns für heute. 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Aus dem Studio bedankt sich für Ihre Aufmerksamkeit Markéta Kachlíková. Auf Wiederhören.